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1: Ich bin Tine Klimach. Nach den CDU-Wahlpleiten in Mecklenburg-Vorpommern und in Berlin fordert CSU-Chef Markus Söder von der Union ein Ende von Personaldebatten.
2: Zum einen ist wichtig, dass die Union jetzt nicht zum Hühnerhaufen entwickelt und jeder durcheinander rennt, sondern dass wir geordnete Verfahren und Prozesse haben. Wir haben einen Bundeskanzler, wir haben eine Bundesregierung, wir haben Parteivorstände, wir haben Fraktionen. Das heißt, in den jeweiligen Verantwortlichkeiten einen Beitrag dazu leisten, dass Stabilität herrscht. Klären mit der SPD, vielleicht sogar relativ bald in einem Koalitionsausschuss, was ist jetzt tatsächlich von den ganzen Interviewäußerungen zu halten, wer ist auch die Nummer 1 bei der SPD, um dann einen Weg zu finden, da erfolgreich gemeinsam etwas zu bewegen.
1: Das sagte der bayerische Ministerpräsident zum Auftakt der Klausur der CSU-Landtagsfraktion im oberfränkischen Kloster Banz. Die Bundesregierung drückt beim angestrebten Tankrabatt aufs Tempo und hat den Gesetzentwurf dazu auf den Weg gebracht. Er wurde nach Angaben einer Regierungssprecherin vom Kabinett beschlossen. Von Oktober bis Ende Dezember soll die Energiesteuer auf Diesel und Benzin gesenkt werden.
3: Die Preise an den Zapfsäulen haben sich übers Wochenende zwar etwas entspannt, die Rohölpreise sanken. Aber trotzdem, tanken ist aktuell sehr teuer. Mit dem Rabatt greift die Regierung zu einem erprobten Mittel. Wie schon im Mai und Juni soll der Liter Sprit so rund 17 Cent günstiger werden. Beim letzten Mal wurden die Preise gesenkt. Allerdings gaben die Mineralölkonzerne die Steuersenkung nicht komplett an Autofahrer weiter. Die Regierung plant daneben eine weitere, neue Maßnahme. Spätestens zum Jahreswechsel soll befristet ein Spritpreisdeckel kommen. Aus Berlin, Ursula Winkler.
1: Die unter dem Druck einzelner EU-Staaten geplante Aufhebung von Sanktionen gegen die beiden russischen Oligarchen Usmanow und Friedmann hat am Abend nicht wie geplant beschlossen werden können. Wie ein EU-Diplomat mitteilte, kam die erforderliche Einstimmigkeit in dem schriftlichen Entscheidungsverfahren nicht zustande. Nun sollen heute Morgen erneut die Botschafter der Mitgliedstaaten zu Beratungen zusammenkommen. Zum Sport. FIFA-Präsident Infantino geht im Machtkampf beim Fußball-Weltverband auf seine Kritiker zu. Die Strukturen sollen überdacht werden. In einem Brief an die Chefs der Mitgliedsverbände und die Mitglieder des FIFA-Councils hat er erstmals Gespräche über mögliche Reformen im Fußball-Weltverband angeboten. Der Brief liegt der deutschen Presseagentur vor. Infantino machte gleichzeitig aber klar, dass er die FIFA weiter anführen will.

0: Ich bin Tine Klimach. CDU-Chef Friedrich Merz hat das Ausscheiden seiner Partei aus dem Landtag in Mecklenburg-Vorpommern als tiefe Zäsur bezeichnet. Es sei ein für die CDU in Deutschland dramatisches Ergebnis, dass man die 5%-Hürde nicht überwinden konnte.
1: Ich werde auch von meiner Seite aus sehr konkrete Vorschläge machen, wie wir das wieder erreichen, was wir mal waren und was wir leider nur noch in einigen Teilen des Landes sind, nämlich Volkspartei.
0: Merz stellte auch noch mal klar, dass er seine beiden Ämter, Kanzler und CDU-Chef, behalten und seinen Reformkurs fortsetzen will. Nach ihrem Wahlsieg in Berlin will die Linke, Grünen und SPD Sondierungsgespräche über eine gemeinsame Regierung anbieten. Spitzenkandidatin Elif Erhalb kündigte an, in möglichen Koalitionsverhandlungen die Vergesellschaftung großer Wohnungskonzerne gegen Entschädigung in den Mittelpunkt zu stellen. Die Linke war bei den Wahlen in Berlin mit 25,7% stärkste Kraft geworden. Rechnerisch möglich wäre auch ein Bündnis aus CDU, Grünen und SPD. Tragisches Unglück auf dem Münchner Oktoberfest. Ein Mitarbeiter eines Freefall Towers ist nach einem Unfall am Abend an seinen schweren Verletzungen gestorben.
2: Der Sicherheitsmann soll sich nach ersten Erkenntnissen der Polizei wohl in einem Bereich aufgehalten haben, in dem er nicht hätte sein dürfen. Er wurde wahrscheinlich erst von dem Fahrgeschäft getroffen und dann möglicherweise eingequetscht. Der 52-Jährige wurde zunächst reanimiert und ins Krankenhaus gebracht, wo er später verstarb. Augenzeugen vor Ort wurden durch ein Kriseninterventionsteam betreut. Der genaue Unfallhergang soll nun ermittelt werden. Aus München, Joshua Heise.
0: Die Bundesregierung drückt beim angestrebten Tankrabatt aufs Tempo und hat den Gesetzentwurf dazu auf den Weg gebracht. Er wurde nach Angaben einer Regierungssprecherin vom Kabinett am Abend beschlossen. Von Oktober bis Ende Dezember soll die Energiesteuer auf Diesel und Benzin gesenkt werden. Die Mehrwertsteuer eingerechnet, ergibt sich an der Zapfsäule eine Entlastung von bis zu 17 Cent pro Liter. Das Finanzministerium rechnet damit, dass der Bund deswegen rund 2,5 Milliarden Euro weniger Steuern einnimmt. Die Länder sollen die Hälfte davon tragen.

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1: Guten Morgen aus der Meerradio-Wetterredaktion. Wunsdorf, Lute und Brelingen an der alten Kornbrennerei melden 11 Grad. In Bücken sind es 12, dazu ist es verbreitet bewölkt. Im Laufe des Vormittags wird es aber aufgelockerter. Später zeigt sich fast überall ein Mix aus Sonne und Wolken bei milden 10 bis 18 Grad. In der kommenden Nacht klart es an den meisten Orten auf und es kühlt spürbar ab. Morgen beginnt der Tag frisch mit 8 Grad und zunächst aufgelockert. Gegen Abend ziehen dann einzelne Schauer auf. Tagsüber werden bis 19 Grad erreicht. Am Donnerstag bleibt es wechselhaft mit mehr Wolken und zeitweise etwas Regen. Am Freitag wird es wieder angenehmer und mit bis 19 Grad kaum wärmer.
2: Nachrichten. Ich bin Tine Klimach.
3: Trotz des historischen Wahldebakels der CDU setzt Parteichef und Kanzler Friedrich Merz weiter auf den geplanten Reformkurs. Er hat ausgeschlossen, dass es in der CDU-Spitze eine Diskussion über seine politische Zukunft gegeben habe. Das sagte er am Nachmittag nach Beratungen seiner Partei in Berlin.
4: Merz steht nach den Wahlklatschen in Mecklenburg-Vorpommern, Berlin und vor zwei Wochen in Sachsen-Anhalt massiv unter Druck. Gut möglich, dass ihm die Union eine letzte Chance gibt, verlorenes Vertrauen zurückzugewinnen und die nötigen Reformen anzuschieben. Scheitert das Projekt, dürfte sein politisches Ende kaum noch zu verhindern sein. Merz taumelt gewaltig und die AfD reibt sich die Hände. Aus Berlin, David Riemer.
3: Nach dem Ausscheiden der CDU aus dem Landtag in Mecklenburg-Vorpommern ziehen mehrere Parteifunktionäre Konsequenzen. Spitzenkandidat Daniel Peters legte den Landesvorsitz nieder. Auch Generalsekretärin Kathi Hoffmeister trat zurück. Kommissarisch soll Staatsminister Philipp Amthor die Landespartei führen. Die CDU war bei der Wahl auf 4,9% gekommen und hatte damit erstmals den Einzug in ein Landesparlament verpasst. Nach dem Rauswurf des TV-Senders CNN aus dem Weißen Haus eskaliert die Fehde zwischen US-Präsident Trump und mehreren US-Medien. Die vom Ausschluss betroffenen Medien CNN, Politico und MS Now ziehen vor Gericht, um ihre Plätze im Weißen Haus zurückzuerkämpfen.
5: Die verbannten Medien klagen gegen den Rauswurf. Sie sehen das Recht der Öffentlichkeit auf unabhängigen Journalismus unmittelbar bedroht. Die Regierung habe nicht zu entscheiden, worüber die Presse berichtet. Die anderen großen Networks sind solidarisch und verweigern die Begleitung Trumps im sogenannten Pressepool, mit dem die Medien Infos und Material zusammenlegen. Trump reist also ohne Begleitung zur UN-Generaldebatte nach New York. Er bezeichnet CNN und die anderen Medien als Müll, deren Fake News wie ein Krebs wuchere und die nationale Sicherheit bedrohe. Aus den USA, Tina Eck.
3: Auf dem Münchner Oktoberfest ist ein Mitarbeiter eines Fahrgeschäfts nach einem Unfall an seinen schweren Verletzungen gestorben. Das teilte die Polizei mit. Der Mitarbeiter habe sich wohl in einem Bereich aufgehalten, in dem er nicht hätte sein sollen, hieß es. Er sei dann getroffen und möglicherweise auch eingequetscht worden. Der Mann wurde mit lebensgefährlichen Verletzungen ins Krankenhaus gebracht, wo er dann später starb.
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1: Die Polizei meldet derzeit keine Verkehrsbehinderungen. Werfen wir einen Blick auf die Blitzer in der Steinhuder Meerregion. Auf der B214 in Hambüren-Ovelgönne wird geblitzt. Dazu in Hannover Wettbergen auf der Hauptstraße Ecke Peperfeld. Weitere Blitzer stehen in Hannover-Seelhorst am Schafbrinke und in Hannover-Südstadt auf der Stresemann-Allee. In Neustadt-Mühlenfelder Land wird auf der Nöpkerstraße kontrolliert. Und in Neustadt-Otternhagen steht ein Blitzer an der Waldbühne kurz nach dem Theater. Außerdem wird in Uetze auf der Hauptstraße kurz nach dem Spielplatz geblitzt. Die aktuelle Verkehrslage gibt es für euch auch jederzeit online auf der Meerradio-Website und in unserer App. Gute Fahrt!
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1: Guten Morgen aus der Meerradio-Wetterredaktion. Wunsdorf, Lute und Brelingen an der alten Kornbrennerei melden 11 Grad. In Bücken sind es 12, dazu ist es verbreitet bewölkt. Im Laufe des Vormittags wird es aber aufgelockerter. Später zeigt sich fast überall ein Mix aus Sonne und Wolken bei milden 10 bis 18 Grad. In der kommenden Nacht klart es an den meisten Orten auf und es kühlt spürbar ab. Morgen beginnt der Tag frisch mit 8 Grad und zunächst aufgelockert. Gegen Abend ziehen dann einzelne Schauer auf. Tagsüber werden bis 19 Grad erreicht. Am Donnerstag bleibt es wechselhaft mit mehr Wolken und zeitweise etwas Regen. Am Freitag wird es wieder angenehmer und mit bis 19 Grad kaum wärmer.
2: Nachrichten. Ich bin Tine Klimach.
3: Trotz des historischen Wahldebakels der CDU setzt Parteichef und Kanzler Friedrich Merz weiter auf den geplanten Reformkurs. Er hat ausgeschlossen, dass es in der CDU-Spitze eine Diskussion über seine politische Zukunft gegeben habe. Das sagte er am Nachmittag nach Beratungen seiner Partei in Berlin.
4: Merz steht nach den Wahlklatschen in Mecklenburg-Vorpommern, Berlin und vor zwei Wochen in Sachsen-Anhalt massiv unter Druck. Gut möglich, dass ihm die Union eine letzte Chance gibt, verlorenes Vertrauen zurückzugewinnen und die nötigen Reformen anzuschieben. Scheitert das Projekt, dürfte sein politisches Ende kaum noch zu verhindern sein. Merz taumelt gewaltig und die AfD reibt sich die Hände. Aus Berlin, David Riemer.
3: Nach dem Ausscheiden der CDU aus dem Landtag in Mecklenburg-Vorpommern ziehen mehrere Parteifunktionäre Konsequenzen. Spitzenkandidat Daniel Peters legte den Landesvorsitz nieder. Auch Generalsekretärin Kathi Hoffmeister trat zurück. Kommissarisch soll Staatsminister Philipp Amthor die Landespartei führen. Die CDU war bei der Wahl auf 4,9% gekommen und hatte damit erstmals den Einzug in ein Landesparlament verpasst. Nach dem Rauswurf des TV-Senders CNN aus dem Weißen Haus eskaliert die Fehde zwischen US-Präsident Trump und mehreren US-Medien. Die vom Ausschluss betroffenen Medien CNN, Politico und MS Now ziehen vor Gericht, um ihre Plätze im Weißen Haus zurückzuerkämpfen.
5: Die verbannten Medien klagen gegen den Rauswurf. Sie sehen das Recht der Öffentlichkeit auf unabhängigen Journalismus unmittelbar bedroht. Die Regierung habe nicht zu entscheiden, worüber die Presse berichtet. Die anderen großen Networks sind solidarisch und verweigern die Begleitung Trumps im sogenannten Pressepool, mit dem die Medien Infos und Material zusammenlegen. Trump reist also ohne Begleitung zur UN-Generaldebatte nach New York. Er bezeichnet CNN und die anderen Medien als Müll, deren Fake News wie ein Krebs wuchere und die nationale Sicherheit bedrohe. Aus den USA, Tina Eck.
3: Auf dem Münchner Oktoberfest ist ein Mitarbeiter eines Fahrgeschäfts nach einem Unfall an seinen schweren Verletzungen gestorben. Das teilte die Polizei mit. Der Mitarbeiter habe sich wohl in einem Bereich aufgehalten, in dem er nicht hätte sein sollen, hieß es. Er sei dann getroffen und möglicherweise auch eingequetscht worden. Der Mann wurde mit lebensgefährlichen Verletzungen ins Krankenhaus gebracht, wo er dann später starb.
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1: Die Polizei meldet derzeit keine Verkehrsbehinderungen. Werfen wir einen Blick auf die Blitzer in der Steinhuder Meerregion. Auf der B214 in Hambüren-Ovelgönne wird geblitzt. Dazu in Hannover Wettbergen auf der Hauptstraße Ecke Peperfeld. Weitere Blitzer stehen in Hannover-Seelhorst am Schafbrinke und in Hannover-Südstadt auf der Stresemann-Allee. In Neustadt-Mühlenfelder Land wird auf der Nöpkerstraße kontrolliert. Und in Neustadt-Otternhagen steht ein Blitzer an der Waldbühne kurz nach dem Theater. Außerdem wird in Uetze auf der Hauptstraße kurz nach dem Spielplatz geblitzt. Die aktuelle Verkehrslage gibt es für euch auch jederzeit online auf der Meerradio-Website und in unserer App. Gute Fahrt!
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1: Hallo, im Moment melden Garbsenhorst und Bissendorf-Wietze am Dorfteich 11 Grad, in Duishorn sind es 12, dazu ist es verbreitet bewölkt. Die Wolken lockern nach und nach auf, im weiteren Verlauf zeigt sich häufiger die Sonne, dazu bleibt es meist trocken und mild. In unserer Region wird es tagsüber angenehm, heute Abend dann fast überall klar. In der kommenden Nacht kühlt es auf 8 bis 11 Grad ab, morgen startet der Tag zunächst aufgelockert, später ziehen mehr Wolken auf und am Abend sind einzelne Schauer möglich bei 17 bis 19 Grad. Am Donnerstag wird es grauer und spürbar kühler. Am Freitag setzt sich wieder freundlicheres Wetter durch.
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2: Ich bin Katrin Müller. Die Bundesregierung drückt beim angestrebten Tankrabatt aufs Tempo und hat den Gesetzentwurf dazu auf den Weg gebracht. Er wurde am Abend vom Kabinett beschlossen. Von Oktober bis Ende Dezember soll die Energiesteuer auf Diesel und Benzin gesenkt werden. Die Mehrwertsteuer eingerechnet, ergibt sich an der Zapfsäule eine Entlastung von bis zu 17 Cent pro Liter. Das Finanzministerium rechnet damit, dass der Bund deswegen rund 2,5 Milliarden Euro weniger Steuern einnimmt. Die Länder sollen die Hälfte davon tragen. Nach der schmerzhaften Niederlagenserie der CDU bei den drei Landtagswahlen im September berät die Bundestagsfraktion der Union heute mit Kanzler Merz über die Konsequenzen. Die Ergebnisse aus Berlin und Mecklenburg-Vorpommern beschäftigen auch die SPD auf Bundesebene.
3: Die CDU-Ministerpräsidenten hatten sich zuletzt hinter den Kanzler gestellt. Das war aber vor dem Wahlsonntag. Trotzdem, Personaldebatten seien jetzt nicht zielführend. Das sagte auch nochmal NRWs Ministerpräsident Wüst bei der Rheinischen Post. Es gibt aber auch andere Stimmen in den eigenen Reihen. Sachsens Ministerpräsident Kretschmer forderte von seiner Partei eine schonungslose Analyse und einen Neustart. Das habe auch etwas mit Personen zu tun, sagte er im MDR. Ähnlich sieht's auch Thürings Ministerpräsident Vogt. Nötig sei eine Generalinventur der Berliner Regierungspolitik, so Vogt. Tine Klimach, Nachrichtenredaktion.
2: Tragisches Unglück auf dem Münchner Oktoberfest. Ein Mitarbeiter eines Freefall Towers ist nach einem Unfall am Abend an seinen schweren Verletzungen gestorben.
4: Der Sicherheitsmann soll sich nach ersten Erkenntnissen der Polizei wohl in einem Bereich aufgehalten haben, in dem er nicht hätte sein dürfen. Er wurde wahrscheinlich erst von dem Fahrgeschäft getroffen und dann möglicherweise eingequetscht. Der 52-Jährige wurde zunächst reanimiert und ins Krankenhaus gebracht, wo er später verstarb. Augenzeugen vor Ort wurden durch ein Kriseninterventionsteam betreut. Der genaue Unfallhergang soll nun ermittelt werden. Aus München, Joshua Heise.
2: FIFA-Präsident Infantino geht im Machtkampf beim Fußball-Weltverband auf seine Kritiker zu. Die Strukturen sollen überdacht werden. In einem Brief an die Chefs der Mitgliedsverbände und die Mitglieder des FIFA-Councils hat er erstmals Gespräche über mögliche Reformen angeboten. Infantino stellte aber klar, dass er FIFA-Präsident bleiben will.
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1: Vorsicht auf der B6 Nienburg Richtung Hannover zwischen Linzburg, Mainkingsburg und der Einfahrt Schneerener Krug. Nach einem brennenden PKW ist die Strecke voll gesperrt. Wenn ihr euch auskennt, umfahrt das Gebiet weiträumig. Das sind die aktuellen Blitzer in der Steinhuder Meerregion. Auf der B214 in Hambüren-Ovelgönne wird geblitzt. Dazu in Hannover-Wettbergen auf der Hauptstraße Ecke Peperfeld und in Hannover-Südstadt auf der Stresemann-Allee. Außerdem steht ein Blitzer in Hannover-Seelhorst am Schafbrinke. Weiter geht es in Neustadt-Mühlenfelder Land auf der Nöpkerstraße. In Neustadt-Otternhagen wird an der Waldbühne kontrolliert, kurz nach dem Theater. Und in Uetze steht ein Blitzer auf der Hauptstraße, kurz nach dem Spielplatz. Die aktuelle Verkehrslage findet ihr wie immer auch im Netz und in unserer Meerradio-App. Gute Fahrt!
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5: So, Schlaf aus den Augen reiben, reinstarten in den Dienstag. Gute Nachricht direkt vorweg, den Montag. Den haben wir im Sack. Der Rest ist jetzt wirklich nur noch ein Klacks. Ab zur Kaffeemaschine und reinstarten. Ich bin's, René Oliver. Einen schönen guten

0: hat es früher sagen können. Wer zuerst kommt, mal zuerst. Ja, immer wenn ich mich geärgert habe, wenn einer meiner Cousins oder Cousinen vorher mir irgendwie die ganze Schokolade weggefuttert hat. Aber wo kommt es eigentlich her, ne? Also dieses Sprichwort. Wer könnte das besser wissen als der Kollege David Himmelreich?
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2: Tatsächlich gibt's diese Redensart schon seit dem Mittelalter. Da haben Bauern ihr Getreide zu einer Mühle gebracht und da wurde das dann zu Mehl gemahlen. Früher hat's unter den Bauern Stände gegeben, wie bei Adligen und Geistlichen. Anders als sonst ist der Stand der Bauern an der Mühle aber egal gewesen. Wichtig war die Reihenfolge, in der sie angekommen sind. Das ist auch in der sogenannten Mühlenordnung festgehalten gewesen. Der erste Bauer hat sein Korn zuerst gemahlen bekommen und der Rest musste dann eben warten. Sehr demokratisch für die damalige Zeit. Obwohl, ganz stimmt das auch nicht. An so manchen Mühlen wurde dann der ein oder andere doch bevorzugt. Viel hat sich daran bis heute nicht geändert. An der Kasse, am Bus und an der Wasserrutsche gibt's das natürlich immer noch. Ihr werdet natürlich von uns immer bevorzugt behandelt. 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

0: Heute werden meist bis 18 Grad erreicht. In der Nacht ist es vielerorts klar. Morgen wird es nach frischem Start freundlich. Erst am Abend ziehen stellenweise Schauer auf bei 8 bis 19 Grad. Am Donnerstag wird es deutlich herbstlicher, mit vielen Wolken, etwas Regen und spürbarem Wind.
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2: Ich bin Katrin Müller. Die Bundesregierung drückt beim angestrebten Tankrabatt aufs Tempo und hat den Gesetzentwurf dazu auf den Weg gebracht. Er wurde am Abend vom Kabinett beschlossen. Von Oktober bis Ende Dezember soll die Energiesteuer auf Diesel und Benzin gesenkt werden. Die Mehrwertsteuer eingerechnet, ergibt sich an der Zapfsäule eine Entlastung von bis zu 17 Cent pro Liter. Das Finanzministerium rechnet damit, dass der Bund deswegen rund 2,5 Milliarden Euro weniger Steuern einnimmt. Die Länder sollen die Hälfte davon tragen. Nach der schmerzhaften Niederlagenserie der CDU bei den drei Landtagswahlen im September berät die Bundestagsfraktion der Union heute mit Kanzler Merz über die Konsequenzen. Die Ergebnisse aus Berlin und Mecklenburg-Vorpommern beschäftigen auch die SPD auf Bundesebene.
3: Die CDU-Ministerpräsidenten hatten sich zuletzt hinter den Kanzler gestellt. Das war aber vor dem Wahlsonntag. Trotzdem, Personaldebatten seien jetzt nicht zielführend. Das sagte auch nochmal NRWs Ministerpräsident Wüst bei der Rheinischen Post. Es gibt aber auch andere Stimmen in den eigenen Reihen. Sachsens Ministerpräsident Kretschmer forderte von seiner Partei eine schonungslose Analyse und einen Neustart. Das habe auch etwas mit Personen zu tun, sagte er im MDR. Ähnlich sieht's auch Thürings Ministerpräsident Vogt. Nötig sei eine Generalinventur der Berliner Regierungspolitik, so Vogt. Tine Klimach, Nachrichtenredaktion.
2: Tragisches Unglück auf dem Münchner Oktoberfest. Ein Mitarbeiter eines Freefall Towers ist nach einem Unfall am Abend an seinen schweren Verletzungen gestorben.
4: Der Sicherheitsmann soll sich nach ersten Erkenntnissen der Polizei wohl in einem Bereich aufgehalten haben, in dem er nicht hätte sein dürfen. Er wurde wahrscheinlich erst von dem Fahrgeschäft getroffen und dann möglicherweise eingequetscht. Der 52-Jährige wurde zunächst reanimiert und ins Krankenhaus gebracht, wo er später verstarb. Augenzeugen vor Ort wurden durch ein Kriseninterventionsteam betreut. Der genaue Unfallhergang soll nun ermittelt werden. Aus München, Joshua Heise.
2: FIFA-Präsident Infantino geht im Machtkampf beim Fußball-Weltverband auf seine Kritiker zu. Die Strukturen sollen überdacht werden. In einem Brief an die Chefs der Mitgliedsverbände und die Mitglieder des FIFA-Councils hat er erstmals Gespräche über mögliche Reformen angeboten. Infantino stellte aber klar, dass er FIFA-Präsident bleiben will.
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0: Vorsicht auf der A2 zwischen Hannover-Lahe und dem Rastplatz Warrelheide. Dort liegen Spanngurte auf dem rechten Fahrstreifen. Auf der B6 Nienburg Richtung Hannover ist zwischen Linzburg-Meinkingsburg und der Einfahrt Schneerener Krug wegen eines brennenden Autos die Richtungsfahrbahn gesperrt. Wenn ihr euch auskennt, umfahrt das Gebiet weiträumig. Das sind die aktuellen Blitzer in der Steinhuder Meerregion. Auf der B214 wird in Hambüren Owelgönne geblitzt. In Hannover-Wettbergen steht ein Blitzer auf der Hauptstraße Ecke Peperfeld. Dazu einer in Hannover-Seelhorst am Schafbrinke. In Neustadt-Otternhagen wird auf der An der Waldbühne kurz nach dem Theater kontrolliert. Außerdem steht ein Blitzer in Neustadt-Mühlenfelder Land auf der Nöpkerstraße und in Uetze auf der Hauptstraße kurz nach dem Spielplatz. Und auch in Hannover-Südstadt wird auf der Stresemann-Allee geblitzt. Die aktuelle Verkehrslage findet ihr wie immer auch im Netz und in unserer Mehrradio-App. Gute Fahrt!
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0: Pfifferlinge, Steinpilze, Maronen. Hier ist mehr Radio Dienstag für Pilzliebhaber. Ganz fantastisch. Und da bin ich ja sowas von dabei, sage ich euch. Die Pilzsaison, sie läuft langsam wieder an. Und Kollege Michael Brandt bringt uns mal ganz sanft rein in die ganze Nummer. Erstmal, was lässt sich denn eigentlich Feines und Einfaches aus Pilzen kochen?
1: Ja, so einiges. Die gute alte Pilzsuppe ist da natürlich ein Klassiker. Zum Beispiel mit beliebten Pilzsorten wie Pfifferlingen oder Steinpilzen. Einfach ab in den Topf damit, würzen und etwas Zwiebeln, Knoblauch und Petersilie dazu. Und dann mit Sahne, Weißwein und Gemüsebrühe abschmecken. Wer es lieber fester mag, der brät die Pilze in der Pfanne. Am wichtigsten ist aber, die Pilze immer ordentlich erhitzen, um mögliche Parasiten abzutöten.
0: Gut, das war jetzt aber im Grunde schon zu weit gedacht. Wer kochen will, der braucht ja erstmal auch die Zutaten, also Pilze. Da gehen ja tatsächlich einige von uns richtig in den Wald sammeln selbst. Was gibt's denn da zu beachten?
1: Wer in die Pilze geht, der sollte nicht auf giftige Doppelgängerpilze reinfallen. Die sehen nämlich vielen Speisepilzen wie Pfifferlingen, Steinpilzen oder Birkenpilzen oft zum Verwechseln ähnlich. Aber die Vergiftungen, die können tödlich sein. Wer sich unsicher ist, sollte den Pilz lieber stehen lassen oder einen Sachverständigen fragen. Und die Kontaktdaten zu ihnen hat die Deutsche Gesellschaft für Mykologie auf ihrer Webseite aufgelistet. Experten raten übrigens auch davon ab, sich ausschließlich auf Apps zu verlassen, um die Pilzsorten zu bestimmen.
0: Ob jetzt gekauft oder gesammelt, wie gehen wir am besten mit Pilzen um, bevor wir sie verarbeiten?
1: Pilze, die schon so matschig sind, die sollte ich besser aussortieren. Sie sind schon verdorben. Damit das nicht so schnell passiert, lassen sich Pilze am besten in luftdurchlässigen Körben transportieren und nicht in Plastiktüten. Und frisch sollten sie übrigens auch sein. Am besten immer nur so viele sammeln und kaufen, wie ich auch an einem Tag essen kann.
0: Na, wie heißt es so schön? Zwischen Leber und Milz passt immer gut ein Pilz.

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1: Hallo, im Moment melden Balge beim Heimatmuseum und Nienhagen 12 Grad. Dazu ist es verbreitet bewölkt. Im Laufe des Vormittags lockern die Wolken mehr und mehr auf. Später zeigt sich dann auch die Sonne. In weiten Teilen unserer Region wird es heute angenehm. In der Nacht ist es oft klar. Morgen wird es aufgelockert. Am Nachmittag liegen die Werte bei 17 bis 19 Grad. Am Donnerstag zieht es häufiger zu. Zeitweise fällt auch etwas Regen. Mit 9 bis 14 Grad wird es spürbar kühler. Am Freitag setzt sich wieder freundlicheres Wetter durch. Dazu bleibt es etwas frisch.
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2: Ich bin Katrin Müller. Die Bundesregierung drückt beim angestrebten Tankrabatt aufs Tempo und hat den Gesetzentwurf dazu auf den Weg gebracht. Er wurde nach Angaben einer Regierungssprecherin vom Kabinett am Abend beschlossen. Von Oktober bis Ende Dezember soll die Energiesteuer auf Diesel und Benzin gesenkt werden.
3: Konkret soll die Energiesteuer um rund 14 Cent pro Liter runtergehen. Wenn man dann noch die Mehrwertsteuer einrechnet, können Autofahrer damit rechnen, dass die Preise an der Zapfsäule bis zu 17 Cent pro Liter sinken, sagt die Bundesregierung. Wenn die Mineralölkonzerne die Steuersenkung denn auch vollständig weitergeben. Beim ersten Tankrabatt im Mai und Juni war das ja nicht der Fall. Neben dem Tankrabatt will die Bundesregierung ja auch noch einen Spritpreisdeckel auf den Weg bringen. Und das finden viele Autofahrer in Deutschland offenbar gut. In einer Umfrage haben sich fast 70% dafür ausgesprochen. Fiona Reinhardt, Nachrichtenredaktion.
2: Nach dem Ausscheiden der CDU aus dem Landtag in Mecklenburg-Vorpommern ziehen mehrere Parteifunktionäre Konsequenzen. Spitzenkandidat Daniel Peters legte den Landesvorsitz nieder. Auch Generalsekretärin Kathi Hoffmeister trat zurück. Kommissarisch soll Staatsminister Philipp Amthor die Landespartei führen. In Berlin will die Linke nach ihrem Wahlsieg Grünen und SPD Sondierungsgespräche über eine gemeinsame Regierung anbieten. Einen Schwerpunkt will die Linke auf Vergesellschaftung großer Wohnungskonzerne gegen Entschädigung legen. In New York beginnt heute die politisch wichtigste Woche des Jahres bei den Vereinten Nationen. Mit einer Rede von US-Präsident Donald Trump startet die UN-Generaldebatte.
4: Trump will am Rande der Vollversammlung Vertreter der Golfstaaten treffen. Der eskalierende Iran-Krieg gefährdet Städte, US-Stützpunkte und wichtige Öl- und Schifffahrtswege in der Golfregion. Großbritannien, Frankreich und Kanada, die Palästina als Staat anerkennen, sprechen in New York über eine Zwei-Staaten-Lösung. Und Reden gibt es heute unter anderem von den Präsidenten aus der Türkei, Frankreich und dem britischen Premierminister Andy Burnham. Aus den USA, Tina Eck.
2: Auf dem Weg zur Schule oder zur Arbeit sind im vergangenen Jahr mehr Menschen verunglückt als im Jahr davor. Die Zahl der Schulwegunfälle stieg um rund 3.300 auf fast 90.700. 25 Mal endete so ein Unfall tödlich, wie eine neue Statistik der deutschen gesetzlichen Unfallversicherung zeigt. Auch Beschäftigte von Betrieben hatten etwas mehr Wegeunfälle.
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1: Blick auf die Straßen rund ums Steinhuder Meer. Auf der B6 Nienburg Richtung Hannover ist zwischen Linzburg, Meinkingsburg und der Einfahrt Schneriner Krug nach einem brennenden PKW gesperrt. Wenn ihr euch auskennt, umfahrt das Gebiet weiträumig. Das sind die aktuellen Blitzer in der Steinhuder Meerregion. Auf der B214 bei Hambüren-Ovelgönne wird geblitzt. Außerdem in Hannover Seelhorst am Schafbrinke, in Hannover-Wettbergen auf der Hauptstraße Ecke Peperfeld und in Hannover-Südstadt auf der Stresemann-Allee. Dazu ein Blitzer in Neustadt-Otternhagen an der Waldbühne, kurz nach dem Theater, und in Neustadt-Mühlenfelder Land auf der Nöpkerstraße. Und auch in Uetze auf der Hauptstraße, kurz nach dem Spielplatz. Die aktuelle Verkehrslage findet ihr wie immer auch im Netz und in unserer Meerradio-App. Gute Fahrt.
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5: Na, und das ist eine schöne Sache für Schaumburg. Der Landkreis darf sich jetzt offiziell kinderfreundliche Kommune nennen, als einer der ersten Landkreise in ganz Deutschland überhaupt. Und das soll nicht nur gut klingen. Kinder und Jugendliche sollen künftig mehr mitreden dürfen. Zum Beispiel beim Busverkehr und auch, wenn es um neue Treffpunkte geht.
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0: Und schon wieder Ärger am Gymnasium in Großburg-Wedel. Hier ist mehr Radio. Dienstag, Einbrecher sind in die Schule eingestiegen, haben randaliert. Und das ist mittlerweile kein Einzelfall mehr, leider. Schon Anfang August und vor gut einer Woche gab es ähnliche Vorfälle. Was ist da los, Kollege Silas Müller?
1: In der Nacht von Sonntag auf Montag zwischen 3 und 4 Uhr haben Anwohner am Gymnasium in Großburg-Wedel einen Feueralarm gemeldet. Der Grund, es wurde mal wieder eingebrochen. Unbekannte sollen wohl durch eine eingeschlagene Fensterscheibe in die Räume der Schule gekommen sein und haben da dann ordentlich randaliert. Sie haben mindestens 6 Feuerlöscher entleert und den Inhalt davon verteilt, aber auch Wände beschmiert und verschiedene Gegenstände kaputt gemacht. Den Einbrechern ist dann auch ganz schnell die Flucht gelungen. Besonders problematisch, es war nicht der erste Fall dieser Art. Am Wochenende zwischen dem 7. und dem 9. August haben Unbekannte schon in genau diesem Gymnasium gewütet und auch mit den Feuerlöschern herumgesprüht. Am Wochenende zwischen dem 11. und 13. September wurde außerdem noch ein Toilettenfenster aufgehebelt. Ob die Täter an dem Wochenende ins Gebäude eingedrungen sind, ist aber unklar.
0: Also eine Serie, und von den Tätern fehlt bisher jede Spur. Die Polizei ermittelt natürlich weiter auf Hochtouren und sucht Zeugen. Wenn ihr was mitbekommen habt, dann meldet euch gerne bei der Polizei in Großburg-Wedel.

0: Start, eine neue Kita. Jetzt zieht Sachsenhagen direkt nach. Hier ist mehr Radio. Am Dienstag, wir waren bei der Eröffnung dabei. Landesbischof Oliver Schülgraf sagt, zwei neue Kitas in so kurzer Zeit kann sich sehen lassen.
1: Es ist natürlich großartig, dass es das zweimal hintereinander so kurz gibt. Und ich glaube, es ist ein klares Zeichen, dass wir als evangelische Kirche auch in das investieren wollen, was sozusagen in Zukunft kommt, in Kinder und ihnen mit auf den Weg geben können, was Glauben bedeutet, was sie im Glauben entdecken können. Und deswegen ist es großartig, dass es jetzt die zweite evangelische Kindertagesstätte hier auf dem Gebiet in Sachsenhagen der Gesamtgemeinde gibt.
0: Der Name der neuen Kita ist Arche Kunterbund und wurde natürlich nicht zufällig gewählt.
1: Für mich eben zusammengesetzt aus zwei unterschiedlichen Dingen. Ich denke zum einen sofort an die Villa Kunterbund von Pippi Langstrumpf, wo es um Freiheit geht, um Ausprobieren, um wirklich die unterschiedlichsten Dinge machen zu können. Und dann denken wir natürlich ganz klar auch an die Arche Noah. Ein Raum der Geborgenheit, der Sicherheit, des Schutzes.
0: Ein schöner Name auf jeden Fall. Und Pastor Rainer Diekmann erklärt uns, was mit der neuen Kita erreicht werden soll.
2: Dass Kinder von Jesus, von Gott hören und das als Grundlage mitnehmen können in ihr weiteres Leben. Das ist uns ganz wichtig und das ist, glaube ich, unser Alleinstellungsmerkmal hier, weil es ja auch noch andere Kitas gibt, auch hier am Ort schon. Und da wollen wir halt dabei sein, um ja als christliche Grundlage hier für die Familien da zu sein. Da freuen wir uns drauf.
0: Ja, in der Kita gibt es Platz für 73 Kinder in 4 Gruppen. Tolle Sache. Und genau so soll es doch auch sein.

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1: Hallo, momentan messen wir in Pole beim Wanderweg 13 Grad, dazu ist es bewölkt. In Fassberg sind es 8 Grad und neblig. Im Laufe des Vormittags lockern die Wolken aber mehr und mehr auf. Später zeigt sich rund um Steinhuder Meer ein Mix aus Sonne und Wolken. Die Werte liegen bei milden 10 bis 18 Grad. In der Nacht kühlt es unter klarem Himmel wieder ab. Morgen wird es nach frischem Start zunächst aufgelockert, am Abend ziehen stellenweise Schauer auf. Am Nachmittag werden bis 19 Grad erreicht. Am Donnerstag zeigt sich das Wetter deutlich grauer und spürbar kühler. Am Freitag setzt sich wieder angenehmeres Wetter durch.
2: Nachrichten. Ich bin Katrin Müller. Die Bundesregierung drückt beim angestrebten Tankrabatt aufs Tempo und hat den Gesetzentwurf dazu auf den Weg gebracht. Er wurde nach Angaben einer Regierungssprecherin vom Kabinett am Abend beschlossen.

0: Spitzenkandidat Daniel Peters legte den Landesvorsitz nieder. Auch Generalsekretärin Kathi Hoffmeister trat zurück. Kommissarisch soll Staatsminister Philipp Amthor die Landespartei führen. In Berlin will die Linke nach ihrem Wahlsieg Grünen und SPD Sondierungsgespräche über eine gemeinsame Regierung anbieten. Einen Schwerpunkt will die Linke auf Vergesellschaftung großer Wohnungskonzerne gegen Entschädigung legen. In New York beginnt heute die politisch wichtigste Woche des Jahres bei den Vereinten Nationen. Mit einer Rede von US-Präsident Donald Trump startet die UN-Generaldebatte.
1: Trump will am Rande der Vollversammlung Vertreter der Golfstaaten treffen. Der eskalierende Iran-Krieg gefährdet Städte, US-Stützpunkte und wichtige Öl- und Schifffahrtswege in der Golfregion. Großbritannien, Frankreich und Kanada, die Palästina als Staat anerkennen, sprechen in New York über eine Zwei-Staaten-Lösung. Und Reden gibt es heute unter anderem von den Präsidenten aus der Türkei, Frankreich und dem britischen Premierminister Andy Burnham. Aus den USA, Tina Eck.
0: Auf dem Weg zur Schule oder zur Arbeit sind im vergangenen Jahr mehr Menschen verunglückt als im Jahr davor. Die Zahl der Schulwegunfälle stieg um rund 3.300 auf fast 90.700. 25 Mal endete so ein Unfall tödlich, wie eine neue Statistik der deutschen gesetzlichen Unfallversicherung zeigt. Auch Beschäftigte von Betrieben hatten etwas mehr Wegeunfälle.
2: 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Vorsicht auf der B3 Celle Richtung Soltau zwischen Celle und Großhehlen. Dort ist die Unfallstelle noch nicht gesichert. Im Moment sind keine Blitzer gemeldet. Die aktuelle Verkehrslage gibt es für euch auch jederzeit online auf der Mehrradio-Website und in unserer App. Gute Fahrt.
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0: 40 Kilometer von Sehende nach Kohlenfeld und zwar nicht über die Straße, sondern Achtung, übers Wasser. Hier ist mehr Radio Dienstag. Hallöchen, Reporterin Miriam Kurt ist auf einem Frachtschiff unterwegs und darf später sogar selbst ans Steuer. Vorher gibt es aber erstmal eine Einweisung von Schiffsführer Ole.
1: So Ole, ja. Fangen wir doch erstmal mit den Basics an. Wo ist denn eigentlich Backbord und wo ist Steuerbord?
2: Backbord ist links, Steuerbord ist rechts.
1: Also hinten ist euer Haus, hier vorne ist auch nochmal eine Wohnung. Mit wie viel Mann seid ihr denn unterwegs?
2: Also wir haben jetzt eine Besatzung von 4 Leuten an Bord.
1: Es ist ja jetzt nicht so, wie man es jetzt häufig auch vom Mittellandkanal kennt, dass ihr Asphalt, Container oder sowas dabei habt. Ihr habt hier ganz viel Rohrsystem. Was genau haben wir denn jetzt eigentlich geladen?
2: Wir haben jetzt Solewasser geladen. Das ist ein Salzwasserabraumprodukt aus dem Kaliwerk. Und das verschiffen wir jetzt 40 Kilometer Richtung Kohlenfeld. Dort kommt das in ein Auffangbecken und von diesem Auffangbecken wird das mit der Pipeline dann in ein stillgelegtes Bergwerk gepumpt.
1: In unser stillgelegtes Bergwerk. Ja. So, im Kaliberg. Wir sind ja jetzt schon auf dem Weg in eine Schleuse, zumindest schon mal so langsam. Wir haben ja abgelegt.
2: Ja, wir tasten uns jetzt langsam voran. Wir haben jetzt gerade eben mit der Schleuse per Funk abgesprochen, welche Kammer, welchen Rang wir haben. Und sobald das Schleusentor geöffnet ist, geht's dann los.
1: Wie ist das eigentlich bei euch mit dem Frauenanteil?
2: Also es ist noch relativ gering, obwohl es aber mehr wird tatsächlich. Wir haben einige Schiffsführerinnen bei uns, die machen das mindestens genauso gut wie wir. Da sind alle Möglichkeiten, sich da hochzuarbeiten, wie für jeden anderen auch.
1: Man sagt ja nicht ohne Grund, Frauen sind die besseren Fahrer, ne?
2: Das ist so. Die fahren aufmerksamer als wir.
0: Ob Miriam das wirklich besser macht, darüber sprechen wir gleich ein wenig genauer.

0: habt es gerade gehört, Kollegin Miriam Kurt war unterwegs als rasende Reporterin, wobei rasend, naja, auf dem Mittellandkanal ist eher Vorsicht geboten. Bevor sie jetzt an Steuer darf, wurde sie erstmal durchs Schiff geführt. Von Schiffsführer Ole und Marcel Daimann.
1: Jetzt wird's gemütlich.
2: Das ist unser Wohnzimmer hier.
1: Zwei Schlafzimmer?
2: Genau, also hier wohnen die beiden Schiffsführer. Das ist meine Kammer, sage ich jetzt mal. Das ist die andere Kammer vom anderen Schiffsführer. Das hier ist das Wohnzimmer. Wir haben eine ganz normale Küche. Kleinen Tresen, wollte ich jetzt schon fast sagen. Eine kleine Bar. Und hier um die Ecke hast du dann noch eben deine Toilette, Dusche, alles Mögliche.
1: Wie ist das bei euch? Weihnachten auf hoher See oder Weihnachten zu Hause?
2: Ist immer unterschiedlich. Wir wechseln von Jahr zu Jahr.
1: Also ich sag mal so, es ist auf jeden Fall Platz für einen Weihnachtsbaum hier unten.
2: Auf jeden Fall. Wir haben immer schön einen oben an Deck stehen. Schön geschmückt mit Lichterkette.
1: Oh, wie schön.
2: Dran. Das Schiff wird auch ein bisschen dekoriert, soweit das geht. Man muss natürlich mit der Lichterführung auch immer ein bisschen aufpassen. Wenn du nachts fährst und fährst hier rum wie so ein blinkender Tannenbaum, dann ist halt immer nicht ganz so schön für die anderen.
1: Ah, da sind sie wieder, die Partyboote vom Mittellandkanal.
2: Genau.
3: Aber weil das ja hier natürlich kein Partyboot ist, müssen wir auch ein bisschen was schaffen. Ich bin ja schließlich hier, um ein bisschen Schiff fahren zu lernen. Und Dirk nimmt mich jetzt ein bisschen an der Hand. Also, hoffe ich.
4: Dann kannst du ein Stück weiterfahren. Ich gehe mal auf Toilette.
1: Ja, also, Chef muss aufs Klo. Jetzt muss die Praktikantin hier ran. So, meine Damen und Herren. Ole, da kommt eine Kurve. Ich glaube, hier muss ich was machen. Also, er kann doch nicht einfach weggehen.
2: Hier hast du deinen Ruder. Damit stellst du natürlich deine Richtung ein, wo du hin möchtest. Nach links fährst du nach links, nach rechts fährst du nach rechts. Ist das Ruder jetzt nach links? Dann hast du hier deinen Wendegradanzeiger und stellst jetzt hier zum Beispiel 10 Grad ein.
1: Ja.
2: Dann fährt er durchgehend die 10 Grad und regelt das Ruder hinten von alleine, damit du diese Gradzahl an Wendegeschwindigkeit nicht verlierst. Wenn du jetzt auf Weg stellst, dann bewegst du das Ruder selber und nicht den Wendeanzeiger.
1: Wenn ich jetzt zum Beispiel nach rechts...
4: Ja, drück ihn mal ein bisschen da auf die
1: Drehe.
4: Bisschen,
1: ja. Da war ich doch.
4: Dann kommt er langsam, kommt er jetzt rüber. Und wenn du meinst, dass du ihn wieder mittig hast, dann gehst du einfach wieder in diese Nullstellung rein. Da ist ja dieser kleine Widerstand drin. Wenn du jetzt wieder zurück machst, zack, genau, so. Das ist eigentlich die Nullstellung, dann fährt er eigentlich geradeaus.
1: Achso, also wenn ich nach rechts drehe, fährt er nach links und wenn ich nach links drehe, fährt er nach rechts, andersrum.
4: Wenn du den Pinning hindrückst, da fährt das Schiff auch hin.
1: Und ich habe gedacht, LKW-Fahren wäre anstrengend. Ab wann muss ich denn jetzt was machen?
2: Ja, das erzählen wir dir gleich. Du kannst jetzt schon ganz leicht das Ruder wieder nach Backbord, also nach links packen.
1: Also so?
2: Jetzt siehst du, dein Ruder bewegt sich jetzt so.
1: Ja.
2: Diese Gradanzahl, die du da jetzt einstellst, quasi gleich bleibt.
1: Ja, jetzt sehe ich auch, dass ich das...
2: Dass du leicht hast. So lassen wir das auch erstmal.
1: Oh, das ist aber schwer von hinten zu lenken, das einzuschätzen.
2: Ja, das kommt mit der Übung dann nachher, ne? Also,
1: muss ich noch mehr einlenken?
4: Nee, dann kommt doch gleich was von vorne. Wir müssen ein bisschen den Bogen ausfahren.
1: Auch das noch. Okay, also ich fahre jetzt quasi einfach so ein bisschen aufs,
4: komm auf, deine
1: auf
4: Seite,
1: die...
4: Dann
1: werde ich mal unterstützen. Ach nee, das geht schon. Das geht schon.
4: Jetzt ein bisschen einpegeln, jetzt bist du nämlich, wenn du zu weit hier reinfährst mit 105 Meter, dann kommt das Schiff nicht mehr raus aus der Ecke.
1: Dirk, du musst weiter nach links. Links, Dirk! Okay, also ich glaube, ich bin eher für den Straßenverkehr gemacht, habe ich das Gefühl.
4: Auf dem Bildschirm, da kannst du sehen, der macht jetzt mit dem Schiff vor uns, fährt er gerade die Begegnung. Das heißt, dass er uns genau in der Kurve entgegenkommt.
1: Wie schnell fahren wir denn jetzt eigentlich?
4: 10,37 km/h.
1: Da kannst du ja, wenn du gut bist und ausdauernd, noch nebenher laufen.
4: Ja, wir haben diverse Jogger, die versuchen das mal, ja.
0: Ja, das war aber noch längst nicht alles. Noch mehr Strapazen vom Schiff gibt es dann für euch bei Instagram. Es lohnt sich reinzuschauen. Hier ist mehr Radio.
5: Jux.

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1: Hallo, in Bantorf und Hemsen am Sportplatz sind es 12 Grad, dazu ist es verbreitet bewölkt. In Soltau messen wir 9 Grad, dort ist es klar. Im Tagesverlauf ziehen zeitweise dichtere Wolkenfelder durch, insgesamt bleibt es aber meist trocken und mild. In der Nacht klart es verbreitet auf, die Tiefstwerte liegen bei 8 bis 10 Grad. Morgen zeigt sich das Wetter zunächst freundlich, im Tagesverlauf werden die Wolken zahlreicher und zum Abend kann es vereinzelt nass werden. Tagsüber liegen die Höchstwerte bei 17 bis 19 Grad. Am Donnerstag wird es deutlich herbstlich, mit vielen Wolken, etwas Regen und spürbar frischerer Luft. Am Freitag setzt sich wieder aufgelockertes Wetter durch, im flacheren Land bleibt es etwas milder.
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2: Ich bin Katrin Müller. Die Bundesregierung drückt beim angestrebten Tankrabatt aufs Tempo und hat den Gesetzentwurf dazu auf den Weg gebracht. Er wurde am Abend vom Kabinett beschlossen. Von Oktober bis Ende Dezember soll die Energiesteuer auf Diesel und Benzin gesenkt werden. Die Mehrwertsteuer eingerechnet, ergibt sich an der Zapfsäule eine Entlastung von bis zu 17 Cent pro Liter. Das Finanzministerium rechnet damit, dass der Bund deswegen rund 2,5 Milliarden Euro weniger Steuern einnimmt. Die Länder sollen die Hälfte davon tragen. Nach der schmerzhaften Niederlagenserie der CDU bei den 3 Landtagswahlen im September berät die Bundestagsfraktion der Union heute mit Kanzler Merz über die Konsequenzen. Die Ergebnisse aus Berlin und Mecklenburg-Vorpommern beschäftigen auch die SPD auf Bundesebene.
3: Die CDU-Ministerpräsidenten hatten sich zuletzt hinter den Kanzler gestellt. Das war aber vor dem Wahlsonntag. Trotzdem, Personaldebatten seien jetzt nicht zielführend. Das sagte auch nochmal NRWs Ministerpräsident Wüst bei der Rheinischen Post. Es gibt aber auch andere Stimmen in den eigenen Reihen. Sachsens Ministerpräsident Kretschmer forderte von seiner Partei eine schonungslose Analyse und einen Neustart. Das habe auch etwas mit Personen zu tun, sagte er im MDR. Ähnlich sieht's auch Thürings Ministerpräsident Vogt. Nötig sei eine Generalinventur der Berliner Regierungspolitik, so Vogt. Tine Klimach, Nachrichtenredaktion.
2: Tragisches Unglück auf dem Münchner Oktoberfest. Ein Mitarbeiter eines Freefall Towers ist nach einem Unfall am Abend an seinen schweren Verletzungen gestorben.
4: Der Sicherheitsmann soll sich nach ersten Erkenntnissen der Polizei wohl in einem Bereich aufgehalten haben, in dem er nicht hätte sein dürfen. Er wurde wahrscheinlich erst von dem Fahrgeschäft getroffen und dann möglicherweise eingequetscht. Der 52-Jährige wurde zunächst reanimiert und ins Krankenhaus gebracht, wo er später verstarb. Augenzeugen vor Ort wurden durch ein Kriseninterventionsteam betreut. Der genaue Unfallhergang soll nun ermittelt werden. Aus München, Joshua Heise.
2: FIFA-Präsident Infantino geht im Machtkampf beim Fußball-Weltverband auf seine Kritiker zu. Die Strukturen sollen überdacht werden. In einem Brief an die Chefs der Mitgliedsverbände und die Mitglieder des FIFA-Councils hat er erstmals Gespräche über mögliche Reformen angeboten. Infantino stellte aber klar, dass er FIFA-Präsident bleiben will.
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1: Vorsicht auf der B3, Celle Richtung Soltau, zwischen Celle und Großhehlen. Dort ist die Unfallstelle noch nicht gesichert. Aktuell liegt uns kein Blitzer vor. Mehr zum Verkehr in der Region findet ihr wie immer auch online und in unserer Meerradio-App. Kommt gut durch.
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5: Na und Unterstützung gibt es jetzt auch aus der Luft für die DLRG in Langenhagen. Eine neue Drohne soll bei der Suche von Vermissten helfen. Und zwar mit Wärmebildkamera, auch nachts. Aber nicht nur das, auch bei Hochwasser und großen Veranstaltungen kommt sie zum Einsatz. Und wer jetzt denkt, naja, nur ein bisschen Drohne fliegen kann ja jeder. Die Ausbildung, die dauert mal eben rund 1,5 Jahre. Wahnsinn, oder? 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

0: Im Landkreis Schaumburg fließt ordentlich Geld in den Nahverkehr. Hier ist mehr Radio am Dienstag. Ein Busbahnhof wird komplett neu gebaut, Haltestellen barrierefrei gemacht und auch die Busse werden moderner, was genau geplant ist. Einer weiß Bescheid, Kollege Silas Müller.
1: Insgesamt 616.000 Euro Fördergeld gehen in verschiedene ÖPNV-Projekte im Landkreis. Das Geld stammt vom Land Niedersachsen und wird über den Landkreis verteilt. Den größten Anteil bekommt der neue Busbahnhof an der IGS in Helpsen. Rund 278.000 Euro fließen in das insgesamt 1,1 Millionen Euro teure Projekt. Auch in den Bussen selbst soll sich etwas tun. Die Schaumburger Verkehrsgesellschaft bekommt 98.000 Euro für bessere Fahrgastinformationen. In 25 Bussen sollen unter anderem Bildschirme eingebaut werden, auf denen ihr den Linienverlauf und die nächsten Haltestellen sehen könnt. Der Rest des Geldes fließt in den barrierefreien Umbau von Bushaltestellen, unter anderem in Stadthagen, Bückeburg, Heessen, Luden und Arns.
0: Nach dem Umbau kommen vor allem Menschen mit Rollstuhl, Rollator und Kinderwagen leichter in die Busse und auch in den Bussen tut sich was. Bei der

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1: Hunde und Katzen, ja, das kann jeder. Aber was Reporterin Miriam Kurt im Tierheim Hannover gesehen hat, oder besser gesagt nicht gesehen hat, ist nochmal eine ganz andere Nummer. Sie hat nämlich Claudia getroffen im, naja, sagen wir, wie es ist, Reptilienraum.
2: Reptilienraum?
3: Genau.
2: Hier will ich da rein?
3: Gerade, naja, das Schlimmste ist vielleicht die Vogelspinne. Aber ich mache auch nicht auf, die bleibt da drinne.
2: Hallo.
3: Haben wir auch recht häufig.
2: Ich sehe sie gar nicht. Nicht, dass sie weg ist.
3: Nein, die ist da in der Höhle, aber man sieht sie wirklich gar nicht. Sieht im Prinzip so aus.
2: Oh Gott.
3: Eine Rotknie-Vogelspinne, die ist bei uns, weil die Halter sie nicht mehr halten konnten, wollten, wie auch immer. Also sie hatte einen Wohnungsbrand.
2: Okay.
3: Dem Terrarium war nichts passiert, aber sie hatte dann gesagt, ich muss jetzt hier die Wohnung räumen und ich habe auch eigentlich sowieso keine Lust mehr auf das Tier. Gehörte eigentlich auch meinem Ex und deswegen ist sie jetzt hier. Und weil das eine geschützte Art ist und sie keine Papiere hat, bleibt sie auch hier, aber sie stört uns auch nicht. Also ich habe selber 4 Vogelspinnen zu Hause, auch alle aus dem Tierheim. Man muss ja nicht, also man muss sie nicht anfassen oder so, ne? Das wollen die auch gar nicht. Man füttert sie halt mit
2: Wasser. Sehe ich da.
3: Oh, ich schmeiß die auch so rein.
2: Was fressen die denn?
3: Die fressen Schaben und Heimchen, alles so an Insekten, alles was so krabbelt.
2: Aber keine Menschen. Aber die beißen, ne?
3: Wenn man sie jetzt bedrohen würde, dann würde sie beißen.
2: Ja.
3: Ist aber so, dass ein Vogelspinnenbiss eigentlich nicht gefährlich ist. Also es gibt ganz wenige Arten, wo man vielleicht drauf reagieren könnte. Es kann natürlich immer mal sein, dass man vielleicht auch allergisch auf so eine Vogelspinne ist. Dann ist es natürlich erst recht gefährlich, aber das ist sehr selten.
2: Bist du schon mal gebissen worden?
3: Ja, von einer ganz kleinen Vogelspinne. Da ist dann der Finger so ein bisschen angeschwollen. Das war alles.
2: Ja, dann ist doch kurz die halbe Hand abgefallen. Aber naja.
3: Nee, wir hatten auch vor ein paar Wochen hier das ganze Regal voll mit Vogelspinnen.
2: Oh Gott.
3: Auch vom Veterinäramt. Der Halter hatte 12 Vogelspinnen in so kleinen Plastikboxen in der Wohnung zurückgelassen. Wahrscheinlich standen die da auch schon ein paar Wochen, waren total ausgetrocknet. 2 waren auch schon tot. Die haben wir aber sehr gut vermitteln können. Also da gibt es eine große Nachfrage, ja.
2: Ehrlich?
3: Ja.
2: Das ist ja witzig. Das hätte ich mir so nicht vorstellen können. Aber gut für die Spinnen.
3: Ja, genau.
1: Also definitiv ein paar besondere Bewohner zwischen all den anderen süßen Tieren. Und egal ob Schlange, Hund oder Katze, jedes Tier braucht seine ganz eigene Pflege und Unterstützung.
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1: Momentan messen wir in Lauenau an der Eishalle 12 Grad und in Walsrode 9 Grad. Dazu ist es verbreitet leicht bewölkt. Am Vormittag zwischen Heide, Leine und Weser freundlich mit Sonne und lockeren Wolken. Bis zum Nachmittag bleibt es meist trocken, dazu wird es mild. In der Steinhuder Meerregion liegen die Höchstwerte heute bei etwa 16 bis 18 Grad. In der Nacht klart es fast überall auf. Morgen geht es erst freundlich los, später ziehen mehr Wolken auf und zum Abend kann stellenweise etwas Regen durchziehen. Am Morgen liegen die Werte bei 8 bis 10, später bei 17 bis 19 Grad. Am Donnerstag zeigt sich das Wetter deutlich grauer und spürbar frischer. Am Freitag setzen sich wieder die Werte bei 8 bis 10, später bei 17 bis 19 Grad. Am Donnerstag zeigt sich das Wetter deutlich grauer und spürbar frischer. Am Freitag

0: Kanzler Merz über die Konsequenzen. Die Ergebnisse aus Berlin und Mecklenburg-Vorpommern beschäftigen auch die SPD auf Bundesebene.
1: Die CDU-Ministerpräsidenten hatten sich zuletzt hinter den Kanzler gestellt. Das war aber vor dem Wahlsonntag. Trotzdem, Personaldebatten seien jetzt nicht zielführend. Das sagte auch nochmal NRWs Ministerpräsident Wüst bei der Rheinischen Post. Es gibt aber auch andere Stimmen in den eigenen Reihen. Sachsens Ministerpräsident Kretschmer forderte von seiner Partei eine schonungslose Analyse und einen Neustart. Das habe auch etwas mit Personen zu tun, sagte er im MDR. Ähnlich sieht's auch Thürings Ministerpräsident Vogt. Nötig sei eine Generalinventur der Berliner Regierungspolitik, so Vogt. Tine Klimach, Nachrichtenredaktion.
0: Tragisches Unglück auf dem Münchner Oktoberfest. Ein Mitarbeiter eines Freefall Towers ist nach einem Unfall am Abend an seinen schweren Verletzungen gestorben.
2: Der Sicherheitsmann soll sich nach ersten Erkenntnissen der Polizei wohl in einem Bereich aufgehalten haben, in dem er nicht hätte sein dürfen. Er wurde wahrscheinlich erst von dem Fahrgeschäft getroffen und dann möglicherweise eingequetscht. Der 52-Jährige wurde zunächst reanimiert und ins Krankenhaus gebracht, wo er später verstarb. Augenzeugen vor Ort wurden durch ein Kriseninterventionsteam betreut. Der genaue Unfallhergang soll nun ermittelt werden. Aus München, Joshua Heise.
0: FIFA-Präsident Infantino geht im Machtkampf beim Fußball-Weltverband auf seine Kritiker zu. Die Strukturen sollen überdacht werden. In einem Brief an die Chefs der Mitgliedsverbände und die Mitglieder des FIFA-Councils hat er erstmals Gespräche über mögliche Reformen angeboten. Infantino stellte aber klar, dass er FIFA-Präsident bleiben will.
3: 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Vorsicht auf der B3 Celle Richtung Soltau. Zwischen Celle und Großhehlen, dort ist die Unfallstelle noch nicht gesichert. Ein Blick auf den Verkehr. Auf der A7 Hannover Richtung Hamburg ist die Ausfahrt Großburg-Wedel wegen Mehrarbeiten gesperrt. Aktuell wird nicht geblitzt. Mehr zum Verkehr in der Region findet ihr wie immer auch online und in unserer Mehrradio-App. Kommt gut durch.
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0: Quatschen, wir können ja vieles, aber übers Autofahren und Parken meckern können wir ganz besonders gut. Mehr Radio Dienstag, hallo. Ja, meistens heißt es, viel zu wenig Parkplätze. Ja, in Neustadt ist es gerade genau andersrum. Es gibt genug, nur irgendwie nutzt sie keiner. Kollege Silas Müller, erzähl mal, was ist denn da los?
1: In Neustadt gibt's gerade laut Angaben der Stadt so viele verfügbare Parkplätze wie nie. 11 Parkmöglichkeiten mit 850 Stellplätzen listet die Stadt auf ihrer Internetseite. Das Problem, viele davon werden einfach viel zu wenig genutzt. Das beste Beispiel, die Tiefgarage unter dem neuen Rathaus. Die ist oft erstaunlich leer, obwohl dort viele Parkplätze in zentraler Lage zur Verfügung stehen. Durch die Brötchentaste ist da sogar für eine bestimmte Zeit kostenloses Parken möglich. Und auch der Parkplatz Mühlenhof an der Leinstraße ist schon länger ein Sorgenkind der Verwaltung, auch aufgrund der oft sehr geringen Auslastung. Die Stadt plant deshalb jetzt, neue Tagestickets für beide Parkräume einzuführen, zum Preis von 6 €. Das Ziel, mehr Anreize zur Nutzung dieser Parkräume schaffen und die vorhandenen Kapazitäten damit effizienter nutzen.
0: Ja, das Ganze muss zwar erst noch durch den Ausschuss, aber klar ist, die Stadt will die Parkplätze endlich voller bekommen. Vielleicht ist so ein Tagesticket ja genau der kleine Schubs.

0: Es schnupft, es schnieft, es röchelt bei uns rund um Steinhuder Meer, besonders auch bei uns. Ich wollte gerade sagen, wir sind die einzig Überlebenden hier noch, Frau Kurt. Was machst du? Du bist gesund, ne? Sag bitte, du bist gesund.
1: Ja.
0: Ich habe ganz kaputte Lippen, Frau Kurt. Hier, auch mit mir geht's hier gerade in eine ganz wilde, verrückte,
1: für dich.
0: Ganz verrückte Richtung geht das hier bei mir, sage ich dir. Ich bin ja schon an Mittelchen schlucken und inhalieren, dass es uns wirklich hier nicht trifft, aber ist gar nicht so einfach.
1: Ja.
0: Was machen wir dagegen?
1: Also ich habe mir gerade einen Tee eingeschenkt.
0: Ich versuche das ja mit Kaffee.
1: Möchtest du auch ein bisschen? Nee, Kaffee? Nee. Ich habe frisch gebrühten Brennnesseltee, wenn du möchtest.
0: Oh nee, entwässert so doll. Weiß ich nicht. Ach Mensch, wie sieht's aus bei euch mit Tipps? Wenn ihr welche habt, gerne her damit. Lasst uns drüber sprechen.
1: Ingwertee. Honig und Zitrone.
0: Ah, ein schönes Hühner. Amma, wenn du das hörst, ein Hühnersüppchen, da hätte ich jetzt nichts gegen.
1: Aber mit Fleischeinlage.
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1: Guten Morgen. Momentan messen wir in Wölpinghausen an der Windmühle, Winslar und Warmsen 11 Grad. Dazu ist es meist leicht bewölkt. Im weiteren Vormittag gibt es zwischen Heide, Leine und Weser einen Mix aus Wolken und aufgelockerten Abschnitten. Später am Tag ziehen zeitweise dichtere Wolken durch. Meist bleibt es aber trocken und mild. In der Nacht klart es an den meisten Orten auf. Morgen startet der Tag oft noch aufgelockert. Im weiteren Verlauf werden die Wolken zahlreicher und am Abend sind vereinzelt Schauer möglich. In der Früh liegen die Werte um 8 Grad, tagsüber bei 19 Grad. Am Donnerstag zeigt sich das Wetter deutlich grauer und spürbar frischer. Erst am Abend lockert es wieder etwas auf. Am Freitag setzt sich dann erneut angenehmeres Wetter durch. Morgens um 5 Grad und tagsüber bis 18 Grad.
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2: Ich bin Katrin Müller. Die Bundesregierung drückt beim angestrebten Tankrabatt aufs Tempo und hat den Gesetzentwurf dazu auf den Weg gebracht. Er wurde nach Angaben einer Regierungssprecherin vom Kabinett am Abend beschlossen. Von Oktober bis Ende Dezember soll die Energiesteuer auf Diesel und Benzin gesenkt werden.
3: Konkret soll die Energiesteuer um rund 14 Cent pro Liter runtergehen. Wenn man dann noch die Mehrwertsteuer einrechnet, können Autofahrer damit rechnen, dass die Preise an der Zapfsäule bis zu 17 Cent pro Liter sinken, sagt die Bundesregierung. Wenn die Mineralölkonzerne die Steuersenkung denn auch vollständig weitergeben. Beim ersten Tankrabatt im Mai und Juni war das ja nicht der Fall. Neben dem Tankrabatt will die Bundesregierung ja auch noch einen Spritpreisdeckel auf den Weg bringen. Und das finden viele Autofahrer in Deutschland offenbar gut. In einer Umfrage haben sich fast 70% dafür ausgesprochen. Fiona Reinhardt, Nachrichtenredaktion.
2: Nach dem Ausscheiden der CDU aus dem Landtag in Mecklenburg-Vorpommern ziehen mehrere Parteifunktionäre Konsequenzen. Spitzenkandidat Daniel Peters legte den Landesvorsitz nieder. Auch Generalsekretärin Kathi Hoffmeister trat zurück. Kommissarisch soll Staatsminister Philipp Amthor die Landespartei führen. In Berlin will die Linke nach ihrem Wahlsieg Grünen und SPD Sondierungsgespräche über eine gemeinsame Regierung anbieten. Einen Schwerpunkt will die Linke auf Vergesellschaftung großer Wohnungskonzerne gegen Entschädigung legen. In New York beginnt heute die politisch wichtigste Woche des Jahres bei den Vereinten Nationen. Mit einer Rede von US-Präsident Donald Trump startet die UN-Generaldebatte.
4: Trump will am Rande der Vollversammlung Vertreter der Golfstaaten treffen. Der eskalierende Iran-Krieg gefährdet Städte, US-Stützpunkte und wichtige Öl- und Schifffahrtswege in der Golfregion. Großbritannien, Frankreich und Kanada, die Palästina als Staat anerkennen, sprechen in New York über eine Zwei-Staaten-Lösung. Und Reden gibt es heute unter anderem von den Präsidenten aus der Türkei, Frankreich und dem britischen Premierminister Andy Burnham. Aus den USA, Tina Eck.
2: Haushalte in Deutschland müssen im laufenden Jahr erneut mit höheren Heizkosten rechnen. Besonders Heizöl und Holzpellets dürften deutlich teurer werden, heißt es im neuen Heizspiegel für 2026 der Beratungsgesellschaft CO2 Online. Beim Erdgas sieht die Organisation dagegen insgesamt eine leichte Entlastung, auch wenn die Großhandelspreise infolge des Iran-Kriegs aktuell steigen.
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1: Aktuell auf den Straßen. Auf der A7 Hannover Richtung Hamburg ist die Ausfahrt Großburg-Wedel wegen Mäharbeiten gesperrt. Hier kommen die 8 aktuellsten Blitzer für die Steinhuder Meerregion. Auf der B3 wird in Burgdorf, Ramlingen, Elershausen und in Hemmingen, Arnum geblitzt. Dazu auf der B188 in Uetze und auf der B494 in Hohenhameln. In Hannover-Kleefeld steht ein Blitzer auf der Berghusenstraße, 120 Meter vor dem Supermarkt. Außerdem wird in Hannover-Bodfeld auf der Burg-Wedeler Straße kontrolliert, Ecke Puritzweg. In Hannover-Seelhorst steht ein Blitzer am Schafbrinke und in Hannover-Fahrenwald wird auf der Philipsbornstraße geblitzt, kurz nach dem Supermarkt. 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
5: Na, was macht die Motivation? Ich sag's euch, wie es ist. Ist der Montag einmal geschafft, ist der Rest wirklich nur noch ein Klacks. Und genau deshalb machen wir genau so jetzt weiter. Charlie Puth.

falls ihr gerade auf der B217 unterwegs seid. Tief durchatmen. Es gibt nämlich noch mal ein paar wichtige Änderungen, weil sich zu viele durch Ronnenberg aktuell geschlängelt haben und es dabei doch tatsächlich ein bisschen gefährlicher wurde, ist die B217 jetzt schon ab Wettbergen gesperrt. Also, ganz, ganz wichtig, lieber der ausgeschilderten Umleitung folgen und grundsätzlich ein bisschen mehr Zeit einplanen.

0: früher sagen können. Wer zuerst kommt, mal zuerst. Ja, immer wenn ich mich geärgert habe, wenn einer meiner Cousins oder Cousinen vorher mir irgendwie die ganze Schokolade weggefuttert hat. Aber wo kommt es eigentlich her, ne? Also dieses Sprichwort. Wer könnte das besser wissen als der Kollege David Himmelreich?
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2: Tatsächlich gibt's diese Redensart schon seit dem Mittelalter. Da haben Bauern ihr Getreide zu einer Mühle gebracht und da wurde das dann zu Mehl gemahlen. Früher hat's unter den Bauern Stände gegeben, wie bei Adligen und Geistlichen. Anders als sonst ist der Stand der Bauern an der Mühle aber egal gewesen. Wichtig war die Reihenfolge, in der sie angekommen sind. Das ist auch in der sogenannten Mühlenordnung festgehalten gewesen. Der erste Bauer hat sein Korn zuerst gemahlen bekommen und der Rest musste dann eben warten. Sehr demokratisch für die damalige Zeit. Obwohl, ganz stimmt das auch nicht. An so manchen Mühlen wurde dann der ein oder andere doch bevorzugt. Viel hat sich daran bis heute nicht geändert. An der Kasse, am Bus und an der Wasserrutsche gibt's das natürlich immer noch. Ihr werdet natürlich von uns immer bevorzugt behandelt. 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
1: Hallo in Lese. Beim Kaliwerk sind es 12 Grad und es ist heiter. In Resse und Burgwedel ebenfalls 12 Grad. Dazu ist es bewölkt. Beim Wetter heute. Am Vormittag zeigt sich das Wetter in der Steinhuder Meerregion aufgelockert bis leicht bewölkt. Später ziehen mehr Wolken durch, meist bleibt es aber trocken. Dazu weht nur schwacher Wind. Heute liegen die Werte zwischen 10 und 18 Grad. In der Nacht klart es vielerorts auf, der Mittwoch startet frisch. Morgen wird es zunächst noch angenehm, im Tagesverlauf aber wolkiger. Zum Abend sind stellenweise Schauer möglich. In der Früh liegen die Werte um 8 Grad, tagsüber bei 19 Grad. Am Donnerstag bleibt es eher grau und spürbar kühler. Am Freitag setzt sich wieder freundlicheres Wetter durch, im flacheren Land etwas wärmer.
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3: Ich bin Katrin Müller. Die Bundesregierung drückt beim angestrebten Tankrabatt aufs Tempo und hat den Gesetzentwurf dazu auf den Weg gebracht. Er wurde nach Angaben einer Regierungssprecherin vom Kabinett am Abend beschlossen. Von Oktober bis Ende Dezember soll die Energiesteuer auf Diesel und Benzin gesenkt werden.
4: Konkret soll die Energiesteuer um rund 14 Cent pro Liter runtergehen. Wenn man dann noch die Mehrwertsteuer einrechnet, können Autofahrer damit rechnen, dass die Preise an der Zapfsäule bis zu 17 Cent pro Liter sinken, sagt die Bundesregierung. Wenn die Mineralölkonzerne die Steuersenkung denn auch vollständig weitergeben. Beim ersten Tankrabatt im Mai und Juni war das ja nicht der Fall. Neben dem Tankrabatt will die Bundesregierung ja auch noch einen Spritpreisdeckel auf den Weg bringen. Und das finden viele Autofahrer in Deutschland offenbar gut. In einer Umfrage haben sich fast 70% dafür ausgesprochen. Fiona Reinhardt, Nachrichtenredaktion.
3: Nach dem Ausscheiden der CDU aus dem Landtag in Mecklenburg-Vorpommern ziehen mehrere Parteifunktionäre Konsequenzen. Spitzenkandidat Daniel Peters legte den Landesvorsitz nieder. Auch Generalsekretär in Mecklenburg-Vorpommern ziehen mehrere Parteifunktionäre Konsequenzen. Spitzenkandidat Daniel Peters legte den Landesvorsitz nieder. Auch

0: wichtige Öl- und Schifffahrtswege in der Golfregion. Großbritannien, Frankreich und Kanada, die Palästina als Staat anerkennen, sprechen in New York über eine Zwei-Staaten-Lösung. Und Reden gibt es heute unter anderem von den Präsidenten aus der Türkei, Frankreich und dem britischen Premierminister Andy Burnham. Aus den USA, Tina Eck.
1: Haushalte in Deutschland müssen im laufenden Jahr erneut mit höheren Heizkosten rechnen. Besonders Heizöl und Holzpellets dürften deutlich teurer werden, heißt es im neuen Heizspiegel für 2026 der Beratungsgesellschaft CO2 Online. Beim Erdgas sieht die Organisation dagegen insgesamt eine leichte Entlastung, auch wenn die Großhandelspreise infolge des Iran-Kriegs aktuell steigen.
2: 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Ein Blick auf den Verkehr. Auf der A7 Hannover Richtung Hamburg ist die Ausfahrt Großburg-Wedel wegen Mäharbeiten gesperrt. Frisch gemeldet, das sind die 8 aktuellsten Blitzer in der Region. Auf der B3 wird in Burgdorf, Ramlingen, Elershausen und in Hemmingen, Arnum geblitzt. Dazu auf der B188 in Uetze und auf der B214 in Hambüren, Ovelgönne. In Hannover-Bodfeld steht ein Blitzer auf der Burg-Wedeler Straße Ecke Puritzweg. Außerdem wird in Hannover-Seelhorst auf dem Schafbrinke kontrolliert. In Wunsdorf steht ein Blitzer auf der Barnstraße Ecke Bahnstraße. Und in Neustadt-Otternhagen wird an der Waldbühne kurz nach dem Theater geblitzt. Weitere aktuelle Blitzer in der Region gibt es auch jederzeit online und in unserer Mehr Radio App. Gute Fahrt.
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sehen Sie gar nichts. Hier ist mehr Radio Dienstag. Hallöchen. Für einige von euch gab es heute Morgen Frühstück. Richtig, im Dunkeln, im Süden der Region Hannover. So gegen 6.20 Uhr großflächig der Strom ausgefallen. Betroffen waren unter anderem Springe, Basinghausen, Seelze, Gärden, Ronnenberg. Gegen 7 war der Strom laut Avacon aber überall wieder da. Was die Störung im Umspannwerk Hannover West ausgelöst hat, wird aktuell noch untersucht.

0: Pfifferlinge, Steinpilze, Maronen. Hier ist mehr Radio Dienstag für Pilzliebhaber. Ganz fantastisch. Und da bin ich ja sowas von dabei, sage ich euch. Die Pilzsaison, sie läuft langsam wieder an. Und Kollege Michael Brandt bringt uns mal ganz sanft rein in die ganze Nummer. Erstmal, was lässt sich denn eigentlich Feines und Einfaches aus Pilzen kochen?
1: Ja, so einiges. Die gute alte Pilzsuppe ist da natürlich ein Klassiker. Zum Beispiel mit beliebten Pilzsorten wie Pfifferlingen oder Steinpilzen. Einfach ab in den Topf damit, würzen und etwas Zwiebeln, Knoblauch und Petersilie dazu. Und dann mit Sahne, Weißwein und Gemüsebrühe abschmecken. Wer es lieber fester mag, der brät die Pilze in der Pfanne. Am wichtigsten ist aber, die Pilze immer ordentlich erhitzen, um mögliche Parasiten abzutöten.
0: Gut, das war jetzt aber im Grunde schon zu weit gedacht. Wer kochen will, der braucht ja erstmal auch die Zutaten, also Pilze. Da gehen ja tatsächlich einige von uns richtig in den Wald sammeln selbst. Was gibt's denn da zu beachten?
1: Wer in die Pilze geht, der sollte nicht auf giftige Doppelgängerpilze reinfallen. Die sehen nämlich vielen Speisepilzen wie Pfifferlingen, Steinpilzen oder Birkenpilzen oft zum Verwechseln ähnlich. Aber die Vergiftungen, die können tödlich sein. Wer sich unsicher ist, sollte den Pilz lieber stehen lassen oder einen Sachverständigen fragen. Und die Kontaktdaten zu ihnen hat die Deutsche Gesellschaft für Mykologie auf ihrer Webseite aufgelistet. Experten raten übrigens auch davon ab, sich ausschließlich auf Apps zu verlassen, um die Pilzsorten zu bestimmen.
0: Ob jetzt gekauft oder gesammelt, wie gehen wir am besten mit Pilzen um, bevor wir sie verarbeiten?
1: Pilze, die schon so matschig sind, die sollte ich besser aussortieren. Sie sind schon verdorben. Damit das nicht so schnell passiert, lassen sich Pilze am besten in luftdurchlässigen Körben transportieren und nicht in Plastiktüten. Und frisch sollten sie übrigens auch sein. Am besten immer nur so viele sammeln und kaufen, wie ich auch an einem Tag essen kann.
0: Na, wie heißt es so schön? Zwischen Leber und Milz passt immer gut ein

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1: Moin aus der Meerradio-Wetterredaktion. Neustadt am Klinikum. Alden und Ahnsen melden jeweils 12 Grad. Dazu ist es meist leicht bewölkt. Im weiteren Vormittagsverlauf zeigt sich das Wetter in unserer Region angenehm mit lockeren Wolkenfeldern. Bis heute Nachmittag bleibt es meist trocken. Dazu wird es mild und zeitweise heiter. In der Nacht klart es vielerorts auf. Morgen beginnt der Tag erst noch grau. Später setzt sich aber wieder häufiger die Sonne durch. Die Höchstwerte liegen morgen bei 18 Grad. Am Donnerstag wird es insgesamt trüber. Dazu frischt der Wind etwas auf und es kann stellenweise nass werden. Am Freitag wird es wieder aufgelockerter mit 5 bis 17 Grad.
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2: Ich bin Katrin Müller. Die Bundesregierung hat den neuen Tankrabatt auf den Weg gebracht. Der soll von Oktober bis Ende Dezember gelten. An der Zapfsäule soll sich dann eine Entlastung von bis zu 17 Cent pro Liter ergeben. Nicht nur tanken ist teuer, auch die Preise für Heizöl und Holzpellets dürften deutlich anziehen, heißt es im neuen Heizspiegel der Beratungsgesellschaft CO2 Online. Beim Erdgas sieht die Organisation dagegen insgesamt eine leichte Entlastung.
3: Der Iran-Krieg und knappe Rohstoffe sorgen dafür, dass die Kosten zum Ende des Jahres steigen, sagen die Experten. Für eine 70 Quadratmeter Wohnung erwarten sie einen Anstieg auf rund 1.300 Euro bei Heizöl. Bei Holzpellets fällt das Plus etwas geringer aus, noch geringer bei Fernwärme und Wärmepumpen. Menschen, die mit Erdgas heizen, dürfen sogar weniger zahlen. Thomas Bremser, Nachrichtenredaktion.
2: Nach der Niederlagenserie der CDU bei den drei Landtagswahlen im September berät die Bundestagsfraktion der Union heute mit Kanzler Merz über die Konsequenzen. Sachsens Ministerpräsident Kretschmer forderte im MDR von seiner Partei eine schonungslose Analyse und einen Neustart. Thüringens Ministerpräsident und CDU-Landeschef Vogt hält eine Generalinventur der Berliner Regierungspolitik für nötig. Die gemeinsame Glücksspielbehörde der Länder fordert mehr Macht im Kampf gegen illegales Glücksspiel. Vorstand Ronald Benter schlägt vor, den Glücksspielstaatsvertrag der Länder zu ändern. Die dortigen Regelungen seien teilweise sehr kleinteilig, sagte er der Mitteldeutschen Zeitung.
4: Der illegale Markt ist sehr dynamisch und die Behörden können gar nicht schnell genug darauf reagieren, so der Vorstand der gemeinsamen Glücksspielbehörde. Das könne Kunden den illegalen Anbietern in die Arme treiben. Es brauche daher kürzere Entscheidungswege in Abstimmung mit dem Verwaltungsrat. Und deutsche Staatsanwaltschaften sollten mehr Möglichkeiten bekommen, schärfer gegen Anbieter aus dem Ausland vorgehen zu können. Fiona Reinhardt, Nachrichtenredaktion.
2: Auf dem Weg zur Schule oder zur Arbeit sind im vergangenen Jahr mehr Menschen verunglückt als im Jahr davor. Die Zahl der Schulwegunfälle stieg um rund 3.300 auf fast 90.700. 25 Mal endete so ein Unfall tödlich, wie eine neue Statistik der deutschen gesetzlichen Unfallversicherung zeigt. Auch Beschäftigte von Betrieben hatten etwas mehr Wegeunfälle. Die Zahl stieg auf über 170.300.
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1: Vorsicht auf der A7 Hannover Richtung Hamburg. Am Kreuz Hannover-Kirchhorst steht in der Überleitung zur A37 Richtung Messe ein defektes Fahrzeug. Außerdem ist die Ausfahrt Großburg-Wedel wegen Mäharbeiten gesperrt. Hier kommen die 8 aktuellsten Blitzer für die Steinhuder Meerregion. Auf der B3 wird in Burgdorf, Ramlingen, Elershausen und in Hemmingen, Arnum geblitzt. Dazu steht ein Blitzer in Wunstorf auf der Barnestraße, Ecke Barnestraße. Und in Langenhagen, Langenfort auf der Kurt-Schumacher-Allee. In Hannover-Fahrenwald wird auf der Philips-Born-Straße kurz nach dem Supermarkt kontrolliert. Außerdem wird in Hannover-Seelhorst am Schafbrinke geblitzt und in Hannover-Südstadt auf der Stresemann-Allee. Und auch auf der B188 in Uetze steht ein Blitzer. 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
5: Na, und das ist eine schöne Sache für Schaumburg. Der Landkreis darf sich jetzt offiziell kinderfreundliche Kommune nennen, als einer der ersten Landkreise in ganz Deutschland überhaupt. Und das soll nicht nur gut klingen. Kinder und Jugendliche sollen künftig mehr mitreden dürfen. Zum Beispiel beim Busverkehr und auch, wenn es um neue Treffpunkte geht.

0: und schon wieder Ärger am Gymnasium in Großburg-Wedel. Hier ist mehr Radio. Dienstag, Einbrecher sind in die Schule eingestiegen, haben randaliert und das ist mittlerweile kein Einzelfall mehr, leider. Schon Anfang August und vor gut einer Woche gab es ähnliche Vorfälle. Was ist da los, Kollege Silas Müller?
1: In der Nacht von Sonntag auf Montag zwischen 3 und 4 Uhr haben Anwohner am Gymnasium in Großburg-Wedel einen Feueralarm gemeldet. Der Grund, es wurde mal wieder eingebrochen. Unbekannte sollen wohl durch eine eingeschlagene Fensterscheibe in die Räume der Schule gekommen sein und haben da dann ordentlich randaliert. Sie haben mindestens 6 Feuerlöscher entleert und den Inhalt davon verteilt, aber auch Wände beschmiert und verschiedene Gegenstände kaputt gemacht. Den Einbrechern ist dann auch ganz schnell die Flucht gelungen. Besonders problematisch, es war nicht der erste Fall dieser Art. Am Wochenende zwischen dem 7. und dem 9. August haben Unbekannte schon in genau diesem Gymnasium gewütet und auch mit den Feuerlöschern herumgesprüht. Am Wochenende zwischen dem 11. und 13. September wurde außerdem noch ein Toilettenfenster aufgehebelt. Ob die Täter an dem Wochenende ins Gebäude eingedrungen sind, ist aber unklar.
0: Also eine Serie und von den Tätern fehlt bisher jede Spur. Die Polizei ermittelt natürlich weiter auf Hochtouren und sucht Zeugen. Wenn ihr was mitbekommen habt, dann meldet euch gerne bei der Polizei in Großburg.

0: an den Start eine neue Kita. Jetzt zieht Sachsenhagen direkt nach. Hier ist mehr Radio. Am Dienstag, wir waren bei der Eröffnung dabei. Landesbischof Oliver Schülgraf sagt, zwei neue Kitas in so kurzer Zeit kann sich sehen lassen.
1: Es ist natürlich großartig, dass es das zweimal hintereinander so kurz gibt. Und ich glaube, es ist ein klares Zeichen, dass wir als evangelische Kirche auch in das investieren wollen, was sozusagen in Zukunft kommt, in Kinder und ihnen mit auf den Weg geben können, was Glauben bedeutet, was sie im Glauben entdecken können. Und deswegen ist es großartig, dass es jetzt die zweite evangelische Kindertagesstätte hier auf dem Gebiet in Sachsenhagen der Gesamtgemeinde gibt.
0: Der Name der neuen Kita ist Arche Kunterbund und wurde natürlich nicht zufällig gewählt.
1: Für mich eben zusammengesetzt aus zwei unterschiedlichen Dingen. Ich denke zum einen sofort an die Villa Kunterbund von Pippi Langstrumpf, wo es um Freiheit geht, um Ausprobieren, um wirklich die unterschiedlichsten Dinge machen zu können. Und dann denken wir natürlich ganz klar auch an die Arche Noah, ein Raum der Geborgenheit, der Sicherheit, des Schutzes.
0: Ein schöner Name auf jeden Fall. Und Pastor Rainer Diekmann erklärt uns, was mit der neuen Kita erreicht werden soll.
2: Dass Kinder von Jesus, von Gott hören und das als Grundlage mitnehmen können in ihr weiteres Leben. Das ist uns ganz wichtig und das ist, glaube ich, unser Alleinstellungsmerkmal hier, weil es ja auch noch andere Kitas gibt, auch hier am Ort schon. Und da wollen wir halt dabei sein, um ja als christliche Grundlage hier für die Familien da zu sein. Da freuen wir uns drauf.
0: Ja, in der Kita gibt es Platz für 73 Kinder in 4 Gruppen. Eine tolle Sache. Und genau so soll es doch auch sein.

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1: Moin aus der Meerradio-Wetterredaktion. Neustadt Mariensee, Flughafen Hannover und Auetal melden jeweils 14 Grad. Dazu ist es verbreitet bewölkt. Am Vormittag zeigt sich das Wetter in der Steinhuder Meerregion mit Sonne und lockeren Wolken. Bis heute Nachmittag bleibt es meist aufgelockert. Später wird der Himmel oft wolkenlos. In der Nacht kühlt es auf etwa 8 bis 10 Grad ab. Morgen startet der Tag wieder sonnig. Am Nachmittag wird es mild mit 16 bis 18 Grad. Zum Abend hin sind vereinzelt Schauer möglich. Am Donnerstag wird es spürbar kühler, oft grau und etwas windiger. Am Freitag setzt sich wieder angenehmeres Wetter durch.
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1: Vorsicht auf der B3 Hannover Richtung Elze. Dort steht ein defektes Fahrzeug. Hier kommen die 8 aktuellsten Blitzer für die Steinhuder Meerregion. Auf der B188 in Uetze wird geblitzt, dazu auf der B3 in Burgdorf, Ramlingen, Illershausen und auf der B3 in Hemmingen, Arnum. Auch auf der B494 in Hohenhameln steht ein Blitzer. In Hannover-Sielhorst wird am Schafbrinke kontrolliert. Weiter geht es in Langenhagen-Langenfort auf der Kurt-Schumacher-Allee. In Lindwedel steht ein Blitzer auf der Hannoverschen Straße, 140 Meter vor dem Park. Und in Neustadt-Mühlenfelder Land wird auf der Nöpker-Straße geblitzt. Weitere aktuelle Blitzer in der Region gibt es auch jederzeit online und in unserer Meerradio-App. Gute Fahrt!
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0: 40 Kilometer von Sehende nach Kohlenfeld und zwar nicht über die Straße, sondern Achtung, übers Wasser. Hier ist mehr Radio Dienstag. Hallöchen, Reporterin Miriam Kurt ist auf einem Frachtschiff unterwegs und darf später sogar selbst ans Steuer. Vorher gibt es aber erstmal eine Einweisung von Schiffsführer Ole.
1: So Ole, ja. Fangen wir doch erstmal mit den Basics an. Wo ist denn eigentlich Backbord und wo ist Steuerbord?
2: Backbord ist links, Steuerbord ist rechts.
1: Also hinten ist euer Haus, hier vorne ist auch nochmal eine Wohnung. Mit wie viel Mann seid ihr denn unterwegs?
2: Also wir haben jetzt eine Besatzung von 4 Leuten an Bord.
1: Es ist ja jetzt nicht so, wie man es jetzt häufig auch vom Mittellandkanal kennt, dass ihr Asphalt, Container oder sowas dabei habt. Ihr habt hier ganz viel Rohrsystem. Was genau haben wir denn jetzt eigentlich geladen?
2: Wir haben jetzt Solewasser geladen. Das ist ein Salzwasserabraumprodukt aus dem Kaliwerk. Und das verschiffen wir jetzt 40 Kilometer Richtung Kohlenfeld. Dort kommt das in ein Auffangbecken und von diesem Auffangbecken wird das mit der Pipeline dann in ein stillgelegtes Bergwerk gepumpt.
1: In unser stillgelegtes Bergwerk. Ja. So, im Kaliberg. Wir sind ja jetzt schon auf dem Weg in eine Schleuse, zumindest schon mal so langsam. Wir haben ja abgelegt.
2: Ja, wir tasten uns jetzt langsam voran. Wir haben jetzt gerade eben mit der Schleuse per Funk abgesprochen, welche Kammer, welchen Rang wir haben. Sobald das Schleusentor geöffnet ist, geht's dann los.
1: Wie ist das eigentlich bei euch mit dem Frauenanteil?
2: Also es ist noch relativ gering, obwohl es aber mehr wird tatsächlich. Wir haben einige Schiffsführerinnen bei uns, die machen das mindestens genauso gut wie wir. Da sind alle Möglichkeiten, sich da hochzuarbeiten, wie für jeden anderen auch.
1: Man sagt ja nicht ohne Grund, Frauen sind die besseren Fahrer, ne?
2: Das ist so. Die fahren aufmerksamer als wir.
0: Ob Miriam das wirklich besser macht, darüber sprechen wir gleich ein wenig genauer. Bin mal

0: Ihr habt es gerade gehört, Kollegin Miriam Kurt war unterwegs als rasende Reporterin, wobei rasend, naja, auf dem Mittellandkanal ist eher Vorsicht geboten. Bevor sie jetzt an Steuer darf, wurde sie erstmal durchs Schiff geführt. Von Schiffsführer Ole und Marcel Daimann.
1: Jetzt wird's gemütlich.
2: Das ist unser Wohnzimmer hier.
1: Zwei Schlafzimmer?
2: Genau, also hier wohnen die beiden Schiffsführer. Das ist meine Kammer, sage ich jetzt mal. Das ist die andere Kammer vom anderen Schiffsführer. Das hier ist das Wohnzimmer. Wir haben eine ganz normale Küche. Kleinen Tresen, wollte ich jetzt schon fast sagen. Eine kleine Bar. Und hier um die Ecke hast du dann noch eben deine Toilette, Dusche, alles Mögliche.
1: Wie ist das bei euch? Weihnachten auf hoher See oder Weihnachten zu Hause?
2: Ist immer unterschiedlich. Wir wechseln von Jahr zu Jahr.
1: Also ich sag mal so, es ist auf jeden Fall Platz für einen Weihnachtsbaum hier unten.
2: Auf jeden Fall. Wir haben immer schön einen oben an Deck stehen. Schön geschmückt mit Lichterkette.
1: Oh, wie schön.
2: Dran. Das Schiff wird auch ein bisschen dekoriert, soweit das geht. Man muss natürlich mit der Lichterführung auch immer ein bisschen aufpassen. Wenn du nachts fährst und fährst hier rum wie so ein blinkender Tannenbaum, dann ist halt immer nicht ganz so schön für die anderen.
1: Ah, da sind sie wieder, die Partyboote vom Mittellandkanal.
2: Genau.
3: Aber weil das ja hier natürlich kein Partyboot ist, müssen wir auch ein bisschen was schaffen. Ich bin ja schließlich hier, um ein bisschen Schiff fahren zu lernen. Und Dirk nimmt mich jetzt ein bisschen an der Hand. Also, hoffe ich.
4: Dann kannst du ein Stück weiterfahren. Ich gehe mal auf die Toilette.
1: Ja, also, Chef muss aufs Klo. Jetzt muss die Praktikantin hier ran. So, meine Damen und Herren. Ole, da kommt eine Kurve. Ich glaube, hier muss ich was machen. Also, er kann doch nicht einfach weggehen.
2: Hier hast du deinen Ruder. Damit stellst du natürlich deine Richtung ein, wo du hin möchtest. Nach links fährst du nach links, nach rechts fährst du nach rechts. Ist das Ruder jetzt nach links? Dann hast du hier deinen Wendegradanzeiger und stellst jetzt hier zum Beispiel 10 Grad ein.
1: Ja.
2: Dann fährt er durchgehend die 10 Grad und regelt das Ruder hinten von alleine, damit du diese Gradzahl an Wendegeschwindigkeit nicht verlierst. Wenn du jetzt auf Weg stellst, dann bewegst du das Ruder selber und nicht den Wendeanzeiger.
1: Wenn ich jetzt zum Beispiel nach rechts...
4: Ja, drück ihn mal ein bisschen da auf die
1: Drehe. Hier. Ja. Da war ich doch.
4: Dann kommt er langsam, kommt er jetzt rüber. Und wenn du meinst, dass du ihn wieder mittig hast, dann gehst du einfach wieder in diese Nullstellung rein. Da ist ja dieser kleine Widerstand drin. Wenn du jetzt wieder zurück machst, zack, genau, so. Das ist eigentlich die Nullstellung, dann fährt er eigentlich geradeaus.
1: Achso, also wenn ich nach rechts drehe, fährt er nach links und wenn ich nach links drehe, fährt er nach rechts, andersrum?
4: Also, wenn du den hindrückst, da fährt das Schiff auch hin.
1: Hä? Und ich habe gedacht, LKW fahren wäre anstrengend. Ab wann muss ich denn jetzt was machen?
2: Ja, das erzählen wir dir gleich. Du kannst jetzt schon ganz leicht das Ruder wieder nach Backbord, also nach links packen.
1: Also so?
2: Genau. Jetzt siehst du, dein Ruder bewegt sich jetzt so.
1: Ja.
2: Diese Gradanzahl, die du da jetzt einstellst, quasi gleich bleibt.
1: Ja, jetzt sehe ich auch, dass ich das...
2: Dass du leicht runterfährst. So lassen wir das auch erstmal.
1: Oh, das ist aber schwer von hinten zu lenken, das einzuschätzen.
2: Ja, das kommt mit der Übung dann nachher, ne? Also,
1: muss ich noch mehr einlenken?
4: Nee, dann kommt doch gleich was von vorne. Wir müssen ein bisschen den Bogen ausfahren.
1: Auch das noch. Okay, also ich fahre jetzt quasi einfach so ein bisschen aufs...
4: Komm mal, dann werde ich mal ein bisschen
1: unterstützen. Ach nee, das geht schon. Das geht schon.
4: Musst du jetzt ein bisschen einpegeln. Jetzt bist du nämlich, wenn du zu weit hier reinfährst mit 105 Meter, dann kommt das Schiff nicht mehr raus aus der Ecke.
1: Dirk, du musst weiter nach links. Links, Dirk! Okay, also ich glaube, ich bin eher für den Straßenverkehr gemacht, habe ich das Gefühl.
4: Auf dem Bildschirm, da kannst du sehen, der macht jetzt mit dem Schiff vor uns, fährt er gerade die Begegnung. Das heißt, dass er uns genau in der Kurve entgegenkommt.
1: Wie schnell fahren wir denn jetzt eigentlich?
4: 10,37 km/h.
1: Da kannst du ja, wenn du gut bist und ausdauernd, noch nebenher laufen.
4: Ja, haben diverse Jogger, die versuchen das mal, ja.
0: Ja, das war aber noch längst nicht alles. Noch mehr Strapazen vom Schiff gibt es dann für euch bei Instagram. Es lohnt sich reinzuschauen. 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
1: Moin aus der Meerradio Wetterredaktion. Momentan messen wir in Dudensinn beim Feuerwehrhaus 14 Grad, in Gärden und Adelheidsdorf 15. Dazu ist es in Dudensinn bewölkt, in Gärden leicht bewölkt und in Adelheidsdorf heiter. Bis heute Nachmittag bleibt es meist heiter bis wolkig, dazu weht nur schwacher Wind und es wird angenehm mild. In der Nacht klart es vielerorts auf, die Luft kühlt dabei auf etwa 8 bis 10 Grad ab. Morgen startet der Tag oft freundlich, später ziehen mehr Wolken durch und gegen Abend kann es stellenweise etwas Regen geben. Tagsüber werden meist 17 bis 18 Grad erreicht. Am Donnerstag wird es grauer, dazu frischt der Wind spürbar auf. Am Freitag setzt sich wieder aufgelockertes Wetter durch, im flacheren Land etwas wärmer.
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2: Ich bin Katrin Müller. Friedrich Merz will seinen Reformkurs auch nach den Wahldesastern der CDU fortsetzen, als Kanzler und Parteichef. Nach den Spitzengremien der Partei stellt er sich am Nachmittag der Unionsfraktion, also den über 200 Bundestagsabgeordneten von CDU und CSU. Und dort dürfte er einiges zu erklären haben.
3: Es wird wohl ungemütlich für den Kanzler heute. Viele Abgeordnete sind mega gefrustet und wollen wissen, wie es nun weitergeht. Viele fragen sich aber auch, ob Merz für einen geplanten Neustart überhaupt der Richtige ist. Auch Sachsens Ministerpräsident Kretschmar meint, die Krise habe auch was mit Personen zu tun. Sein Kollege aus Nordrhein-Westfalen Wüst dagegen will keine Personaldebatten und Merz selbst, der will weiterkämpfen. Claudia Wächter, Nachrichtenredaktion.
2: Die Bundesregierung hat den neuen Tankrabatt auf den Weg gebracht. Der soll von Oktober bis Ende Dezember gelten. An der Zapfsäule soll sich dann eine Entlastung von bis zu 17 Cent pro Liter ergeben. Nicht nur tanken ist teuer, auch die Preise für Heizöl und Holzpellets dürften deutlich anziehen, heißt es im neuen Heizspiegel der Beratungsgesellschaft CO2 Online. Beim Erdgas sieht die Organisation dagegen insgesamt eine leichte Entlastung. Der Chemiekonzern Evonik will über 3000 Stellen abbauen, den größten Teil davon in Deutschland. Das hat das Unternehmen jetzt in Essen mitgeteilt. Damit bekräftigte Evonik seine Umbaupläne, die bereits im Juni veröffentlicht wurden.
4: Evonik will jetzt auf Wachstum in Amerika und Asien setzen. Dafür werde das Produktportfolio nach Rollenprofilen geordnet und den 6 großen Produktionsstandorten in Deutschland würden spezifische Aufgaben zugeteilt. Der Stellenabbau soll sozialverträglich und ohne betriebsbedingte Kündigungen umgesetzt werden, heißt es von dem Unternehmen. Das heißt, frei werdende Stellen werden nicht nachbesetzt, Beschäftigte früher in den Ruhestand verabschiedet oder freiwillige Abgänge über Abfindungen vereinbart. Fiona Reinhardt, Nachrichtenredaktion.
2: Der Anteil der Elektroautos bei den Neuzulassungen in der EU ist im vergangenen Jahr auf einen Rekord gestiegen. Pkw mit reinem Elektroantrieb kamen auf gut 17% an allen Neuzulassungen, wie das Statistische Bundesamt anhand europäischer Daten mitteilte. Demnach war gut jeder 6. neu zugelassene Pkw in der EU ein E-Auto, ein neuer Höchststand.
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1: Vorsicht auf der B3 Hannover Richtung Elze. Zwischen Elze und Elze steht ein defektes Fahrzeug. Diese 8 Blitzer habt ihr uns zuletzt gemeldet. Auf der B214 in Hambüren-Ovelgönne und auf der B3 in Burgdorf-Ramlingen-Elershausen wird geblitzt. Dazu auch auf der B3 in Hemmingen-Arnum. In Hannover-Wettbergen steht ein Blitzer auf der Hauptstraße Ecke Peperfeld. In der Wedemark auf der Kaltenweider Straße Ecke Nektarweg in Geilhof. Außerdem in Langenhagen-Kaltenweide auf der Wagenzeller Straße. In Lindwedel wird auf der Hannoverschen Straße 140 Meter vor dem Park kontrolliert. Und in Wunsdorf-Großenhaidorn steht ein Blitzer auf der Dorfstraße Ecke Klosterstraße. Einen Überblick über alle aktuellen Blitzer findet ihr auch online auf der Meerradio-Website und in unserer App. Kommt gut durch!
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5: Na und Unterstützung gibt es jetzt auch aus der Luft für die DLRG in Langenhagen. Eine neue Drohne soll bei der Suche von Vermissten helfen. Und zwar mit Wärmebildkamera, auch nachts. Aber nicht nur das, auch bei Hochwasser und großen Veranstaltungen kommt sie zum Einsatz. Und wer jetzt denkt, naja, nur ein bisschen Drohne fliegen kann ja jeder. Die Ausbildung, die dauert mal eben rund 1,5 Jahre. Wahnsinn, oder?

0: Landkreis Schaumburg fließt ordentlich Geld in den Nahverkehr. Hier ist mehr Radio am Dienstag. Ein Busbahnhof wird komplett neu gebaut, Haltestellen barrierefrei gemacht und auch die Busse werden moderner, was genau geplant ist. Einer weiß Bescheid, Kollege Silas Müller.
1: Insgesamt 616.000 Euro Fördergeld gehen in verschiedene ÖPNV-Projekte im Landkreis. Das Geld stammt vom Land Niedersachsen und wird über den Landkreis verteilt. Den größten Anteil bekommt der neue Busbahnhof an der IGS in Helpsen. Rund 278.000 Euro fließen in das insgesamt 1,1 Millionen Euro teure Projekt. Auch in den Bussen selbst soll sich etwas tun. Die Schaumburger Verkehrsgesellschaft bekommt 98.000 Euro für bessere Fahrgastinformationen. In 25 Bussen sollen unter anderem Bildschirme eingebaut werden, auf denen ihr den Linienverlauf und die nächsten Haltestellen sehen könnt. Der Rest des Geldes fließt in den barrierefreien Umbau von Bushaltestellen, unter anderem in Stadthagen, Bückeburg, Heessen, Luden und Arnsen.
0: Nach dem Umbau kommen vor allem Menschen mit Rollstuhl, Rollator und Kinderwagen leichter in die Busse und auch in den Bussen tut sich was. Bei der SVG bekommt nämlich künftig gut die

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1: Hunde und Katzen, ja, das kann jeder. Aber was Reporterin Miriam Kurt im Tierheim Hannover gesehen hat, oder besser gesagt nicht gesehen hat, ist nochmal eine ganz andere Nummer. Sie hat nämlich Claudia getroffen im, naja, sagen wir, wie es ist, Reptilienraum.
2: Reptilienraum?
3: Genau.
2: Hier bin ich da rein?
3: Gerade, naja, das Schlimmste ist vielleicht die Vogelspinne. Aber ich mache auch nicht auf, die bleibt da drinne.
2: Hallo.
3: Haben wir auch recht häufig.
2: Ich sehe sie gar nicht. Nicht, dass sie weg ist.
3: Nein, die ist da in der Höhle, aber man sieht sie wirklich gar nicht. Sieht im Prinzip so aus.
2: Oh Gott.
3: Eine Rotknie-Vogelspinne, die ist bei uns, weil die Halter sie nicht mehr halten konnten, wollten, wie auch immer. Also sie hatte einen Wohnungsbrand.
2: Okay.
3: Dem Terrarium war nichts passiert, aber sie hatte dann gesagt, ich muss jetzt hier die Wohnung räumen und ich habe auch eigentlich sowieso keine Lust mehr auf das Tier. Gehörte eigentlich auch meinem Ex und deswegen ist sie jetzt hier. Und weil das eine geschützte Art ist und sie keine Papiere hat, bleibt sie auch hier, aber sie stört uns auch nicht. Also ich habe selber 4 Vogelspinnen zu Hause, auch alle aus dem Tierheim. Man muss ja nicht, also man muss sie nicht anfassen oder so, ne? Das wollen die auch gar nicht. Man füttert sie halt mit
2: Gitterzange,
3: Wasser.
2: Sehe ich da.
3: Oh, ich schmeiß die auch so
2: rein. Was fressen die denn?
3: Die fressen Schaben und Heimchen, alles so an Insekten, alles was so krabbelt.
2: Aber keine Menschen. Aber die beißen, ne?
3: Wenn man sie jetzt bedrohen würde, dann würde sie beißen.
2: Ja.
3: Ist aber so, dass ein Vogelspinnenbiss eigentlich nicht gefährlich ist. Also es gibt ganz wenige Arten, wo man vielleicht drauf reagieren könnte. Es kann natürlich immer mal sein, dass man vielleicht auch allergisch auf so eine Vogelspinne ist. Dann ist es natürlich erst recht gefährlich, aber das ist sehr selten.
2: Bist du schon mal gebissen worden?
3: Ja, von einer ganz kleinen Vogelspinne. Da ist dann der Finger so ein bisschen angeschwollen, das war alles.
2: Ja, dann ist doch kurz die halbe Hand abgefallen. Aber naja.
3: Nee, wir hatten auch vor ein paar Wochen hier das ganze Regal voll mit Vogelspinnen.
2: Oh Gott.
3: Auch vom Veterinäramt. Der Halter hatte 12 Vogelspinnen in so kleinen Plastikboxen in der Wohnung zurückgelassen. Wahrscheinlich standen die da auch schon ein paar Wochen, waren total ausgetrocknet. 2 waren auch schon tot. Die haben wir aber sehr gut vermitteln können. Also da gibt es eine große Nachfrage, ja.
2: Ehrlich?
3: Ja.
2: Das ist ja witzig. Das hätte ich mir so nicht vorstellen können. Aber gut für die Spinnen.
3: Ja, genau.
1: Also definitiv ein paar besondere Bewohner zwischen all den anderen süßen Tieren. Und egal ob Schlange, Hund oder Katze, jedes Tier braucht seine ganz eigene Pflege und Unterstützung.
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1: Moin. Momentan messen wir in Schaumburg, Bekedorf und Meißendorf am Naturschutzgebiet 16 Grad. Dazu ist es meist leicht bewölkt. Gegen Mittag wechseln sich in unserer Region Wolken und sonnige Abschnitte ab. Im weiteren Verlauf bleibt es meist trocken. Später lockert es noch etwas auf. In der kommenden Nacht sinken die Temperaturen unter klarem Himmel auf etwa 8 bis 10 Grad. Morgen beginnt der Tag freundlich. Nachmittags zeigt sich wieder öfter die Sonne. Zum Abend kann es stellenweise kurz nass werden. Die höchsten Werte liegen bei 17 bis 18 Grad. Am Donnerstag wird es grauer und windiger. Am Freitag setzt sich wieder angenehmeres Wetter durch.
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1: Alles frei auf den Straßen, keine Staus oder Verkehrsbehinderungen aktuell. Frisch gemeldet, das sind die 8 aktuellsten Blitzer in der Region. Auf der B3 wird in Burgdorf, Ramlingen, Illershausen und in Hemmingen, Arnum geblitzt. Dazu auf der B214 in Hambüren, Ovelgönne. In Hannover-Fahrenwald steht ein Blitzer auf der Philips-Born-Straße, kurz nach dem Supermarkt. Weiter geht's in Sehende-Höver auf der Hannoverschen Straße und in Uetze auf der Hauptstraße, kurz nach dem Spielplatz. Außerdem wird in Neustadt-Mühlenfelder Land auf der Nöbkerstraße kontrolliert und in Wunsdorf-Großenhaidorn steht ein Blitzer auf der Dorfstraße Ecke Klosterstraße. Alle weiteren Meldungen findet ihr wie immer auch auf der Meerradio-Website und in unserer App. Kommt gut durch.
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0: Menschen, wir können ja vieles, aber übers Autofahren und Parken meckern, ja, mal können wir ganz besonders gut. Hier ist mehr Radio. Dienstagmittag, Hallöchen. Meistens heißt es ja viel zu wenig Parkplätze. In Neustadt ist es gerade aber andersrum. Da gibt es genug, nur irgendwie nutzt die keiner, Kollege Silas Müller.
1: In Neustadt gibt es gerade laut Angaben der Stadt so viele verfügbare Parkplätze wie nie. 11 Parkmöglichkeiten mit 850 Stellplätzen listet die Stadt auf ihrer Internetseite. Das Problem, viele davon werden einfach viel zu wenig genutzt. Das beste Beispiel, die Tiefgarage unter dem neuen Rathaus. Die ist oft erstaunlich leer, obwohl dort viele Parkplätze in zentraler Lage zur Verfügung stehen. Durch die Brötchentaste ist da sogar für eine bestimmte Zeit kostenloses Parken möglich. Und auch der Parkplatz Mühlenhof an der Leinstraße ist schon länger ein Sorgenkind der Verwaltung, auch aufgrund der oft sehr geringen Auslastung. Die Stadt plant deshalb jetzt, neue Tagestickets für beide Parkräume einzuführen, zum Preis von 6 Euro. Das Ziel, mehr Anreize zur Nutzung dieser Parkräume schaffen und die vorhandenen Kapazitäten damit effizienter nutzen.

0: so Sätze, die mich wirklich in meiner Kindheit zur Weißglut getrieben haben. Wer zuerst kommt, mal zuerst. Horror, sage ich euch, ist bei uns zu Hause doch des Öfteren gefallen. Und schwupps, habe ich doch immer nur das kleine Stück Kuchen bekommen. Aber wo kommt denn dieser Spruch eigentlich her? Wer zuerst kommt, mal zuerst. David Himmelreich.
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2: Tatsächlich gibt es diese Redensart schon seit dem Mittelalter. Da haben Bauern ihr Getreide zu einer Mühle gebracht und da wurde das dann zu Mehl gemahlen. Früher hat es unter den Bauern Stände gegeben, wie bei Adligen und Geistlichen. Anders als sonst ist der Stand der Bauern an der Mühle aber egal gewesen. Wichtig war die Reihenfolge, in der sie angekommen sind. Das ist auch in der sogenannten Mühlenordnung festgehalten gewesen. Der erste Bauer hat sein Korn zuerst gemahlen bekommen und der Rest musste dann eben warten. Sehr demokratisch für die damalige Zeit. Obwohl, ganz stimmt das auch nicht. An so manchen Mühlen wurde dann der ein oder andere doch bevorzugt. Viel hat sich daran bis heute nicht geändert. An der Kasse, am Bus und an der Wasserrutsche gibt's das natürlich immer noch. Ihr werdet natürlich von uns immer bevorzugt behandelt. 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
1: Moin, momentan messen wir in Neustadt Schneeren 15 Grad, in Hodenhagen 16 und in Eistrup bei der Zuckerfabrik 18 Grad. Dazu ist es verbreitet leicht bewölkt. Bis in den Nachmittag hinein bleibt es meist trocken, dazu weht nur schwacher Wind. Heute Abend werden die Wolken an den meisten Orten noch weniger. In der kommenden Nacht wird es dann klar und frisch bei etwa 8 bis 10 Grad. Morgen startet der Tag freundlich, später ziehen mehr Wolken durch und am Abend sind vereinzelt Schauer möglich. Tagsüber werden 17 bis 18 Grad erreicht. Am Donnerstag ist es eher grau und spürbar kühler. Am Freitag setzen sich wieder mehr sonnige Abschnitte durch.
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2: Ich bin Katrin Müller. Die Bundesregierung hat den neuen Tankrabatt auf den Weg gebracht. Der soll von Oktober bis Ende Dezember gelten. An der Zapfsäule soll sich dann eine Entlastung von bis zu 17 Cent pro Liter ergeben. Nicht nur tanken ist teuer, auch die Preise für Heizöl und Holzpellets dürften deutlich anziehen, heißt das im neuen Heizspiegel der Beratungsgesellschaft CO2 Online. Beim Erdgas sieht die Organisation dagegen insgesamt eine leichte Entlastung.
3: Der Iran-Krieg und knappe Rohstoffe sorgen dafür, dass die Kosten zum Ende des Jahres steigen, sagen die Experten. Für eine 70 Quadratmeter Wohnung erwarten sie einen Anstieg auf rund 1.300 Euro bei Heizöl. Bei Holzpellets fällt das Plus etwas geringer aus, noch geringer bei Fernwärme und Wärmepumpen. Menschen, die mit Erdgas heizen, dürfen sogar weniger zahlen. Thomas Bremser, Nachrichtenredaktion.
2: Nach der Niederlagenserie der CDU bei den drei Landtagswahlen im September berät die Bundestagsfraktion der Union heute mit Kanzler Merz über die Konsequenzen. Sachsens Ministerpräsident Kretschmer forderte im MDR von seiner Partei eine schonungslose Analyse und einen Neustart. Thüringens Ministerpräsident und CDU-Landeschef Vogt hält eine Generalinventur der Berliner Regierungspolitik für nötig. Die gemeinsame Glücksspielbehörde der Länder fordert mehr Macht im Kampf gegen illegales Glücksspiel. Vorstand Ronald Benter schlägt vor, den Glücksspielstaatsvertrag der Länder zu ändern. Die dortigen Regelungen seien teilweise sehr kleinteilig, sagte er der Mitteldeutschen Zeitung.
4: Der illegale Markt ist sehr dynamisch und die Behörden können gar nicht schnell genug darauf reagieren, so der Vorstand der gemeinsamen Glücksspielbehörde. Das könne Kunden den illegalen Anbietern in die Arme treiben. Es brauche daher kürzere Entscheidungswege in Abstimmung mit dem Verwaltungsrat. Und deutsche Staatsanwaltschaften sollten mehr Möglichkeiten bekommen, schärfer gegen Anbieter aus dem Ausland vorgehen zu können. Laut Gesundheitsministerium ist Glücksspiel in Deutschland weit verbreitet. Rund 4,6 Millionen Erwachsene sind Experten zufolge spielsüchtig oder zeigen erste Symptome dafür. Fiona Reinhardt, Nachrichtenredaktion.
2: Der Chemiekonzern Evonik will über 3000 Stellen abbauen, den größten Teil davon in Deutschland. Das hat das Unternehmen jetzt in Essen mitgeteilt. Damit bekräftigte Evonik seine Umbaupläne, die bereits im Juni veröffentlicht wurden.
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1: Vorsicht auf der A7 Hannover Richtung Hamburg zwischen Berghof und Schwarmstedt. Dort steht ein defekter LKW auf dem Standstreifen. Außerdem liegen Reifenteile auf der Fahrbahn. Und das sind die 8 aktuellsten Blitzer in der Steinhuder Meerregion. Auf der B3 wird in Burgdorf, Ramlingen, Elershausen und in Hemmingen, Arnum geblitzt. Dazu auf der B214 in Hambüren, Ovel, Gönne. In Hannover-Wettbergen steht ein Blitzer auf der Hauptstraße Ecke Peperfeld. In Hannover-Kleefeld wird auf der Berghusenstraße kontrolliert, 120 Meter vor dem Supermarkt. Weiter geht es in Langenhagen, in Langenfort auf der Kurt-Schumacher-Allee und in Kaltenweide auf der Wagenzeller Straße. Und in der Wedemark auf der Kaltenweider Straße Ecke Nektarweg in Geilhof. Weitere Blitzer findet ihr natürlich auch online auf der Meerradio-Website und in unserer App. Kommt gut durch.
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1: Moin. Rehburg in der Innenstadt und Linzburg melden 15 Grad. In Algermissen sind es 16. Dazu ist es verbreitet leicht bewölkt. Kurz nach Mittag wechseln sich in unserer Region Wolken und sonnige Abschnitte ab. Im weiteren Verlauf bleibt es meist trocken. Heute Abend lockert es noch etwas auf. In der Nacht wird es fast überall klar und frisch. Die Werte sinken auf 8 bis 10 Grad. Morgen startet der Tag aufgelockert. Später ziehen mehr Wolken durch und zum Abend kann es stellenweise etwas Regen geben. Am Donnerstag zeigt sich das Wetter dann deutlich grauer. Dazu lebt der Wind spürbar auf. Am Freitag setzt sich wieder freundlicheres Wetter durch. Die Höchstwerte liegen meist zwischen 16 und 18 Grad.
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1: Aktuell auf den Straßen. Auf der A2 Hannover Richtung Dortmund stockt der Verkehr zwischen Hannover-Herrenhausen und Wunstorf-Lute auf 4 Kilometern. Vorsicht auf der A2 Hannover Richtung Dortmund zwischen Wunstorf-Lute und Wunstorf-Kohlenfeld. Dort steht ein defektes Fahrzeug. Vorsicht auf der A7 Hannover Richtung Hamburg zwischen Berghof und Schwarmstedt. Dort steht ein defekter LKW auf dem Standstreifen und es liegen Reifenteile auf der Fahrbahn. Hier kommen die 8 aktuellsten Blitzer für die Steinhuder Meerregion. Auf der B214 wird in Gilten und in Hambüren Owelgönne geblitzt. Dazu auf der B3 in Burgdorf, Ramlingen, Elershausen und in Hemmingen, Arnum. In Hannover-Seelhorst steht ein Blitzer am Schafbrinke. In Hannover-Kleefeld wird auf der Berghusenstraße kontrolliert, 120 Meter vor dem Supermarkt. Außerdem steht einer in Lindwedel auf der Hannoverschen Straße, 140 Meter vor dem Park. Und in der Wedemark in Geilhof auf der Kaltenweider Straße, Ecke Nektarweg. Weitere aktuelle Blitzer in der Region gibt es auch jederzeit online und in unserer Meerradio-App. Gute Fahrt!
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1: Schönen Nachmittag aus der Meerradio-Wetterredaktion. Im Moment melden Esperke beim Schafstall, Apelern und Luden jeweils 16 Grad. Dazu ist es verbreitet bewölkt. Beim Wetter heute. Am frühen Nachmittag wechseln sich Wolken und freundliche Abschnitte ab. Im weiteren Verlauf bleibt es meist trocken. Zum Abend hin lockert es noch etwas auf. In der Steinhuder Meerregion folgt auf eine frische Nacht morgen erst ein trüberer Start. Später setzt sich aber wieder aufgelockertes Wetter durch. Am Nachmittag werden 17 bis 19 Grad erreicht. Morgen Abend ziehen stellenweise Schauer auf. Vereinzelt auch mit Blitz und Donner. Am Donnerstag beginnt der Tag eher grau und zeitweise nass. Später wird es mit heiteren Abschnitten wieder angenehmer. Freitag sieht es erneut aufgelockerter aus, dazu aber spürbar kühler. Am Deister und im Weserbergland bleibt es etwas frischer und die dichte Bewölkung hält sich am Donnerstag länger.
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2: Ich bin Katrin Müller. Die Bundesregierung hat den neuen Tankrabatt auf den Weg gebracht. Der soll von Oktober bis Ende Dezember gelten. An der Zapfsäule soll sich dann eine Entlastung von bis zu 17 Cent pro Liter ergeben. Nicht nur tanken ist teuer, auch die Preise für Heizöl und Holzpellets dürften deutlich anziehen, heißt es im neuen Heizspiegel der Beratungsgesellschaft CO2 Online. Beim Erdgas sieht die Organisation dagegen insgesamt eine leichte Entlastung. Friedrich Merz will seinen Reformkurs auch nach den Wahldesastern der CDU fortsetzen, als Kanzler und Parteichef. Nach den Spitzengremien der Partei stellt er sich am Nachmittag der Unionsfraktion, also den über 200 Bundestagsabgeordneten von CDU und CSU. Und dort dürfte er einiges zu erklären haben.
3: Es wird wohl ungemütlich für den Kanzler heute. Viele Abgeordnete sind mega gefrustet und wollen wissen, wie es nun weitergeht. Viele fragen sich aber auch, ob Merz für einen geplanten Neustart überhaupt der richtige ist. Auch Sachsens Ministerpräsident Kretschmar meint, die Krise habe auch was mit Personen zu tun. Sein Kollege aus Nordrhein-Westfalen Wüst dagegen will keine Personaldebatten und Merz selbst, der will weiterkämpfen. Claudia Wächter, Nachrichtenredaktion.
2: Der Chemiekonzern Evonik will über 3000 Stellen abbauen, den größten Teil davon in Deutschland. Das hat das Unternehmen jetzt in Essen mitgeteilt. Damit bekräftigte Evonik seine Umbaupläne, die bereits im Juni veröffentlicht wurden.
4: Evonik will jetzt auf Wachstum in Amerika und Asien setzen. Dafür werde das Produktportfolio nach Rollenprofilen geordnet und den 6 großen Produktionsstandorten in Deutschland würden spezifische Aufgaben zugeteilt. Der Stellenabbau soll sozialverträglich und ohne betriebsbedingte Kündigungen umgesetzt werden, heißt es von dem Unternehmen. Das heißt, frei werdende Stellen werden nicht nachbesetzt, Beschäftigte früher in den Ruhestand verabschiedet oder freiwillige Abgänge über Abfindungen vereinbart. Fiona Reinhardt, Nachrichtenredaktion.
2: Auf dem Weg zur Schule oder zur Arbeit sind im vergangenen Jahr mehr Menschen verunglückt als im Jahr davor. Die Zahl der Schulwegunfälle stieg um rund 3.300 auf fast 90.700. 25 Mal endete so ein Unfall tödlich, wie eine neue Statistik der deutschen gesetzlichen Unfallversicherung zeigt. Auch Beschäftigte von Betrieben hatten etwas mehr Wegeunfälle. Die Zahl stieg auf über 170.300.
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1: Der Verkehr für die Steinhuder Meerregion. Auf der A2 Hannover Richtung Dortmund stockt der Verkehr zwischen Hannover-Herrenhausen und Wunstorf-Lute auf 4 Kilometern. Vorsicht auf der A2 Hannover Richtung Dortmund zwischen Wunstorf-Lute und Wunstorf-Kohlenfeld durch ein defektes Fahrzeug. Vorsicht auf der B65 Braunschweig Richtung Hannover zwischen der A7 Hannover-Anderten und der Höferschen Straße in Hannover durch Gegenstände auf der Fahrbahn. Frisch gemeldet, das sind die 8 aktuellsten Blitzer in der Region. Auf der B214 wird in Gilten und in Hambüren Ovelgönne kontrolliert. Dazu auf der B3 in Hemmingen Arnum und auf der B494 in Hohenhameln. In Hannover-Stöcken steht ein Blitzer auf der alten Stöckener Straße, 90 Meter vor dem Restaurant. Weiter geht es in Langenhagen-Kaltenweide auf der Wagenzeller Straße. In der Wedemark in Geilhof wird auf der Kaltenweider Straße geblitzt, Ecke Nektarweg. Und in Hannover-Seelhorst steht ein Blitzer am Schafbrinke. Weitere Blitzer in der Region stehen natürlich auch auf der Meerradio-Website und in unserer App. Gute Fahrt!
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1: Schönen Nachmittag aus der Meerradio-Wetterredaktion. Derzeit melden Wedemark an der Holländer Windmühle und Roorsen 16 Grad, Penningseel 17, dazu ist es verbreitet leicht bewölkt. Am frühen Nachmittag gibt es erst einmal einen freundlichen Mix aus Wolken und Auflockerungen. Später am Tag bleibt es meist trocken, zum Abend hin lockert es noch etwas auf. Rund ums Steinhuder Meer folgt dann eine vielfach klare und frische Nacht mit Tiefstwerten zwischen 8 und 10 Grad. Morgen startet der Tag zunächst freundlich, im Tagesverlauf ziehen mehr Wolken durch und am Abend sind stellenweise Schauer möglich. Am Nachmittag werden meist 17 bis 19 Grad erreicht. Am Donnerstag zeigt sich das Wetter deutlich grauer. Anfangs fällt gebietsweise Regen, später lockert es nur zögerlich auf.
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1: Ein Blick auf den Verkehr. Auf der A2 Hannover Richtung Dortmund zwischen Dreieck Hannover West und Wunstorf-Luete stockt der Verkehr auf 6 Kilometern.
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1: Frisch gemeldet, das sind die 8 aktuellsten Blitzer in der Region. Auf der B214 wird in Gilten und in Hambüren Ovelgönne kontrolliert. In Hannover-Wettbergen steht ein Blitzer auf der Hauptstraße Ecke Peperfeld. Dazu wird in Hannover-Stöcken auf der alten Stöckener Straße geblitzt, 90 Meter vor dem Restaurant. Weitere Blitzer stehen in Langenhagen-Kaltenweide auf der Wagenzeller Straße und in Langenhagen-Langenfort auf der Kurt-Schumacher-Allee. In Lindwedel wird auf der Hannoverschen Straße kontrolliert, 140 Meter vor dem Park. Und in Uetze steht ein Blitzer auf der Hauptstraße, kurz nach dem Spielplatz. Weitere aktuelle Blitzer in der Region gibt es auch jederzeit online und in unserer Meerradio-App. Gute Fahrt!
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1: Schönen Nachmittag aus der Meerradio-Wetterredaktion. Im Moment melden Hademsdorf an der Allerfähre, Esdorf und Unterlüß jeweils 16 Grad. Dazu ist es meist leicht bewölkt. Am Nachmittag wechseln sich Wolken und aufgelockerte Abschnitte ab. Später lockert es weiter auf und auch am Abend bleibt es meist trocken. In der Nacht ist der Himmel oft klar. Morgen früh startet der Tag frisch mit 8 bis 10 Grad. Danach wird es zeitweise sonnig und mild. Die höchsten Werte morgen liegen bei 17 bis 19 Grad. Am Donnerstag zeigt sich das Wetter zunächst eher grau mit etwas Regen. Später sind wieder aufgelockerte Abschnitte dabei. Am Freitag setzt sich dann erneut angenehmeres Wetter durch.
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3: Ich bin Thomas Bliski. Nach der schmerzhaften Niederlagenserie der CDU bei den letzten drei Landtagswahlen berät die Bundestagsfraktion der Union heute mit Kanzler Merz über die Konsequenzen. Sachsens Ministerpräsident Kretschmer forderte von seiner Partei eine schonungslose Analyse und einen Neustart. Das habe auch etwas mit Personen zu tun, sagte er im MDR. Auch Thüringens Ministerpräsident Vogt nannte das Wahlfiasko einen historischen Wendepunkt. Nötig sei eine Generalinventur der Berliner Regierungspolitik, so Vogt. Die Bundesregierung plant erneut einen Tankrabatt. Der wurde vom Kabinett nun auf den Weg gebracht. SPD-Fraktionsvize Zorn verteidigte die Maßnahme gegen Kritik. Sie würde nicht viel bringen.
4: Schon im Mai gab es für 2 Monate einen Tankrabatt. Damals sind die Preise spürbar gesunken, doch die Mineralölkonzerne gaben den Rabatt nicht vollständig an Autofahrer weiter. Das fürchten Kritiker auch diesmal. SPD-Vize Zorn sagt, es habe keine andere Wahl gegeben, entweder erneut einen Tankrabatt oder gar keine Entlastung. Er hofft, dass die Regierung so viel Druck aufbauen könne, dass die Konzerne den Rabatt diesmal komplett weitergeben. Die Regierung plant, die Energiesteuer auf Diesel und Benzin ab Oktober zu senken für 3 Monate, um rund 14 Cent pro Liter. Katrin Müller, Nachrichtenredaktion.
3: Der Anteil der Elektroautos bei den Neuzulassungen in der EU ist im vergangenen Jahr auf ein Rekordniveau gestiegen. Das zeigen Ergebnisse der europäischen Statistikbehörde Eurostat. Gut jeder 6. neu zugelassene Pkw war demnach ein E-Auto.
5: Auch Hybridfahrzeuge, die waren immer beliebter und der ganze Boom hat wohl auch mit den hohen Spritpreisen im Moment zu tun. Aber nicht nur, es gibt auch günstigere Einstiegsmodelle, eine staatliche Förderprämie für E-Autos und auch mehr Ladesäulen. Spitzenreiter sind wir in Deutschland europaweit allerdings noch nicht. In Dänemark und auch den Niederlanden zum Beispiel, da haben zuletzt noch mehr Leute ein E-Auto gekauft. Claudia Wächter, Nachrichtenredaktion.
3: Der Chemiekonzern Evonik hat den Abbau von über 3000 Stellen angekündigt. Mehr als 2000 davon entfallen auf Deutschland, teilte das Unternehmen in Essen mit. Schon bis Ende dieses Jahres fallen durch Sparprogramme knapp 3000 Stellen weg. Der nächste Sparplan soll bis 2029 sozialverträglich und ohne betriebsbedingte Kündigungen umgesetzt werden.
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1: Aktuell auf den Straßen. Auf der A2 Hannover Richtung Dortmund zwischen Dreieck Hannover West und Wunstorf Lute stockt der Verkehr auf 6 Kilometern. Auf der B3 Hannover Richtung Elze ist zwischen Reden und Elze gesperrt. Hier kommen die 8 aktuellsten Blitzer für die Steinhuder Meerregion. Auf der B214 wird in Gilten und in Hambüren Obelgönne geblitzt. Dazu steht ein Blitzer in Hannover Seelhorst am Schafbrinke. In Uetze wird auf der Hauptstraße kontrolliert, kurz nach dem Spielplatz. In der Wedemark wird geblitzt, in Geilhof auf der Kaltenweider Straße Ecke Nektarweg. Außerdem in Langenhagen-Langenfort auf der Kurt-Schumacher-Allee und in Langenhagen-Kaltenweide auf der Wagenzeller Straße. Und in Lindwedel steht ein Blitzer auf der Hannoverschen Straße, 140 Meter vor dem Park. Weitere aktuelle Blitzer in der Region gibt es auch jederzeit online und in unserer Meerradio-App. Gute Fahrt!
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6: Wer innerhalb von Bückeburg umzieht, der kann sich jetzt den Gang zum Einwohnermeldeamt ab sofort sparen. Die Stadt bietet die Wohnsitzanmeldung jetzt nämlich komplett digital an. Kostenlos und rund um die Uhr. Dafür braucht ihr ein Bund-ID-Konto. Die neuen Daten werden dann anschließend direkt ins Melderegister übertragen und auch der Chip im Personalausweis wird digital aktualisiert. Und den Aufkleber mit der neuen Adresse für die Rückseite vom Ausweis, den bekommt

0: Sonntagnachmittag bei Mehrradio. Schon wieder gibt's Ärger am Gymnasium in Großburg-Wedel. Einbrecher sind in die Schule eingestiegen und haben da randaliert. Und das ist mittlerweile kein Einzelfall mehr. Schon Anfang August und vor gut einer Woche gab's ähnliche Vorfälle. Was da los ist, weiß Kollege Silas Müller.
1: In der Nacht von Sonntag auf Montag zwischen 3 und 4 Uhr haben Anwohner am Gymnasium in Großburg-Wedel einen Feueralarm gemeldet. Der Grund, es wurde mal wieder eingebrochen. Unbekannte sollen wohl durch eine eingeschlagene Fensterscheibe in die Räume der Schule gekommen sein und haben da dann ordentlich randaliert. Sie haben mindestens 6 Feuerlöscher entleert und den Inhalt davon verteilt, aber auch Wände beschmiert und verschiedene Gegenstände kaputt gemacht. Den Einbrechern ist dann auch ganz schnell die Flucht gelungen. Besonders problematisch, es war nicht der erste Fall dieser Art. Am Wochenende zwischen dem 7. und dem 9. August haben Unbekannte schon in genau diesem Gymnasium gewütet und auch mit den Feuerlöschern herumgesprüht. Am Wochenende zwischen dem 11. und 13. September wurde außerdem noch ein Toilettenfenster aufgehebelt. Ob die Täter an dem Wochenende ins Gebäude eingedrungen sind, ist aber unklar.
0: Eine Einbruchserie also, und von den Tätern fehlt bisher jede Spur. Die Polizei ermittelt weiter und sucht Zeugen. Wenn ihr was mitbekommen habt, dann meldet euch.

0: sind genauso wichtig für unsere Ortschaften wie die Feuerwehr oder die Grundschulen. Die Kitas. In Hagenburg wurde im Mai schon eine neue Kita eröffnet. Die evangelische Kirche ist da Träger. Und in Sachsenhagen war jetzt direkt die nächste dran. Wir waren dabei und haben mit Landesbischof Oliver Schülgraf gesprochen. Der findet auch, zwei Kitas in so kurzer Zeit, das kann sich sehen lassen.
1: Es ist natürlich großartig, dass es das zweimal hintereinander so kurz gibt. Und ich glaube, es ist ein klares Zeichen, dass wir als evangelische Kirche auch in das investieren wollen, was sozusagen in Zukunft kommt, in Kinder, und ihnen mit auf den Weg geben können, was Glauben bedeutet, was sie im Glauben entdecken können. Und deswegen ist es großartig, dass es jetzt die zweite evangelische Kindertagesstätte hier auf dem Gebiet in Sachsenhagen der Gesamtgemeinde gibt.
0: Der Name der neuen Kita ist ja Arche Kunterbund. Und das war auch keine zufällige Wahl.
1: Für mich eben zusammengesetzt aus zwei unterschiedlichen Dingen. Ich denke zum einen sofort an die Villa Kunterbunt von Pippi Langstrumpf, wo es um Freiheit geht, um Ausprobieren, um wirklich die unterschiedlichsten Dinge machen zu können. Und dann denken wir natürlich ganz klar auch an die Arche Noah, ein Raum der Geborgenheit, der Sicherheit, des Schutzes.
0: Ein schöner Name, und Pastor Rainer Diekmann erklärt, was mit der neuen Kita eigentlich erreicht werden soll.
2: Dass Kinder von Jesus, von Gott hören und das als Grundlage mitnehmen können in ihr weiteres Leben. Das ist uns ganz wichtig, und das ist, glaube ich, unser Alleinstellungsmerkmal hier, weil es ja auch noch andere Kitas gibt, auch hier am Ort schon. Und da wollen wir halt dabei sein, um ja als christliche Grundlage hier für die Familien da zu sein. Da freuen wir uns drauf.
0: In der neuen Kita ist Platz für 73 Kinder in 4 Gruppen. Eine richtig tolle Sache, und genau so soll es doch auch sein.

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1: Hallo, im Moment melden Ronnenberg und Hornbostel 18 Grad. In Mardorf beim Schützenverein sind es 17, dazu ist es überall sonnig. Am Nachmittag wechseln sich in unserer Region Wolken und sonnige Abschnitte ab. Bis zum Abend bleibt es meist trocken und angenehm. In der Nacht klart es dann an den meisten Orten auf. Morgen startet die Steinhuder Meerregion frisch, später wird es wieder recht angenehm. Eher zum Abend einzelne Schauer oder auch mal ein Gewitter durchziehen. Dazu steigen die Werte auf 17 bis 19 Grad. Am Donnerstag beginnt der Tag eher grau und zeitweise nass. Am Nachmittag lockert es stellenweise etwas auf und es wird spürbar kühler. Am Freitag setzt sich wieder etwas freundlicheres Wetter durch. Der kühlere Trend bleibt aber erhalten. Morgens um 6 Grad, tagsüber bis 17 Grad.
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1: Auf der A2 Hannover Richtung Dortmund zwischen Dreieck Hannover West und Wunstorf-Lute stockt der Verkehr auf 6 Kilometern. Auf der B3 Celle Richtung Hannover an der Seelhorst Überleitung zur B6 und auf der B65 Richtung Elze wird ein Unfall aufgenommen.
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1: Hier kommen die 8 aktuellsten Blitzer für die Steinhuder Meerregion. Auf der B214 wird in Gilten und in Hambüren-Ovelgönne kontrolliert. Dazu steht in Hannover-Seelhorst ein Blitzer am Schafbrinke. In Lindwedel wird auf der Hannoverschen Straße geblitzt, 140 Meter vor dem Park. Weiter geht es in Langenhagen. In Langenfort auf der Kurt-Schumacher Allee, dazu in Kaltenweide auf der Wagenzeller Straße und auf der Kananoha Straße. Und in der Wedemark in Geilhof auf der Kaltenweider Straße Ecke Nektarweg. Weitere aktuelle Blitzer in der Region gibt es auch jederzeit online und in unserer Meerradio-App. Gute Fahrt.
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Morgen geht's so ganz, ganz richtig ernsthaft offiziell endlich in den Herbst. Hier ist mehr Radio am Dienstagnachmittag. Und was natürlich beim Herbst absolut nicht fehlen darf, das ist der Sonntagsspaziergang durchs Unterholz. Dann werden nämlich wieder Pilze gesammelt. Und was es dabei zu entdecken gibt, das hört ihr jetzt gleich nach Meredith Brooks.

0: schönen Weg durch den Nachmittag wünsche ich euch. Hier ist mehr Radio. Die Pfifferlinge, die Steinpilze oder der Reizker. Für Pilzliebhaber ganz fantastisch und da bin ich auch sowas von dabei. Die Pilzsaison läuft langsam an und Kollege Michael Brandt bringt uns nochmal sanft rein in die ganze Nummer. Erstmal, was lässt sich denn Feines und Einfaches aus Pilzen kochen?
1: Ja, so einiges. Die gute alte Pilzsuppe ist da natürlich ein Klassiker. Zum Beispiel mit beliebten Pilzsorten wie Pfifferlingen oder Steinpilzen. Einfach ab in den Topf damit, würzen und etwas Zwiebeln, Knoblauch und Petersilie dazu. Und dann mit Sahne, Weißwein und Gemüsebrühe abschmecken. Wer es lieber fester mag, der brät die Pilze in der Pfanne. Am wichtigsten ist aber, die Pilze immer ordentlich erhitzen, um mögliche Parasiten abzutöten.
0: Gut, das war jetzt aber im Grunde schon ein bisschen zu weit gedacht. Wer kochen will, der braucht ja erstmal die Zutaten, also die Pilze. Da gehen ja tatsächlich einige von uns in den Wald und sammeln selber. Was gibt es da zu beachten?
1: Wer in die Pilze geht, der sollte nicht auf giftige Doppelgängerpilze reinfallen. Die sehen nämlich vielen Speisepilzen, wie Pfifferlingen, Steinpilzen oder Birkenpilzen, oft zum Verwechseln ähnlich. Aber die Vergiftungen, die können tödlich sein. Wer sich unsicher ist, sollte den Pilz lieber stehen lassen oder einen Sachverständigen fragen. Und die Kontaktdaten zu ihnen hat die Deutsche Gesellschaft für Mykologie auf ihrer Webseite aufgelistet. Experten raten übrigens auch davon ab, sich ausschließlich auf Apps zu verlassen, um die Pilzsorten zu bestimmen.
0: Ob jetzt gekauft oder gesammelt, wie gehen wir dann am besten mit den Pilzen um, bevor wir sie verarbeiten?
1: Pilze, die schon so matschig sind, die sollte ich besser aussortieren. Sie sind schon verdorben. Damit das nicht so schnell passiert, lassen sich Pilze am besten in luftdurchlässigen Körben transportieren und nicht in Plastiktüten. Und frisch sollten sie übrigens auch sein. Am besten immer nur so viele sammeln und kaufen, wie ich auch an einem Tag essen kann.
0: Ich sag ja immer so schön, zwischen Leber und Milz passt immer noch ein Pilz. In diesem Sinne, guten!

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1: Moin aus der Meerradio-Wetterredaktion. Momentan messen wir in Gretem am Moor 17 Grad und in Hambüren 18 Grad. Dazu ist es meist sonnig. Am Nachmittag wechseln sich Wolken und freundliche Abschnitte ab. Später lockert es weiter auf und die Nacht verläuft meist klar und trocken. In unserer Region startet der Tag morgen zunächst frisch mit 8 bis 10 Grad. Danach wird es wieder aufgelockert, ehe am Abend einzelne Schauer oder kurze Gewitter durchziehen können. Die höchsten Werte liegen morgen bei 18 bis 19 Grad. Am Donnerstag zeigt sich der Tag erst eher grau. Später sind wieder heitere Abschnitte dabei, insgesamt aber spürbar kühler. Am Freitag setzt sich dann erneut angenehmeres Wetter durch.
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3: Ich bin Thomas Bleskin. Bundeskanzler und CDU-Chef Friedrich Merz will weitermachen und die geplanten Reformen durchziehen. Nach den Spitzengremien der Partei stellt er sich am Nachmittag der Unionsfraktion, also den über 200 Bundestagsabgeordneten von CDU und CSU. Dort dürfte Merz einiges zu erklären haben.
4: Es wird wohl ungemütlich für den Kanzler heute. Viele Abgeordnete sind mega gefrustet und wollen wissen, wie es nun weitergeht. Viele fragen sich aber auch, ob Merz für einen geplanten Neustart überhaupt der Richtige ist. Auch Sachsens Ministerpräsident Kretschmer meint, die Krise habe auch was mit Personen zu tun. Sein Kollege aus Nordrhein-Westfalen Wüst dagegen will keine Personaldebatten und Merz selbst, der will weiterkämpfen. Claudia Wächter, Nachrichtenredaktion.
3: Die Bundesregierung plant erneut einen Tankrabatt. Der wurde vom Kabinett nun auf den Weg gebracht. SPD-Fraktionsvize Zaun verteidigt die Maßnahme gegen Kritik. Sie würde nicht viel bringen.
5: Schon im Mai gab es für 2 Monate einen Tankrabatt. Damals sind die Preise spürbar gesunken, doch die Mineralölkonzerne gaben den Rabatt nicht vollständig an Autofahrer weiter. Das fürchten Kritiker auch diesmal. SPD-Vize Zorn sagt, es habe keine andere Wahl gegeben. Entweder erneut einen Tankrabatt oder gar keine Entlastung. Er hofft, dass die Regierung so viel Druck aufbauen könne, dass die Konzerne den Rabatt diesmal komplett weitergeben. Die Regierung plant, die Energiesteuer auf Diesel und Benzin ab Oktober zu senken für 3 Monate. Rund 14 Cent pro Liter. Katrin Müller, Nachrichtenredaktion.
3: Der Chemiekonzern Evonik hat den Abbau von über 3000 Stellen angekündigt. Mehr als 2000 davon entfallen auf Deutschland, teilte das Unternehmen in Essen mit. Schon bis Ende dieses Jahres fallen durch Sparprogramme knapp 3000 Stellen weg. Der nächste Sparplan soll bis 2029 sozialverträglich und ohne betriebsbedingte Kündigungen umgesetzt werden. Und zum Sportfußball: Alexander Blessin ist neuer Cheftrainer von Borussia Mönchengladbach. Der 53-Jährige erhält beim Tabellenletzten der Fußball-Bundesliga einen 2-Jahres-Vertrag und soll am Mittwoch vorgestellt werden. Gladbach war mit 4 Niederlagen und 16 Gegentoren historisch schlecht in die Saison gestartet. Blessin hatte zuletzt den FC St. Pauli trainiert und dort für eine stabile Defensive gesorgt. Sein Pflichtspieldebüt gibt er am 11. Oktober im Derby beim 1. FC Köln.
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1: Aktuell auf den Straßen: Vorsicht auf der A2 Dortmund Richtung Hannover an der Einfahrt Wunsdorf-Kohlenfeld. Dort steht ein defektes Fahrzeug auf dem Beschleunigungsstreifen. Auf der A2 Hannover Richtung Dortmund zwischen dem Dreieck Hannover West und Wunsdorf-Lute stockt der Verkehr auf 6 Kilometern. Auf der B3 Celle Richtung Hannover an der Seelhorst-Überleitung zur B6 und zur B65 Richtung Elze wird ein Unfall aufgenommen. Diese 8 Blitzer habt ihr uns zuletzt gemeldet. Auf der B214 in Gilten wird geblitzt. Dazu in Hannover-Wettbergen auf der B217 und auf der Hauptstraße Ecke Peperfeld. In Hannover-Südstadt steht ein Blitzer auf der Stresemann-Allee. Weiter geht es in Langenhagen-Kaltenweide auf der Kananoa-Straße und auf der Wagenzeller-Straße. Außerdem wird in Langenhagen-Langenfort auf der Kurt-Schumacher-Allee kontrolliert. Und in Uetze steht ein Blitzer auf der Hauptstraße kurz nach dem Spielplatz. Einen Überblick über alle aktuellen Blitzer findet ihr auch online auf der Meerradio-Website und in unserer App. Kommt gut durch.
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6: Die DLRG in Langenhagen bekommt jetzt Unterstützung und das aus der Luft. Eine neue Drohne soll bei der Suche nach Vermissten helfen. Die Wärmebildkamera sogar nachts. Aber nicht nur das, auch bei Hochwasser oder großen Veranstaltungen kommt sie zum Einsatz. Und wer jetzt denkt, Drohne fliegen, haha, das kann ich doch auch. Die Ausbildung dauert mal eben rund 1,5 Jahre. Wahnsinn.

0: 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Im Landkreis Schaumburg, da fließt eine ganze Menge Kohle in den Nahverkehr. Ein Busbahnhof wird komplett neu gebaut, Haltestellen barrierefrei gemacht und auch die Busse werden moderner. Was genau geplant ist, weiß Kollege Silas Müller.
1: Insgesamt 616.000 Euro Fördergeld gehen in verschiedene ÖPNV-Projekte im Landkreis. Das Geld stammt vom Land Niedersachsen und wird über den Landkreis verteilt. Den größten Anteil bekommt der neue Busbahnhof an der IGS in Helpsen. Rund 278.000 Euro fließen in das insgesamt 1,1 Millionen Euro teure Projekt. Auch in den Bussen selbst soll sich etwas tun. Die Schaumburger Verkehrsgesellschaft bekommt 98.000 Euro für bessere Fahrgastinformationen. In 25 Bussen sollen unter anderem Bildschirme eingebaut werden, auf denen ihr den Linienverlauf und die nächsten Haltestellen sehen könnt. Der Rest des Geldes fließt in den barrierefreien Umbau von Bushaltestellen, unter anderem in Stadthagen, Bückeburg, Heessen, Luden und Arnsen.
0: Nach dem Umbau kommen vor allem Menschen mit Rollstuhl, Rollator oder Kinderwagen viel, viel einfacher in die Busse. Und auch in den Bussen selbst tut sich was. Bei der SVG bekommt nämlich in Zukunft gut die Hälfte modernere Fahrgastinfos.

0: kennt das Prinzip, oder? Wer zuerst kommt, mal zuerst. Das geht nicht nur beim Joghurt im Kühlschrank so, um den man sich mit der Familie streitet. Das geht auch bei, zum Beispiel, wenn jemand Geburtstag hat im Büro und zack ist der Kuchen alle. Ja, Pech gehabt. Aber wo das eigentlich herkommt, das Sprichwort mit dem Wer zuerst kommt, mal zuerst, das habe ich nie so richtig verstanden, weil ich habe immer gedacht, es hätte was mit dem Malen zu tun, also künstlerisches Malen. Mehr Radiokollege David Himmelreich klärt uns auf.
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2: Tatsächlich gibt es diese Redensart schon seit dem Mittelalter. Da haben Bauern ihr Getreide zu einer Mühle gebracht und da wurde das dann zu Mehl gemahlen. Früher hat es unter den Bauern Stände gegeben, wie bei Adligen und Geistlichen. Anders als sonst ist der Stand der Bauern an der Mühle aber egal gewesen. Wichtig war die Reihenfolge, in der sie angekommen sind. Das ist auch in der sogenannten Mühlenordnung festgehalten gewesen. Der erste Bauer hat sein Korn zuerst gemahlen bekommen und der Rest musste dann eben warten. Sehr demokratisch für die damalige Zeit. Obwohl, ganz stimmt das auch nicht. An so manchen Mühlen wurde dann der ein oder andere doch bevorzugt. Viel hat sich daran bis heute nicht geändert. An der Kasse, am Bus und an der Wasserrutsche gibt's das natürlich immer noch. Ihr werdet natürlich von uns immer bevorzugt behandelt. 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
1: Moin, momentan messen wir in Großmunzel bei der Kita Everloh und Helbsen jeweils 18 Grad. Dazu ist es meist sonnig. Am Nachmittag wechseln sich in unserer Region Wolken und aufgelockerte Abschnitte ab. Später lockert es weiter auf und die Nacht verläuft meist klar und trocken. Morgen startet der Tag frisch mit 8 bis 10 Grad. Danach wird es wieder angenehm, eher am Abend einzelne Schauer oder auch mal ein Gewitter durchziehen können. Die höchsten Werte liegen morgen am Nachmittag bei 17 bis 19 Grad. Am Donnerstag ist es zunächst eher grau und zeitweise nass. Später gibt es wieder aufgelockerte Abschnitte. Am Freitag setzt sich dann erneut freundlicheres Wetter durch, insgesamt aber etwas kühler.
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1: Vorsicht auf der A2 Dortmund Richtung Hannover an der Einfahrt Wunstorf-Kohlenfeld. Dort gibt es ein defektes Fahrzeug auf dem Beschleunigungsstreifen und Personen auf der Fahrbahn. Auf der A2 Hannover Richtung Dortmund zwischen dem Dreieck Hannover West und Wunstorf-Luut stockt der Verkehr auf 6 Kilometern. Auf der B217 in Ronnenberg ist auf der Hamelner Straße auf Höhe der Imer Landstraße das Abbiegen nach links bis zum 9. Oktober nicht möglich.
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1: Diese 8 Blitzer habt ihr uns zuletzt gemeldet. Auf der B214 in Gilten wird geblitzt, dazu in Hannover-Seelhorst am Schafbrinke und in Hannover-Wettbergen auf der Hauptstraße Ecke Pepperfeld. In Lindwedel steht ein Blitzer auf der Hannoverschen Straße 140 Meter vor dem Park. Weiter geht es in Langenhagen, in Kaltenweide auf der Kananoer Straße und auf der Wagenzeller Straße, außerdem in Langenfort auf der Kurt-Schumacher-Allee und in Uetze auf der Hauptstraße kurz nach dem Spielplatz. Einen Überblick über alle aktuellen Blitzer findet ihr auch online auf der Meerradio-Website und in unserer App. Kommt gut durch!
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0: Hier ist mehr Radio. Schönen Weg Richtung Feierabend wünsche ich euch. Wir Deutschen, wir können ja so vieles. Autofahren und parken zum Beispiel und vor allem auch drüber meckern, wie andere Leute Auto fahren und parken. Meistens ist das Problem aber auch zu wenig Parkplätze. In Neustadt ist es gerade genau andersrum. Da sind genug da, nur irgendwie benutzt sie keiner. Kollege Silas Müller.
1: In Neustadt gibt's gerade laut Angaben der Stadt so viele verfügbare Parkplätze wie nie. 11 Parkmöglichkeiten mit 850 Stellplätzen listet die Stadt auf ihrer Internetseite. Das Problem, viele davon werden einfach viel zu wenig genutzt. Das beste Beispiel, die Tiefgarage unter dem neuen Rathaus. Die ist oft erstaunlich leer, obwohl dort viele Parkplätze in zentraler Lage zur Verfügung stehen. Durch die Brötchentaste ist da sogar für eine bestimmte Zeit kostenloses Parken möglich. Und auch der Parkplatz Mühlenhof an der Leinstraße ist schon länger ein Sorgenkind der Verwaltung, auch aufgrund der oft sehr geringen Auslastung. Die Stadt plant deshalb jetzt, neue Tagestickets für beide Parkräume einzuführen, zum Preis von 6 Euro. Das Ziel, mehr Anreize zur Nutzung dieser Parkräume schaffen und die vorhandenen Kapazitäten damit effizienter nutzen.
0: Das Ganze muss zwar erst noch durch den Ausschuss, aber klar ist, die Stadt will die Parkplätze endlich voller kriegen. Vielleicht ist so ein Tagesticket ja da genau der richtige kleine Schubs, den es braucht.

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1: Hunde und Katzen kann doch jeder. Aber im Tierheim in Hannover, da gibt's noch eine ganze Menge mehr. Da sind auch Reptilien dabei, die man sieht oder auch nicht unbedingt sieht. Ich habe mich getroffen mit Claudia im Tierheim Hannover im, Reptilienraum.
2: Reptilienraum?
3: Genau.
2: Hier will ich da rein?
3: Gerade, das Schlimmste ist vielleicht die Vogelspinne. Aber ich mache auch nicht auf, die bleibt da drinnen.
2: Hallo.
3: Haben wir auch recht häufig.
2: Ich sehe sie gar nicht. Nicht, dass sie weg ist.
3: Nein, die ist da in der Höhle, aber man sieht sie wirklich gar nicht. Sieht im Prinzip so aus.
2: Oh Gott.
3: Eine Rotknie-Vogelspinne, die ist bei uns, weil die Halter sie nicht mehr halten konnten, wollten, wie auch immer. Also sie hatte einen Wohnungsbrand.
2: Okay.
3: Dem Terrarium war nichts passiert, aber sie hatte dann gesagt, ich muss jetzt hier die Wohnung räumen und ich habe auch eigentlich sowieso keine Lust mehr auf das Tier. Gehörte eigentlich auch meinem Ex und deswegen ist sie jetzt hier. Und weil das eine geschützte Art ist und sie keine Papiere hat, bleibt sie auch hier, aber sie stört uns auch nicht. Also ich habe selber 4 Vogelspinnen zu Hause, auch alle aus dem Tierheim. Man muss ja nicht, also man muss sie nicht anfassen oder so, ne? Das wollen die auch gar nicht. Man füttert sie halt mit Wasser.
2: Sehe ich da.
3: Och, ich schmeiß die auch so
2: was,
3: rein.
2: Was fressen die denn?
3: Die fressen Schaben und Heimchen, alles so an Insekten, alles was so krabbelt.
2: Aber keine Menschen. Aber die beißen, ne?
3: Wenn man sie jetzt bedrohen würde, dann würde sie beißen.
2: Ja.
3: Ist aber so, dass ein Vogelspinnenbiss eigentlich nicht gefährlich ist. Also es gibt ganz wenige Arten, wo man vielleicht drauf reagieren könnte. Es kann natürlich immer mal sein, dass man vielleicht auch allergisch auf so eine Vogelspinne ist. Dann ist es natürlich erst recht gefährlich, aber das ist sehr selten.
2: Bist du schon mal gebissen worden?
3: Ja, von einer ganz kleinen Vogelspinne. Da ist dann der Finger so ein bisschen angeschwollen, das war alles.
2: Ja, dann ist doch kurz die halbe Hand abgefallen. Aber
3: Nee, wir hatten auch vor ein paar Wochen hier das ganze Regal voll mit Vogelspinnen.
2: Oh Gott.
3: Auch vom Veterinäramt, der Halter hatte 12 Vogelspinnen in so kleinen Plastikboxen in der Wohnung zurückgelassen. Wahrscheinlich standen die da auch schon ein paar Wochen, waren total ausgetrocknet, 2 waren auch schon tot. Die haben wir aber sehr gut vermitteln können. Also da gibt es eine große Nachfrage, ja.
2: Ehrlich?
3: Ja.
2: Das ist ja witzig, das hätte ich mir so nicht vorstellen können. Aber gut für die Spinnen.
3: Ja, genau.
1: Also auch was Besonderes dabei neben den ganzen absolut süßen Tieren. Und jedes Tier braucht individuelle Pflege, Hilfe und Unterstützung.
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1: Schönen Nachmittag aus der Meerradio Wetterredaktion. Momentan messen wir in Landesbergen beim Kraftwerk Isernhagen und Südwinsen jeweils 18 Grad. Dazu ist es überall sonnig. Am Nachmittag wechseln sich Wolken und freundliche Abschnitte ab. Später klart es weiter auf und rund ums Steinhuder Meer geht der Tag oft trocken zu Ende. In der Nacht wird es vielerorts klar und frisch bei 8 bis 12 Grad. Morgen startet der Tag freundlich, vom Mittag an zieht es sich aber zunehmend zu. Am Abend kommen stellenweise Schauer auf. Am Donnerstag bleibt es eher grau, zeitweise nass und spürbar kühler mit 10 bis 16 Grad. Am Freitag setzt sich wieder aufgelockertes Wetter durch, im flacheren Land etwas wärmer.
2: Nachrichten. Ich bin Thomas Bleskin. Nach den Niederlagen der CDU bei 3 Landtagswahlen hat die Spitze der Unionsfraktion Bundeskanzler Friedrich Merz Rückendeckung zugesichert. Die erste parlamentarische Geschäftsführerin Dos Santos Vinz sagte, Merz habe die volle Unterstützung der Fraktion. CSU-Landesgruppenchef Hoffmann erklärte, seine Partei führe keine Personaldebatte über den Kanzler. Nun müsse es um Inhalte und die weitere Regierungsarbeit gehen. Merz hatte zuvor betont, auch in den CDU-Gremien habe es keine Personaldebatte gegeben. Die Investitionen in künstliche Intelligenz ziehen in Deutschland rasant an. Nach Berechnungen des Digitalverbands Bitkom stiegen die Gesamtausgaben für KI-Software, Dienstleistungen und Hardware im laufenden Jahr um fast die Hälfte auf rund 29 Milliarden Euro.
3: Haupttreiber des Booms ist die sogenannte generative KI. Dazu zählen Anwendungen wie ChatGPT, Claude oder Google Gemini. Die Ausgaben verdoppeln sich hier laut Bitkom dieses Jahr voraussichtlich auf 11,5 Milliarden Euro. Entsprechende Anwendungen würden mittlerweile branchenübergreifend und in Betrieben jeder Größe genutzt. Zum einen, um Prozesse zu beschleunigen, zum anderen, um Produkte zu verbessern. Ein Ende dieses Aufwärtstrends ist nach Einschätzungen der Analysten nicht in Sicht. Für das kommende Jahr prognostizieren sie für Deutschland ein weiteres Marktwachstum um 40%. Fiona Reinhardt, Nachrichtenredaktion.
2: Nach dem tödlichen Unfall an einem Freefall-Tower auf dem Münchner Oktoberfest ist noch unklar, wie es mit dem Fahrgeschäft weitergeht. Der Betreiber betonte, er könne noch nichts zu dem Vorfall sagen und dazu, wie es für seine Attraktionen auf der Wiesn weitergeht.
4: Die Familie, die das Fahrgeschäft betreibt, ist geschockt. Genaueres zum Vorfall könne man aber nicht sagen. Es ist also unklar, wie es für den Freefall-Tower weitergeht. Der Betreiber arbeitet laut eigener Aussage eng mit Polizei und Staatsanwaltschaft zusammen. Ein 52-jähriger Mitarbeiter war gestern nach einem Unfall im Krankenhaus gestorben. Er hatte sich wohl in einem gesperrten Bereich aufgehalten und war von einer Gondel des Fahrgeschäfts getroffen worden. Aus München, Helen Martin.
2: Zum Sportfußball. Alexander Blessin ist neuer Cheftrainer von Borussia Mönchengladbach. Der 53-Jährige erhält beim Tabellenletzten der Bundesliga einen 2-Jahres-Vertrag und soll morgen vorgestellt werden. Gladbach war mit 4 Niederlagen und 16 Gegentoren historisch schlecht in die Saison gestartet.
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1: Vorsicht auf der A2, Dortmund Richtung Hannover, an der Einfahrt Wunstorf-Kohlenfeld. Auf dem Beschleunigungsstreifen steht ein defektes Fahrzeug. Außerdem sind dort Personen auf der Fahrbahn. Der Verkehr für die Steinhuder Meerregion. Auf der A2 Hannover Richtung Dortmund zwischen dem Dreieck Hannover West und Wunstorf-Lute stockt der Verkehr auf 6 Kilometern. Hier kommen die 8 aktuellsten Blitzer für die Steinhuder Meerregion. In Hannover-Seelhorst steht ein Blitzer am Schafbrinke. Dazu wird in Hannover-Wettbergen auf der Hauptstraße Ecke Peperfeld kontrolliert. In Langenhagen-Langenfort steht ein Blitzer auf der Kurt-Schumacher-Allee. Weitere Meldungen kommen aus Langenhagen-Kaltenweide, auf der Kananoa-Straße und auf der Wagenzeller-Straße. In Neustadt-Mühlenfelder-Land wird auf der Nöpker-Straße geblitzt. Außerdem steht in Uetze auf der Hauptstraße kurz nach dem Spielplatz ein Blitzer. Und in der Wiedemark auf der Kaltenweider-Straße Ecke Nektarweg in Geilhof. 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
5: Na, das ist ja auch mal ein außergewöhnlicher Verkehrsunfall. Gestern Nachmittag hat eine Zuckerrübe in Hoyerhagen für einen Verkehrsunfall gesorgt. Die ist auf der Landesstraße 330 von einem bislang unbekannten Fahrzeug gefallen und dann auf ein entgegenkommendes Auto geschleudert worden. Und dabei ist die Motorhaube des Wagens beschädigt worden. Teile von der Zuckerrübe sind darin sogar stecken geblieben. Das Fahrzeug, von dem die Rübe gefallen ist, ist einfach weitergefahren. Die Polizei Hoya ermittelt jetzt wegen Unfallflucht und so

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1: 40 Kilometer von Sehnde nach Kohlenfeld. Und zwar nicht über die Straße, sondern übers Wasser. Ich war zu Gast auf einem Frachtschiff und durfte sogar später selber ans Steuer. Vorher gab es aber natürlich erstmal eine Einweisung von Schiffsführer Ole.
2: So, Ole.
3: Ja.
2: Fangen wir doch erstmal mit den Basics an. Wo ist denn eigentlich Backbord und wo ist Steuerbord?
3: Backbord ist links, Steuerbord ist rechts.
2: Also hinten ist euer Haus. Hier vorne ist auch nochmal eine Wohnung. Mit wie viel Mann seid ihr denn unterwegs?
3: Also wir haben jetzt eine Besatzung von 4 Leuten an Bord.
2: Es ist ja jetzt nicht so, wie man es jetzt häufig auch vom Mittellandkanal kennt, dass ihr Asphalt, Container oder sowas dabei habt. Ihr habt hier ganz viel Rohrsystem. Was genau haben wir denn jetzt eigentlich geladen?
3: Wir haben jetzt Solewasser geladen. Das ist ein Salzwasserabraumprodukt aus dem Kaliwerk. Und das verschiffen wir jetzt 40 Kilometer Richtung Kohlenfeld. Dort kommt das in ein Auffangbecken und von diesem Auffangbecken wird das mit der Pipeline dann in ein stillgelegtes Bergwerk gepumpt.
2: In unser stillgelegtes Bergwerk. Ja. So, im Kaliberg. Wir sind ja jetzt schon auf dem Weg in eine Schleuse, zumindest schon mal so langsam. Wir haben ja abgelegt.
3: Ja, wir tasten uns jetzt langsam voran. Wir haben jetzt gerade eben mit der Schleuse per Funk abgesprochen, welche Kammer, welchen Rang wir haben. Sobald das Schleusentor geöffnet ist, geht's dann los.
2: Wie ist das eigentlich bei euch mit dem Frauenanteil?
3: Also es ist noch relativ gering, obwohl es aber mehr wird tatsächlich. Wir haben einige Schiffsführerinnen bei uns, die machen das mindestens genauso gut wie wir. Da sind alle Möglichkeiten, sich da hochzuarbeiten, wie für jeden anderen auch.
2: Man sagt ja nicht ohne Grund, Frauen sind die besseren Fahrer, ne?
3: Das ist so. Die fahren aufmerksamer als wir.
1: Ob das wirklich so stimmt, ob ich es besser gemacht habe, das hört ihr gleich in 3 Minuten.

0: habe eben gerade schon eine kleine Einweisung mitbekommen und jetzt bin ich unterwegs als rasende Reporterin. Wobei rasend, naja, auf dem Mittellandkanal ist da eher Vorsicht geboten. Bevor es ans Steuer geht, gab es aber erstmal eine Roomtour von Schiffsführer Ole auf der Marcel Daimann.
1: Jetzt wird's gemütlich.
2: Das ist unser Wohnzimmer hier.
1: Zwei Schlafzimmer?
2: Genau, also hier wohnen die beiden Schiffsführer. Das ist meine Kammer, sage ich jetzt mal. Das ist die andere Kammer vom anderen Schiffsführer. Das hier ist das Wohnzimmer. Wir haben eine ganz normale Küche. Kleinen Tresen, wollte ich jetzt schon fast sagen. Eine kleine Bar. Und hier um die Ecke hast du dann noch eben deine Toilette, Dusche, alles Mögliche.
1: Wie ist das bei euch? Weihnachten auf hoher See oder Weihnachten zu Hause?
2: Ist immer unterschiedlich. Wir wechseln von Jahr zu Jahr.
1: Also ich sag mal so, es ist auf jeden Fall Platz für einen Weihnachtsbaum hier unten.
2: Auf jeden Fall. Wir haben immer schön einen oben an Deck stehen. Schön geschmückt mit Lichterkette.
1: Oh, wie schön.
2: Dran. Das Schiff wird auch ein bisschen dekoriert, soweit das geht. Man muss natürlich mit der Lichterführung auch immer ein bisschen aufpassen. Wenn du nachts fährst und fährst hier rum wie so ein blinkender Tannenbaum, dann ist halt immer nicht ganz so schön für die anderen.
1: Ah, da sind sie wieder, die Partyboote vom Mittellandkanal.
2: Genau.
0: Aber weil das ja hier natürlich kein Partyboot ist, müssen wir auch ein bisschen was schaffen. Ich bin ja schließlich hier, um ein bisschen Schiff fahren zu lernen. Und Dirk nimmt mich jetzt ein bisschen an der Hand. Also, hoffe ich.
3: Dann kannst du ein Stück weiterfahren. Ich gehe mal auf Toilette.
1: Ja, also, Chef muss aufs Klo. Jetzt muss die Praktikantin hier ran. So, meine Damen und Herren. Ole, da kommt eine Kurve. Ich glaube, hier muss ich was machen. Also, er kann doch nicht einfach weggehen.
2: Hier hast du deinen Ruder. Damit stellst du natürlich deine Richtung ein, wo du hin möchtest. Nach links fährst du nach links, nach rechts fährst du nach rechts. Ist das Ruder jetzt nach links? Dann hast du hier deinen Wendegradanzeiger und stellst jetzt hier zum Beispiel 10 Grad ein.
1: Ja.
2: Dann fährt er durchgehend die 10 Grad und regelt das Ruder hinten von alleine, damit du diese Gradzahl an Wendegeschwindigkeit nicht verlierst. Wenn du jetzt auf Weg stellst, dann bewegst du das Ruder selber und nicht den Wendeanzeiger.
1: Wenn ich jetzt zum Beispiel nach rechts...
3: Ja, drück ihn mal ein bisschen da auf die Drehe.
1: Ja, da war ich doch.
3: Dann kommt er langsam, kommt er jetzt rüber. Und wenn du meinst, dass du ihn wieder mittig hast, dann gehst du einfach wieder in diese Nullstellung rein. Da ist ja dieser kleine Widerstand drin. Wenn du jetzt wieder zurück machst, zack, genau, so. Das ist eigentlich die Nullstellung, dann fährt er eigentlich geradeaus.
1: Achso, also wenn ich nach rechts drehe, fährt er nach links und wenn ich nach links drehe, fährt er nach rechts, andersrum.
3: Wenn du den Pinning hindrückst, da fährt das Schiff auch hin.
1: Und ich habe gedacht, LKW fahren wäre anstrengend. Ab wann muss ich denn jetzt was machen?
2: Ja, das erzählen wir dir gleich. Du kannst jetzt schon ganz leicht das Ruder wieder nach Backbord, also nach links packen.
1: Also so?
2: Jetzt siehst du, dein Ruder bewegt sich jetzt so.
1: Ja.
2: Diese Gradanzahl, die du da jetzt einstellst, quasi gleich bleibt.
1: Ja, jetzt sehe ich auch, dass ich das...
2: Dass du leicht runterfährst. So lassen wir das auch erstmal.
1: Oh, das ist aber schwer von hinten zu lenken, das einzuschätzen.
2: Ja, das kommt mit der Übung dann nachher. Ne? Also,
1: muss ich noch mehr einlenken?
3: Nee, dann kommt doch gleich was von vorne. Wir müssen ein bisschen den Bogen ausfahren.
1: Auch das noch. Okay, also ich fahre jetzt quasi einfach so ein bisschen aufs...
3: Komm mal auf deine
1: Seite, auf die, ach nee, das geht schon. Das geht schon.
3: Dann musst du jetzt ein bisschen einpegeln. Jetzt bist du nämlich, wenn du zu weit hier reinfährst mit 105 Meter, dann kommt das Schiff nicht mehr raus aus der Ecke.
1: Dirk, du musst weiter nach links. Links, Dirk! Okay, also ich glaube, ich bin eher für den Straßenverkehr gemacht, habe ich das Gefühl.
3: Auf dem Bildschirm, da kannst du sehen, der macht jetzt mit dem Schiff vor uns, fährt er gerade die Begegnung. Das heißt, dass er uns genau in der Kurve entgegenkommt.
1: Wie schnell fahren wir denn jetzt eigentlich?
3: 10,37 km/h.
1: Da kannst du ja, wenn du gut bist und ausdauernd, noch nebenher laufen.
3: Ja, haben diverse Jogger, die versuchen das mal, ja.
0: Das waren aber alles noch längst nicht alle Strapazen, die wir da erlebt haben. Schaut gerne mal bei mehr Radio Instagram und Facebook-Profil nach. Da haben wir für euch ein Video hochgeladen.

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1: Euch einen schönen Nachmittag. Hohenhorst am Sportplatz und Messenkamp melden 19 Grad, in Lehrte sind es 18. Dazu ist es überall meist sonnig. Am Nachmittag zeigt sich das Wetter in der Steinhuder Meerregion noch angenehm, mit lockeren Wolken und meist trocken. Bis zum Abend bleibt es trocken, in der Nacht wird es dann vielerorts klar und frisch. Morgen startet der Tag zunächst aufgelockert, später ziehen mehr Wolken auf und am Abend sind stellenweise Schauer möglich. Am Morgen liegen die Werte um 8 Grad, tagsüber bei 19 Grad. Am Donnerstag ist es zunächst eher grau und zeitweise nass, später lockert es stellenweise wieder auf, insgesamt aber spürbar kühler. Am Freitag setzt sich wieder freundlicheres Wetter durch, am Morgen um 6 Grad und tagsüber bis 17 Grad.
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1: Vorsicht auf der A2 Dortmund Richtung Hannover zwischen Wunstorf, Kohlenfeld und Wunstorf-Lute. Auf dem Beschleunigungsstreifen steht ein defektes Fahrzeug, außerdem sind Personen auf der Fahrbahn. Vorsicht auch auf der A2 Dortmund Richtung Braunschweig zwischen Hannover-Bodfeld und Hannover-Lahe. Dort ist auf dem rechten Fahrstreifen eine Unfallstelle noch nicht gesichert. Auf der A2 Hannover Richtung Dortmund zwischen dem Dreieck Hannover-West und Wunstorf-Lute stockt der Verkehr auf 6 Kilometern.
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1: Frisch gemeldet, das sind die 8 aktuellsten Blitzer in der Region. In Hannover-Seelhorst steht ein Blitzer am Schafbrinke. Außerdem wird in Hannover-Wettbergen auf der Hauptstraße Ecke Peperfeld kontrolliert. In Langenhagen-Langenfort steht ein Blitzer auf der Kurt-Schumacher-Allee. Dazu kommen in Langenhagen-Kaltenweide die Kananua-Straße und die Wagenzeller-Straße. Weiter geht es in Neustadt-Mühlenfelder Land auf der Nöpker-Straße. In Uetze steht ein Blitzer auf der Hauptstraße kurz nach dem Spielplatz und in der Wedemark in Geilhof auf der Kaltenweider Straße Ecke Nektarweg. Alle weiteren Meldungen findet ihr wie immer auch auf der Meerradio-Website und in unserer App. Kommt gut durch.
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Meldet euch bei der Stadt Wunstorf, wenn ihr am Sonntag Zeit und Lust habt, für einen kleinen Obolus einzuspringen. 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

0: Hier ist mehr Radio um gleich 20 Minuten vor 5, Dienstagnachmittag. Und so langsam, ja, wird es doch recht herbstlich. Temperaturen gehen ein bisschen runter, die Tage werden deutlich, deutlich kürzer. Es wird überall wieder Kürbis gegessen. Vielleicht noch nicht unbedingt mit verrückt gruseligen Grimassen, aber das dauert auch alles nicht mehr lange. Und das heißt natürlich auch, es ist wieder Pilzzeit. Und wir bekommen dafür eine kleine Einführung in die Thematik mithilfe von Expertin Rita Lüder. Wo genau finden wir denn eigentlich die meisten Pilze?
1: Da, wo die meisten unterschiedlichen Baumarten wachsen, weil die beliebten Pilze, also jetzt diese Schwammpilze, die brauchen alle die Lebensgemeinschaft mit einem Baum. Und da, wo der Wald möglichst noch nicht mit vielen Harvestern zerstört ist, das heißt die Bodenverdichtung noch nicht so groß ist oder auch die Wiesen nicht überdüngt sind für Champignons und so, das heißt möglichst verschiedene Baumarten im Wald, möglichst nicht zu sehr bearbeitet. Und ja, dann ist mit vielen verschiedenen Pilzarten und auch einem schönen Naturerlebnis zu rechnen.
0: Einige Sorten sind dabei besonders beliebt und auch für Neulinge gut zu finden.
1: Die beliebtesten sind eigentlich wie überall, also Steinpilze, Maronen. Und auch Parasolpilze. Und bei Steinpilzen und Maronen ist halt so, dass man in diesen Röhrenpilzen, da gibt es keine tödlich giftigen. Und das macht die sehr attraktiv, dass die halt für Einsteiger auch leicht zu erkennen sind und relativ ungefährlich.
0: Es gibt aber auch Pilze, die lasst ihr besser stehen.
1: Da wir bei uns in der Region auch sehr oft viele grüne Knollenblätterpilze haben, wo die meisten tödlichen Vergiftungen noch mit sind, sollte man, wenn man Pilze mit weißen Lamellen sammelt, genau wissen, was man tut. Überhaupt sind Lamellenpilze viel gefährlicher.
0: Die Lamellen der Pilze sehen dabei aus wie ein aufgeschlagenes Buch. Sollte bei euch trotzdem mal irgendwie ein giftiger Pilz dabei gewesen sein, dann meldet euch am besten direkt bei der Giftinformationszentrale. Es gibt aber auch noch einen Tipp, was die Aufbewahrung von Pilze angeht.
1: Wenn Sie sich vorstellen, dass ein Pilz ein Stück rohes Fleisch oder ein Fisch wäre, dann macht man alles richtig. Das heißt, die müssen immer in die Kühlung, die können nicht zu lange gelagert werden. Aufwärmen kann man sie. Das ist ein Aberglaube aus der Zeit, als man noch keine Kühlschränke hatte. Und da wir es aber zwischendurch in den Kühlschrank packen können, können wir die auch dann, wenn die Mahlzeit mal zu groß ausgefallen ist, kann man die einfrieren, kann die auch am nächsten Tag nochmal aufwärmen. Aber wie gesagt, wie bei Fisch auch immer zwischendurch kühlen.
0: Ja, dann kann ja beim großen Pilzesammeln eigentlich gar nichts mehr schief gehen. Viel Spaß! Lasst es euch

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1: Schönen Nachmittag aus der Meerradio-Wetterredaktion. Momentan messen wir in Schwarmstedt am Hallenbad 18 und in Oldau 19 Grad. Dazu ist es meist sonnig. Am Nachmittag zeigt sich das Wetter in unserer Region angenehm mit lockeren Wolken. Bis zum Abend bleibt es meist sonnig, später wird die Nacht frisch. Morgen startet die Steinhuder Meerregion noch aufgelockert. Im Tagesverlauf ziehen aber mehr Wolken auf und am Abend kommt stellenweise Regen dazu. In der Früh liegen die Werte um 8 Grad, tagsüber bei 19 Grad. Am Donnerstag ist es dann deutlich grauer, zeitweise nass und spürbar kühler. Am Donnerstag früh liegen die Werte um 10 Grad, tagsüber bei 16 Grad. Am Freitag setzt sich wieder freundlicheres Wetter durch, dabei bleibt es leicht kühler.
2: Nachrichten. Ich bin Thomas Bliskin. Nach der schmerzhaften Niederlagenserie der CDU bei den letzten drei Landtagswahlen berät die Bundestagsfraktion der Union heute mit Kanzler Merz über die Konsequenzen. Sachsens Ministerpräsident Kretschmer forderte von seiner Partei eine schonungslose Analyse und einen Neustart. Das habe auch etwas mit Personen zu tun, sagte er im MDR. Auch Thüringens Ministerpräsident Vogt nannte das Wahlfiasko einen historischen Wendepunkt. Nötig sei eine Generalinventur der Berliner Regierungspolitik, so Vogt. Die Bundesregierung plant erneut einen Tankrabatt. Der wurde vom Kabinett nun auf den Weg gebracht. SPD-Fraktionsvize Zorn verteidigte die Maßnahme gegen Kritik. Sie würde nicht viel bringen.
3: Schon im Mai gab es für 2 Monate einen Tankrabatt. Damals sind die Preise spürbar gesunken, doch die Mineralölkonzerne gaben den Rabatt nicht vollständig an Autofahrer weiter. Das fürchten Kritiker auch diesmal. SPD-Vize Zorn sagt, es habe keine andere Wahl gegeben. Entweder erneut einen Tankrabatt oder gar keine Entlastung. Er hofft, dass die Regierung so viel Druck aufbauen könne, dass die Konzerne den Rabatt diesmal komplett weitergeben. Die Regierung plant, die Energiesteuer auf Diesel und Benzin ab Oktober zu senken für 3 Monate. Rund 14 Cent pro Liter. Katrin Müller, Nachrichtenredaktion.
2: Der Anteil der Elektroautos bei den Neuzulassungen in der EU ist im vergangenen Jahr auf ein Rekordniveau gestiegen. Das zeigen Ergebnisse der europäischen Statistikbehörde Eurostat. Gut jeder 6. neu zugelassene Pkw war demnach ein E-Auto.
4: Auch Hybridfahrzeuge, die waren immer beliebter und der ganze Boom hat wohl auch mit den hohen Spritpreisen im Moment zu tun. Aber nicht nur, es gibt auch günstigere Einstiegsmodelle, eine staatliche Förderprämie für E-Autos und auch mehr Ladesäulen. Spitzenreiter sind wir in Deutschland europaweit allerdings noch nicht. In Dänemark und auch den Niederlanden zum Beispiel, da haben zuletzt noch mehr Leute ein E-Auto gekauft. Claudia Wächter, Nachrichtenredaktion.
2: Der Chemiekonzern Evonik hat den Abbau von über 3000 Stellen angekündigt. Mehr als 2000 davon entfallen auf Deutschland, teilte das Unternehmen in Essen mit. Schon bis Ende dieses Jahres fallen durch Sparprogramme knapp 3000 Stellen weg. Der nächste Sparplan soll bis 2029 sozialverträglich und ohne betriebsbedingte Kündigungen umgesetzt werden.
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1: Vorsicht auf der A2 Dortmund Richtung Braunschweig zwischen Dreieck Hannover West und Hannover Lahl nach einem Unfall mit 8 Kilometern stockendem Verkehr. In der Gegenrichtung stockt es ab Dreieck Hannover West bis Wunstorf Lute auf 6 Kilometern. Bitte denkt an die Rettungsgasse. Vorsicht auf der A7 Hamburg Richtung Hannover zwischen Berghof und Mellendorf. Dort liegen Holzteile auf der Fahrbahn. Hier kommen die 8 aktuellsten Blitzer für die Steinhuder Meerregion. In Hannover-Seelhorst wird am Schafbrinke geblitzt, dazu in Hannover-Wettbergen auf der Hauptstraße Ecke Peperfeld und in Hannover-Südstadt auf der Stresemann-Allee. Weiter geht es in Langenhagen-Kaltenweide auf der Kananoer-Straße. Außerdem steht ein Blitzer in Langenhagen-Langenfort auf der Kurt-Schumacher-Allee. In Langenhagen-Kaltenweide wird auch auf der Wagenzeller Straße kontrolliert, 110 Meter vor der Post. Dazu kommt in Neustadt-Mühlenfelder Land die Nöpker-Straße und in der Wiedemark in Geilhof auf der Kaltenweider Straße Ecke Nektarweg. 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
5: Obacht, in Teilen von Seelze wird in der Nacht zu Freitag das Trinkwasser abgestellt. Betroffen ist der Bereich südlich des Rangierbahnhofs, da muss eine Verbindungsleitung repariert werden. Die Arbeiten starten am Donnerstag um 21 Uhr und sollen bis Freitagmorgen gegen 6 dauern. Betroffene Haushalte sollten sich vorab deswegen mit ausreichend Trinkwasser bereitstellen. Denkt auch bitte an die Klospülung, ne? Der gute alte Wischeimer gehört neben den Schacht. Nach den Arbeiten kann das Wasser kurzzeitig auch ein bisschen trüb werden, aber keine Sorge, das ist gesundheitlich unbedenklich. 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

0: Samstag, Feierabend, 5:10 hier bei uns bei mehr Radio und schon wieder Ärger am Gymnasium in Großburg-Wedel. Einbrecher sind in die Schule eingestiegen und haben da randaliert und das ist mittlerweile kein Einzelfall mehr, denn schon Anfang August und vor gut einer Woche gab es ähnliche Vorfälle. Was da los ist, weiß mehr Radio-Kollege Silas Müller.
1: In der Nacht von Sonntag auf Montag zwischen 3 und 4 Uhr haben Anwohner am Gymnasium in Großburg-Wedel einen Feueralarm gemeldet. Der Grund, es wurde mal wieder eingebrochen. Unbekannte sollen wohl durch eine eingeschlagene Fensterscheibe in die Räume der Schule gekommen sein und haben da dann ordentlich randaliert. Sie haben mindestens 6 Feuerlöscher entleert und den Inhalt davon verteilt, aber auch Wände beschmiert und verschiedene Gegenstände kaputt gemacht. Den Einbrechern ist dann auch ganz schnell die Flucht gelungen. Besonders problematisch, es war nicht der erste Fall dieser Art. Am Wochenende zwischen dem 7. und dem 9. August haben Unbekannte schon in genau diesem Gymnasium gewütet und auch mit den Feuerlöschern herumgesprüht. Am Wochenende zwischen dem 11. und 13. September wurde außerdem noch ein Toilettenfenster aufgehebelt. Ob die Täter an dem Wochenende ins Gebäude eingedrungen sind, ist aber unklar.
0: Es ist also eine Einbruchserie und von den Tätern fehlt bis jetzt jede Spur. Die Polizei ermittelt weiter und sucht Zeugen. Wenn ihr also was mitbekommen habt, gesehen, gehört habt, dann meldet euch bitte bei der Polizei in Großburg-Wedel.

0: tagsüber schon eine ganze Menge Kaffee in Renés Schlund geflossen ist, weil uns auch einfach kalt ist, starten wir morgen rein. Endlich mit den großen Mehrradio-Herbstthemen.
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0: Wir brauchen auch nicht noch mehr Sommer.
1: 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Möchtest du mal kurz drüber sprechen? Dreck reinigt den Magen, passt auch gerade sehr, sehr gut in diese Zeit.
0: Boah, was ich früher abgekerchert wurde von meinen Eltern, ja. Man hat mich aus dem Bach im Wald gezogen, weil ich Dreck im Hirn hatte, weil ich mit der Hand dann so die Nase hoch und dann, ja, und man hat mich nach Hause gefahren in einem blauen Sack.
1: Schön.
0: Ja, damit das Auto nicht
1: so
0: leidet.
1: Bei mir hat man das tatsächlich auch immer gesagt, weil ich immer wild, gerade auch zu dieser herbstlichen Zeit, Karotten aus dem Boden gerupft habe und die dann kurz so ein bisschen abgeklopft habe und dann einfach so gegessen habe. Und Oma hat immer gesagt, Junge, iss Dreck reinigt den Magen. Aber wir wollen das klären, ein für alle Mal. Stimmt es, Dreck reinigt den Magen, ja oder nein?
0: Also ich glaube, in erster Linie ist es nicht gut für die Zähne.
1: Es knirscht ein bisschen.
0: Ja, also ich hatte das früher als Kind, hatten wir so einen Kleingarten und da gab es so einen Kiesweg und dann früher hat man das ja noch so gemacht, da wurde dann Unkraut gespritzt. Mhm. Und dann habe ich auf dem Kiesweg gesessen und habe die Steine gelutscht und meine Mutter hat gesagt, Gott, da hat's frisch gespritzt. Naja, das habt ihr jetzt davon, jetzt stehe ich hier.
1: So.
0: Hat mir nicht geschadet.
1: Wir brauchen keinen Kaffee für Frau Kurt, es wurde damals gespritzt.
0: Ja, genau, nee, aber... Morgen gehen wir halt noch mal ein bisschen weiter Richtung Herbst. Wir sprechen über Kastanienmännchen. Das ist, glaube ich, die Geißel aller Eltern.
1: Ja, das Lustige ist, ich bekomme das jetzt gerade im Freundeskreis so mit, die gerade frisch gebackenen Eltern, wo das erste Kind jetzt quasi gerade in dieses Kastanienmännchen-Game eintritt, die sind noch Feuer und Flamme. Die Eltern, die aber jetzt zum Beispiel schon das zweite oder dritte Kind haben und jetzt schon das zweite und dritte Mal quasi Kastanienmännchen, die sagen, bitte, wir haben den ganzen Keller noch voll mit selbstgebauten und gestickten Kastanienmännchen. Bitte nicht, hören Sie auf. Aber einfach nur schön. Ich habe immer noch Kastanienmännchen, die man mir mal geschenkt hat.
0: Ach so, ich dachte aus deiner Kindheit.
1: Nee. Das ist mittlerweile schon kompostiert.
0: Tatsächlich, also ich glaube, ich habe das nur einmal in meinem Kindesalter gemacht und da haben mich meine Eltern zu den Nachbarn outgesourced.
1: Ja, wenn sie schlau sind.
0: Und gesagt, hier, die machen Kastanienmännchen, geh mal rüber zu den Nachbarn. Ja,
1: schön. Aber ich finde es immer noch erstaunlich, wie sehr man sich auch noch als 32-Jähriger freut, wenn man auf dem Weg eine frische Kastanie findet, die vom Baum geplumpst ist.
0: So eine neugeborene Kastanie.
1: Ganz frisch, ganz glänzend, herrlich. Da kannst du übrigens auch Waschmittel draus machen. Stinkt die Otze, aber beim Waschen entsteht eine Lauge. Wir haben noch so viele schöne Herbstthemen, über die wir sprechen können. Es wird toll. Also morgen 6 Uhr geht's los.

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1: Moin aus der Meerradio Wetterredaktion. In Garbsen, Stielingen und Marklohe am Weserufer sind es 18 Grad, in Warpe 19, dazu ist es überall sonnig. Heute Abend ist es in unserer Region meist gering bewölkt und windschwach. In den nächsten Stunden bleibt es oft klar oder nur locker bewölkt. In der Nacht kühlt es auf etwa 8 bis 12 Grad ab. Morgen startet der Tag noch mit einigen Wolken. Später gibt es wieder aufgelockerte Abschnitte, ehe am Abend stellenweise Regen aufzieht. Dabei werden 18 bis 19 Grad erreicht. Am Donnerstag zeigt sich das Wetter deutlich grauer. Zeitweise fällt Regen, später lockert es nur zögerlich auf. Am Freitag setzt sich dann wieder angenehmeres Wetter durch, insgesamt aber etwas kühler.
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1: Vorsicht auf der A2 Dortmund Richtung Hannover. Zwischen Bad Nenndorf und Wunsdorf-Lute. Dort ist auf dem linken Fahrstreifen eine Unfallstelle noch nicht gesichert. Auf der A2 Dortmund Richtung Braunschweig. Zwischen dem Dreieck Hannover West und Hannover Lahe stockt der Verkehr nach einem Unfall auf 8 Kilometern. In der Gegenrichtung stockt es ab dem Dreieck Hannover West bis Wunsdorf-Lute auf 4 Kilometern. Bitte die Rettungsgasse bilden.
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1: Diese 8 Blitzer habt ihr uns zuletzt gemeldet. In Hannover-Seelhorst wird am Schafbrinke geblitzt. Dazu in Hannover-Wettbergen auf der Hauptstraße Ecke Peperfeld. In Langenhagen-Langenfort steht ein Blitzer auf der Kurt-Schumacher-Allee. Weiter geht es in Langenhagen-Kaltenweide auf der Wagenzeller Straße, 110 Meter vor der Post, und auf der Kananoher Straße. In Neustadt-Mühlenfelder Land wird auf der Nöpker Straße kontrolliert. Außerdem in Uetze auf der Hauptstraße kurz nach dem Spielplatz. Und in der Wiedemark auf der Kaltenweider Straße Ecke Nektarweg in Geilhof. Weitere Blitzer in der Region stehen natürlich auch auf der Meerradio-Website und in unserer App. Gute Fahrt!
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0: gehören zu unseren Orten einfach dazu. Hier ist mehr Radio am Dienstag. Wie Feuerwehr oder auch Grundschulen. Es geht um Kitas. In Hagenburg wurde im Mai schon eine Kita eröffnet. Die evangelische Kirche ist da der Träger. Und in Sachsenhagen ist jetzt auch direkt die nächste dran gewesen. Wir waren mit dabei und haben mit Landesbischof Oliver Schügraf gesprochen. Und der findet auch zwei Kitas in so kurzer Zeit. Das ist eine Leistung.
1: Es ist natürlich großartig, dass es das zweimal hintereinander so kurz gibt. Und ich glaube, es ist ein klares Zeichen, dass wir als evangelische Kirche auch in das investieren wollen, was sozusagen in Zukunft kommt, in Kinder, und ihnen mit auf den Weg geben können, was Glauben bedeutet, was sie im Glauben entdecken können. Und deswegen ist es großartig, dass es jetzt die zweite evangelische Kindertagesstätte hier auf dem Gebiet in Sachsenhagen der Gesamtgemeinde gibt.
0: Der Name der neuen Kita ist Arche Kunterbund und der war auch nicht zufällig.
1: Für mich eben zusammengesetzt aus zwei unterschiedlichen Dingen. Ich denke zum einen sofort an die Villa Kunterbund von Pippi Langstrumpf, wo es um Freiheit geht, um Ausprobieren, um wirklich die unterschiedlichsten Dinge machen zu können. Und dann denken wir natürlich ganz klar auch an die Arche Noah, ein Raum der Geborgenheit, der Sicherheit, des Schutzes.
0: Ein schöner Name, und Pastor Rainer Diekmann erklärt, was mit der neuen Kita eigentlich erreicht werden soll.
2: Dass Kinder von Jesus, von Gott hören und das als Grundlage mitnehmen können in ihr weiteres Leben. Das ist uns ganz wichtig und das ist, glaube ich, unser Alleinstellungsmerkmal hier, weil es ja auch noch andere Kitas gibt, auch hier am Ort schon. Und da wollen wir halt dabei sein, um ja als christliche Grundlage hier für die Familien da zu sein. Da freuen wir uns drauf.
0: In der neuen Kita ist Platz für ganze 73 Kinder in 4 Gruppen. Eine tolle Sache, und genau so soll es doch auch laufen.

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1: Schönen Abend aus der Meerradio-Wetterredaktion. Bokelo am Kaliberg, Husum und Eistrup melden jeweils 18 Grad. Dazu ist es überall sonnig. Rund um Steinhuder Meer bleibt es heute Abend freundlich mit lockeren Wolken. In den kommenden Stunden bleibt es trocken. Später ist der Himmel oft klar. Dazu kühlt es in der Nacht auf etwa 8 bis 10 Grad ab. Morgen beginnt der Tag noch freundlich. Im Tagesverlauf ziehen aber mehr Wolken durch und am Abend sind stellenweise Schauer möglich. Tagsüber wird es dabei noch einmal mild bis angenehm mit 18 bis 19 Grad. Am Donnerstag zeigt sich das Wetter wechselhafter. Zunächst teils grau und etwas nass, später wieder mit aufgelockerten Abschnitten.
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3: Ich bin Thomas Bliskin. Nach den Niederlagen der CDU bei 3 Landtagswahlen hat Unionsfraktionschef Thorsten Frey Kanzler Friedrich Merz die Unterstützung der Bundestagsfraktion zugesichert. Zugleich zeigte sich Frey zuversichtlich, dass das mit der SPD vereinbarte Reformpaket nun zügig umgesetzt wird.
4: Ja, wir stehen hinter dem Kanzler, sagt CDU-Fraktionschef Frey. Und er glaubt auch, dass man mit dem SPD-Koalitionspartner auf einen Nenner kommt im Reformstreit. Kurz, CDU und auch CSU signalisieren heute trotz Frust und Chaos, wir sind im Arbeitsmodus. Und doch Kanzler Merz will kämpfen, eine Art Neustart hinlegen. Doch manche fragen sich schon, ob er dazu noch die Macht hat und auch die Zeit. Claudia Wächter, Nachrichtenredaktion.
3: Der Chemiekonzern Evonik will über 3000 Stellen abbauen, den Großteil davon in Deutschland. Das hat das Unternehmen in Essen mitgeteilt. Damit bekräftigt der Evonik seine Umbaupläne, die bereits im Juni veröffentlicht worden waren.
5: Evonik will jetzt auf Wachstum in Amerika und Asien setzen. Dafür werde das Produktportfolio nach Rollenprofilen geordnet und den 6 großen Produktionsstandorten in Deutschland würden spezifische Aufgaben zugeteilt. Der Stellenabbau soll sozialverträglich und ohne betriebsbedingte Kündigungen umgesetzt werden, heißt es von dem Unternehmen. Das heißt, frei werdende Stellen werden nicht nachbesetzt, Beschäftigte früher in den Ruhestand verabschiedet oder freiwillige Abgänge über Abfindungen vereinbart. Fiona Reinhardt, Nachrichtenredaktion.
3: Der österreichische Investor René Benko ist in einem teilweise neu aufgerollten Prozess zu 2,5 Jahren Haft verurteilt worden. Das Landgericht Innsbruck sah es als erwiesen an, dass der 49-Jährige seine Gläubiger geschädigt hat. Dabei ging es um eine Mietkostenvorauszahlung von 360.000 Euro, obwohl sein Signa-Imperium bereits in Schwierigkeiten steckte. Benko bestreitet die Vorwürfe. Er sitzt seit Januar 2025 in Untersuchungshaft. Wer mit Öl oder Pellets heizt, muss sich in diesem Jahr auf deutlich höhere Kosten einstellen. Nach Berechnungen von CO2 Online steigen die Heizkosten einer 70 Quadratmeter Wohnung bei Heizöl um 24% auf rund 1.275 Euro pro Jahr, bei Pellets um 17% auf etwa 870 Euro. Gaskunden könnten dagegen zunächst etwas günstiger davon kommen. Hier erwartet die Beratungsgesellschaft einen Rückgang um 4%.
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1: Aktuell auf den Straßen. Auf der A2 Dortmund Richtung Braunschweig stockt der Verkehr zwischen Dreieck Hannover West und Hannover Lahe auf 8 Kilometern nach einem vorausgegangenen Unfall. Außerdem stockt es zwischen Dreieck Hannover West und Wunsdorf Lute auf 4 Kilometern. Bitte bildet eine Rettungsgasse. Hier kommen die 8 aktuellsten Blitzer für die Steinhuder Meerregion. In Hannover-Wettbergen steht ein Blitzer auf der Hauptstraße Ecke Pepperfeld. Außerdem wird in Hannover-Seelhorst auf der Am Schafbrinke kontrolliert und in Hannover-Südstadt auf der Stresemann. In Langenhagen-Kaltenweide steht ein Blitzer auf der Wagenzeller Straße 110 Meter vor der Post. Dazu wird in Langenhagen-Kaltenweide auf der Kananoha Straße geblitzt und in Langenhagen-Langenfort auf der Kurt-Schumacher-Allee. Weiter geht's in Neustadt-Mühlenfelder Land auf der Nöpker Straße und in Uchte steht ein Blitzer auf der Hauptstraße kurz nach dem Spielplatz. Weitere aktuelle Blitzer in der Region gibt's auch jederzeit online und in unserer Meerradio-App. Gute Fahrt!
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6: Um kurz nach 6. Wer innerhalb von Bückeburg umzieht, der kann sich jetzt ganz gepflegt den Gang zum Einwohnermeldeamt sparen. Die Stadt bietet die Wohnsitzanmeldung jetzt nämlich komplett digital an, kostenlos und rund um die Uhr. Dafür braucht ihr lediglich ein Bund-ID-Konto. Die neuen Daten werden dann anschließend direkt ins Melderegister übertragen und auch der Chip im Personalausweis wird digital aktualisiert. Den Aufkleber mit der neuen Adresse für den Perso, den bekommt ihr dann einfach per Post zugeschickt. Don't

0: Einen schönen Dienstagabend wünsche ich euch. Es ist 6:10 im Landkreis Schaumburg. Da fließt eine ganze Menge Geld in den Nahverkehr. Ein Busbahnhof wird komplett neu gebaut, Haltestellen werden barrierefrei gemacht und auch die Busse werden ein gutes Stück moderner. Was genau geplant ist, weiß Kollege Silas Müller.
1: Insgesamt 616.000 Euro Fördergeld gehen in verschiedene ÖPNV-Projekte im Landkreis. Das Geld stammt vom Land Niedersachsen und wird über den Landkreis verteilt. Den größten Anteil bekommt der neue Busbahnhof an der IGS in Helpsen. Rund 278.000 Euro fließen in das insgesamt 1,1 Millionen Euro teure Projekt. Auch in den Bussen selbst soll sich etwas tun. Die Schaumburger Verkehrsgesellschaft bekommt 98.000 Euro für bessere Fahrgastinformationen. In 25 Bussen sollen unter anderem Bildschirme eingebaut werden, auf denen ihr den Linienverlauf und die nächsten Haltestellen sehen könnt. Der Rest des Geldes fließt in den barrierefreien Umbau von Bushaltestellen, unter anderem in Stadthagen, Bückeburg, Heessen, Luden und Arnsen.
0: Nach dem Umbau kommen vor allem Menschen mit Rollstuhl, Rollator oder Kinderwagen viel einfacher rein in die Busse. Und auch in den Bussen tut sich was. Bei der SVG kommt nämlich in gut die Hälfte der Busse neu.

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1: Euch einen schönen Abend. Im Moment melden Gümmer am Sportplatz, Gozorn und Hespe jeweils 18 Grad. Dazu ist es überall klar. In unserer Region verläuft der Abend meist klar und windschwach. In der kommenden Nacht bleibt es oft wolkenlos und frisch bei etwa 9 bis 12 Grad. Morgen startet der Tag noch mit einigen Wolkenfeldern. Danach lockert es vielerorts auf, ehe zum Abend stellenweise etwas Regen aufzieht. Tagsüber werden meist 18 bis 19 Grad erreicht. Am Donnerstag geht es zunächst eher grau und zeitweise nass los. Später zeigt sich wieder häufiger die Sonne, insgesamt aber spürbar kühler. Am Freitag setzt sich wieder angenehmes Wetter durch. Dazu bleibt es etwas frischer als zur Wochenmitte, im flacheren Land mit den höchsten Werten.
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1: Vorsicht in Burgdorf zwischen Oldhorster Moor und der A37. Dort sind in beiden Richtungen Pferde auf der Fahrbahn. Auf der A2 Hannover Richtung Dortmund stockt der Verkehr zwischen dem Dreieck Hannover West und Wunsdorf-Lute auf 4 Kilometern. Auf der A7 Kassel Richtung Hannover ist zwischen Hildesheim-Dristenstedt und dem Rastplatz an der Alpe der rechte Fahrstreifen wegen eines defekten Fahrzeugs gesperrt.
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1: Werfen wir einen Blick auf die 8 aktuellsten Blitzer rund ums Steinhuder Meer. Auf der B83 in Luden-Schermbeck wird geblitzt. Dazu in Hannover-Wettbergen auf der Hauptstraße Ecke Peperfeld und in Hannover-Seelhorst am Schafbrinke. In Langenhagen-Kaltenweide steht ein Blitzer auf der Wagenzeller Straße 110 Meter vor der Post. Außerdem wird in Langenhagen-Langenfort auf der Kurt-Schumacher-Allee kontrolliert. Weiter geht es in Neustadt-Mühlenfelder Land auf der Nöpker-Straße und in Uetze auf der Hauptstraße kurz nach dem Spielplatz. Und in der Wedemark auf der Kaltenweider Straße Ecke Nektarweg in Geilhof. Alle weiteren Meldungen findet ihr wie immer auch auf der Meerradio-Website und in unserer App. Kommt gut durch!
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0: Die letzte Roulade oder auch in der Büroküche das letzte Stück Kuchen. Es gilt wie immer, wer zuerst kommt, mal zuerst. Hier ist mehr Radio. Wir starten rein in den Dienstagabend. Aber wo dieses Sprichwort eigentlich herkommt, das klärt für uns Kollege David Himmelreich.
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2: Tatsächlich gibt's diese Redensart schon seit dem Mittelalter. Da haben Bauern ihr Getreide zu einer Mühle gebracht und da wurde das dann zu Mehl gemahlen. Früher hat's unter den Bauern Stände gegeben, wie bei Adligen und Geistlichen. Anders als sonst ist der Stand der Bauern an der Mühle aber egal gewesen. Wichtig war die Reihenfolge, in der sie angekommen sind. Das ist auch in der sogenannten Mühlenordnung festgehalten gewesen. Der erste Bauer hat sein Korn zuerst gemahlen bekommen und der Rest musste dann eben warten. Sehr demokratisch für die damalige Zeit. Obwohl, ganz stimmt das auch nicht, an so manchen Mühlen wurde dann der ein oder andere doch bevorzugt. Viel hat sich daran bis heute nicht geändert. An der Kasse, am Bus und an der Wasserrutsche gibt's das natürlich immer noch. Ihr werdet natürlich von uns immer bevorzugt behandelt, vor allem auf mehrradio.de, in unserer Mehrradio-Audiothek. Da gibt's unter anderem noch ganz viele Folgen Wissen zum Mitnehmen mehr.
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1: Euch einen schönen Abend. Derzeit melden Brokelow am Naturreservat und Algermissen 18 Grad. In Scherenbostel sind es 17. Dazu ist es überall klar. Rund ums Steinhuder Meer bleibt es heute Abend meist klar und windschwach. In der Nacht kühlt die Luft fast überall auf etwa 8 bis 10 Grad ab. Morgen beginnt der Tag noch sonnig. Im Tagesverlauf ziehen aber mehr Wolken auf und zum Abend sind stellenweise Schauer möglich. Die höchsten Werte morgen liegen bei 18 bis 20 Grad. Am Donnerstag wird es wechselhafter. Erst oft grau, später wieder aufgelockerte Abschnitte. Dazu etwas mehr Wind. Am Freitag setzt sich dann wieder häufiger die Sonne durch, insgesamt auf etwas kühlerem Niveau.
2: 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Ich bin Thomas Bleskin. Trotz der Niederlagen der CDU bei 3 Landtagswahlen sieht Unionsfraktionschef Frei Kanzler Merz weiter von den Abgeordneten getragen. Frei sagte, er erwarte nun, dass das mit der SPD vereinbarte Reformpaket zügig umgesetzt wird. Bei der Rente seien nur noch Detailfragen offen. Sachsens CDU-Ministerpräsident Kretschmer forderte dagegen von seiner Partei eine schonungslose Analyse und einen Neustart. Der österreichische Investor René Benko ist in einem teilweise neu aufgerollten Prozess zu 2,5 Jahren Haft verurteilt worden. Das Landgericht Innsbruck sah es als erwiesen an, dass der 49-Jährige seine Gläubiger geschädigt hat.
3: Der Ex-Milliardär hatte in einem ersten Prozess rund um diese Vorwürfe eine Haftstrafe von 2 Jahren erhalten. Nachdem der oberste Gerichtshof das Urteil in Teilen kassiert hatte, musste neu verhandelt werden. Bemerkenswert am heutigen Prozesstag war, dass Benko sich erstmals selbst geäußert hat. Erwartbar rechtfertigte er sein Handeln. Er habe zum fraglichen Zeitpunkt noch an die mögliche Rettung seines Imperiums geglaubt. Mit dem heutigen Urteil ist ein erster Verfahrensstrang gegen den 49-Jährigen abgeschlossen. Viele weitere Prozesse dürften folgen. Aus Wien, Matthias Röder.
2: Im Bereich der US-Airbase Spang-Dahlem in Rheinland-Pfalz ist ein Militärflugzeug abgestürzt. Nach ersten Erkenntnissen wurde dabei ein Mensch verletzt.
4: Eine Riesenrauchsäule steigt in den Himmel. Feuerwehrleute und auch der Katastrophenschutz, die rücken zu einem Großeinsatz aus. Was genau passiert ist, wie es zu dem Absturz kam, das ist noch unklar. Der Pilot der Maschine, der konnte sich mit einem Schleudersitz retten, sagte die US-Luftwaffe. In Spang-Dahlem ist eine F-16 Kampfjet-Staffel stationiert. Sie ist weltweit im Einsatz für die US Air Force und für die NATO. Claudia Wächter, Nachrichtenredaktion.
2: Im Streit um Grönland haben die USA, Dänemark und die Arktisinsel ein Sicherheitsabkommen geschlossen. Präsident Trump sowie die Regierungschefs Frederiksen und Nielsen unterzeichneten die Vereinbarung in New York. Trump zufolge erhalten die USA weitreichende Befugnisse zur Verteidigung Grönlands und wollen dort 2 neue Militärbasen errichten. Dänemark hat diese Darstellung bislang nicht bestätigt. Regierungschef Nielsen erklärte, das Abkommen führe die bestehende Verteidigungsvereinbarung mit den USA fort.
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1: Vorsicht auf der B65 Hannover Richtung Bad Nenndorf. Zwischen dem Gewerbegebiet Empelde und Empelde steht ein defektes Fahrzeug auf dem rechten Fahrstreifen. Auf der A7 Hannover Richtung Kassel zwischen dem Dreieck Hannover Süd und Hildesheim stockt der Verkehr auf 5 Kilometern. In der Gegenrichtung Kassel Richtung Hannover ist zwischen Hildesheim-Drispenstedt und dem Rastplatz an der Alpe der rechte Fahrstreifen wegen eines defekten Fahrzeugs gesperrt. Vorsicht in Burgdorf zwischen Oldhorster Moor und der A37. Dort sind Pferde auf der Fahrbahn. Das sind die aktuellen Blitzer in der Steinhuder Meerregion. In Hannover-Seelhorst wird am Schafbrinke geblitzt. Dazu in Hannover-Wettbergen auf der Hauptstraße Ecke Peperfeld und in Hannover-Südstadt auf der Stresemann-Allee. In Langenhagen-Kaltenweide steht ein Blitzer auf der Wagenzeller Straße, 110 Meter vor der Post. Außerdem wird in Langenhagen-Langenfort auf der Kurt-Schumacher-Allee kontrolliert. Weiter geht es in Neustadt-Mühlenfelder Land auf der Nöpker-Straße und in Uetze auf der Hauptstraße kurz nach dem Spielplatz. Und in der Wedemark in Geilhof auf der Kaltenweider Straße, Ecke Nektarweg. Die aktuelle Verkehrslage findet ihr wie immer auch im Netz und in unserer Meerradio-App. Gute Fahrt!
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5: Eine Stunde noch, dann geht's los mit unserer Dienstagabend Meerradio Classic Show. Von 20 bis 22 Uhr gibt's die größten Hits aus den 80ern und 90ern zum Aufdrehen, zum Mitsingen, zum Mittanzen. Aber wir starten erstmal rein in den Dienstagabend mit etwas Neuerem, mit Ava Max und Loving Myself.

0: Abend bei mehr Radio. Ja, wenn ihr so an deutsche Klischees denkt, an was denkt ihr dann? Also bei mir ist es definitiv Autofahren und dass wir uns ewig über alles Mögliche beschweren müssen. Vor allem auch über andere Leute beim Autofahren oder wenn andere Leute mit ihrem Auto komisch parken. Meistens ist das Problem, dass es einfach zu wenig Parkplätze gibt. In Neustadt ist es gerade aber genau andersrum. Da sind definitiv genug da, aber irgendwie benutzt sie niemand. Kollege Silas Müller.
1: In Neustadt gibt's gerade laut Angaben der Stadt so viele verfügbare Parkplätze wie nie. 11 Parkmöglichkeiten mit 850 Stellplätzen listet die Stadt auf ihrer Internetseite. Das Problem, viele davon werden einfach viel zu wenig genutzt. Das beste Beispiel, die Tiefgarage unter dem neuen Rathaus. Die ist oft erstaunlich leer, obwohl dort viele Parkplätze in zentraler Lage zur Verfügung stehen. Durch die Brötchentaste ist da sogar für eine bestimmte Zeit kostenloses Parken möglich. Und auch der Parkplatz Mühlenhof an der Leinstraße ist schon länger ein Sorgenkind der Verwaltung, auch aufgrund der oft sehr geringen Auslastung. Die Stadt plant deshalb jetzt, neue Tagestickets für beide Parkräume einzuführen, zum Preis von 6 Euro. Das Ziel, mehr Anreize zur Nutzung dieser Parkräume schaffen und die vorhandenen Kapazitäten damit effizienter nutzen.
0: Das Ganze muss zwar erst noch durch den Ausschuss, aber klar ist, die Stadt will die Parkplätze endlich voller kriegen. Vielleicht ist so ein Tagesticket ja genau der richtige Stupser in die richtige Richtung.

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1: Moin aus der Meerradio Wetterredaktion. Wunsdorf und Neuenkirchen melden 17 Grad, in Mellendorf sind es 16, dazu ist es überall klar. Heute Abend bleibt es meist klar und windschwach. Rund um Steinhuder Meer kühlt die Luft in der Nacht auf etwa 9 bis 12 Grad ab, dazu ist es oft wolkenlos. Morgen beginnt der Tag noch aufgelockert, im weiteren Verlauf ziehen mehr Wolken auf und am Abend wird es stellenweise nass. Tagsüber werden dabei 18 bis 20 Grad erreicht. Am Donnerstag wird es wechselhafter, mit vielen Wolken, etwas Wind und nur kurzen sonnigen Abschnitten. Am Freitag setzt sich wieder freundlicheres Wetter durch, insgesamt aber etwas kühler.
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1: Vorsicht auf der B65 Hannover Richtung Bad Nenndorf. Zwischen dem Gewerbegebiet Empelde und Empelde steht ein defektes Fahrzeug auf dem rechten Fahrstreifen. Auf der A7 Hannover Richtung Kassel zwischen dem Dreieck Hannover Süd und Hildesheim stockt der Verkehr auf 5 Kilometern. In der Gegenrichtung, also Kassel Richtung Hannover, ist zwischen Hildesheim-Drispenstedt und dem Rastplatz an der Alpe der rechte Fahrstreifen wegen eines defekten Fahrzeugs gesperrt. Vorsicht in Burgdorf zwischen Oldhorster Moor und der A37. Dort sind in beiden Richtungen Pferde auf der Fahrbahn.
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1: Hier kommt euer Blitzerüberblick für die Region. In Hannover-Seelhorst wird am Schafbrinke geblitzt, dazu in Hannover-Wettbergen auf der Hauptstraße Ecke Pepperfeld und in Hannover-Südstadt auf der Stresemann-Allee. In Langenhagen-Langenfort steht ein Blitzer auf der Kurt-Schumacher-Allee. Außerdem wird in Langenhagen-Kaltenweide auf der Wagenzeller Straße kontrolliert, 110 Meter vor der Post. Weiter geht es in Neustadt-Mühlenfelder Land auf der Nöpker-Straße und in Uetze auf der Hauptstraße kurz nach dem Spielplatz. Und in der Wedemark auf der Kaltenweider Straße Ecke Nektarweg in Geisenheim. Mehr zum Verkehr in der Region findet ihr wie immer auch online und in unserer Meerradio-App. Kommt gut durch.
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Wir starten offiziell rein in den kalendarischen Herbst. Ja, und das werdet ihr natürlich auch morgen bei uns bei mehr Radio mit dem Kollegen René Oliver ab 6 wieder zu hören bekommen. Der ist ja ein absoluter Herbstliebhaber. Ich muss sagen, ich schließe mich da auch nicht aus. Ich bin froh, dass der Sommer vorbei ist, dass wir nicht mehr mit den knallharten Temperaturen zu kämpfen haben. Dafür geht's jetzt natürlich mit den Temperaturen runter. Die Tage werden kürzer, die Tage werden nasser. Bei uns sinkt so ein bisschen die Laune. Es geht dann schon mal so Richtung Herbstblues, wie wir da wieder rauskommen oder auch gar nicht rein. Das haben wir natürlich für euch aufgearbeitet, vorbereitet. Das gibt's morgen für euch zu hören. Was natürlich auch nicht im Herbst fehlen darf, sind Kastanienmännchen. Ob ihr welche gemacht habt oder nicht, das haben wir bei euch nachgefragt. Schickt uns gerne noch eine Sprachnachricht rein, 050 32 36 36. Wenn ihr Kastanienmännchen hört, was ist das Erste, an was ihr denkt? Kriegt ihr da irgendwie negative Gänsehaut oder vielleicht doch eher so ein bisschen Kindheitserinnerungen? Und wir sprechen natürlich auch passend zum Herbst über Dreck. Die Frage ist, reinigt Dreck wirklich den Magen? Oma hat immer gesagt, Kind, ja, friss ruhig die Erde. Ist okay, Dreck reinigt den Magen. Wir klären es morgen mit dem Kollegen David Himmelreich, aber auch noch ganz viele andere Themen sind dabei. Auch irgendwie herbstlich. Ah, ich weiß gar nicht, was da los ist. Ne, wir starten offiziell rein. Es ist, wie es ist. Warum gehen wir krank ins Büro? Gehen wir krank ins Büro? Also ich bin da definitiv kein Fan von. Hier wird auch jeder rausgeschmissen, der irgendwie hustet oder niest, weil... Ganz ehrlich, wer will denn schon wirklich krank werden? Ne? Dann lassen wir die Kollegen sich lieber zu Hause in Ruhe erholen. Das gibt's aber morgen alles ab 6 hier bei uns bei mehr Radio.

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1: Schönen Abend aus der Meerradio-Wetterredaktion. Momentan messen wir in Rehburg-Lockholm und Sachsenhagen 17 Grad. In Burgwedel sind es 15. Dazu ist es überall klar. In den kommenden Stunden bleibt es trocken. In der Nacht wird es frisch mit Tiefstwerten zwischen 8 und 10 Grad. Morgen beginnt der Tag noch freundlich. Später ziehen mehr Wolken auf und am Abend kann es stellenweise etwas Regen geben. Dabei wird es tagsüber mild mit 18 bis 20 Grad. Am Donnerstag wird es wechselhafter mit vielen Wolken, etwas Wind und nur kurzen aufgelockerten Abschnitten. Am Freitag setzt sich dann wieder häufiger die Sonne durch, insgesamt auf leicht kühlerem Niveau.
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3: Ich bin Thomas Bleskin. Nach den Niederlagen der CDU bei 3 Landtagswahlen hat Unionsfraktionschef Thorsten Frey Kanzler Friedrich Merz die Unterstützung der Bundestagsfraktion zugesichert. Zugleich zeigte sich Frey zuversichtlich, dass das mit der SPD vereinbarte Reformpaket nun zügig umgesetzt wird.
4: Ja, wir stehen hinter dem Kanzler, sagt CDU-Fraktionschef Frey. Und er glaubt auch, dass man mit dem SPD-Koalitionspartner auf einen Nenner kommt im Reformstreit. Kurz, CDU und auch CSU signalisieren heute trotz Frust und Chaos, wir sind im Arbeitsmodus. Und doch Kanzler Merz will kämpfen, eine Art Neustart hinlegen. Doch manche fragen sich schon, ob er dazu noch die Macht hat und auch die Zeit. Claudia Wächter, Nachrichtenredaktion.
3: Der Chemiekonzern Evonik will über 3000 Stellen abbauen, den Großteil davon in Deutschland. Das hat das Unternehmen in Essen mitgeteilt. Damit bekräftigt der Evonik seine Umbaupläne, die bereits im Juni veröffentlicht worden waren.
5: Evonik will jetzt auf Wachstum in Amerika und Asien setzen. Dafür werde das Produktportfolio nach Rollenprofilen geordnet und den 6 großen Produktionsstandorten in Deutschland würden spezifische Aufgaben zugeteilt. Der Stellenabbau soll sozialverträglich und ohne betriebsbedingte Kündigungen umgesetzt werden, heißt es von dem Unternehmen. Das heißt, frei werdende Stellen werden nicht nachbesetzt, Beschäftigte früher in den Ruhestand verabschiedet oder freiwillige Abgänge über Abfindungen vereinbart. Fiona Reinhardt, Nachrichtenredaktion.
3: Der österreichische Investor René Benko ist in einem teilweise neu aufgerollten Prozess zu 2,5 Jahren Haft verurteilt worden. Das Landgericht Innsbruck sah es als erwiesen an, dass der 49-Jährige seine Gläubiger geschädigt hat. Dabei ging es um eine Mietkostenvorauszahlung von 360.000 Euro, obwohl sein Signa Imperium bereits in Schwierigkeiten steckte. Benko bestreitet die Vorwürfe. Er sitzt seit Januar 2025 in Untersuchungshaft. Wer mit Öl oder Pellets heizt, muss sich in diesem Jahr auf deutlich höhere Kosten einstellen. Nach Berechnungen von CO2 Online steigen die Heizkosten einer 70 Quadratmeter Wohnung bei Heizöl um 24% auf rund 1.275 Euro pro Jahr, bei Pellets um 17% auf etwa 870 Euro. Gaskunden könnten dagegen zunächst etwas günstiger davon kommen. Hier erwartet die Beratungsgesellschaft einen Rückgang um 4%.
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1: Vorsicht auf der A37 Hannover-Miesburg Richtung Burgdorf. Dort sind Personen auf der Fahrbahn. Auf der A7 Hamburg Richtung Kassel stockt der Verkehr zwischen dem Dreieck Hannover Süd und Hildesheim auf 5 Kilometern. Vorsicht auf der B65 Hannover Richtung Bad Nenndorf zwischen dem Gewerbegebiet Empelde und Empelde. Dort steht ein defektes Fahrzeug auf dem rechten Fahrstreifen. Vorsicht in Burgdorf zwischen Oldhorster Moor und der A37. Dort sind in beiden Richtungen Pferde auf der Fahrbahn. Das sind die aktuellen Blitzer in der Steinhuder Meerregion. In Hannover-Ledeburg steht ein Blitzer auf der Gretelriede Ecke Entenfangweg. Außerdem wird in Hannover-Seelhorst am Schafbrinke kontrolliert und in Hannover-Südstadt auf der Stresemann-Allee. In Langenhagen-Langenfort steht ein Blitzer auf der Kurt-Schumacher-Allee. Dazu wird in Langenhagen-Kaltenweide auf der Wagenzeller-Straße kontrolliert, 110 Meter vor der Post. In Neustadt-Mühlenfelder Land steht ein Blitzer auf der Nöpker-Straße, auch in Uetze auf der Hauptstraße kurz nach dem Spielplatz und in Geilhof auf der Kaltenweider Straße Ecke Nektarweg. Die aktuelle Verkehrslage findet ihr wie immer auch im Netz und in unserer Meerradio-App. Gute Fahrt!
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1: Schönen Abend aus der Meerradio Wetterredaktion. Momentan messen wir in Rehburg-Lockum und Sachsenhagen 17 Grad. In Burgwedel sind es 15. Dazu ist es überall klar. In den kommenden Stunden bleibt es trocken. In der Nacht wird es frisch mit Tiefstwerten zwischen 8 und 10 Grad. Morgen beginnt der Tag noch freundlich. Später ziehen mehr Wolken auf und am Abend kann es stellenweise etwas Regen geben. Dabei wird es tagsüber mild mit 18 bis 20 Grad. Am Donnerstag wird es wechselhafter mit vielen Wolken, etwas Wind und nur kurzen aufgelockerten Abschnitten. Am Freitag setzt sich dann wieder häufiger die Sonne durch, insgesamt auf leicht kühlerem Niveau.
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1: Vorsicht auf der A37 Hannover-Miesburg Richtung Burgdorf. Dort sind Personen auf der Fahrbahn. Auf der A7 Hamburg Richtung Kassel stockt der Verkehr zwischen dem Dreieck Hannover Süd und Hildesheim auf 5 Kilometern. Vorsicht auf der B65 Hannover Richtung Bad Nenndorf zwischen dem Gewerbegebiet Empelde und Empelde. Dort steht ein defektes Fahrzeug auf dem rechten Fahrstreifen. Vorsicht in Burgdorf zwischen Oldhorster Moor und der A37. Dort sind in beiden Richtungen Pferde auf der Fahrbahn. Das sind die aktuellen Blitzer in der Steinhuder Meerregion. In Hannover-Ledeburg steht ein Blitzer auf der Gretelriede Ecke Entenfangweg. Außerdem wird in Hannover-Seelhorst am Schafbrinke kontrolliert und in Hannover-Südstadt auf der Stresemann-Allee. In Langenhagen-Langenfort steht ein Blitzer auf der Kurt-Schumacher-Allee. Dazu wird in Langenhagen-Kaltenweide auf der Wagenzeller-Straße kontrolliert, 110 Meter vor der Post. In Neustadt-Mühlenfelder Land steht ein Blitzer auf der Nöpker-Straße, auch in Uetze auf der Hauptstraße kurz nach dem Spielplatz und in Geilhof auf der Kaltenweider Straße Ecke Nektarweg. Die aktuelle Verkehrslage findet ihr wie immer auch im Netz und in unserer Meerradio-App. Gute Fahrt!
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1: Hallo Nordreber und Seelze, bei der Kanalbrücke melden 12 Grad, Schneverdingen 11, dazu ist es überall klar. Heute Abend ist es in unserer Region meist klar und windschwach, in der Nacht bleibt es trocken und frisch. Morgen früh liegen die Werte meist zwischen 8 und 10 Grad. Morgen zeigt sich der Tag zunächst freundlich, später ziehen mehr Wolken auf und am Abend kann es stellenweise etwas Regen geben. Am Nachmittag werden noch einmal 18 bis 20 Grad erreicht. Am Donnerstag wird es etwas kühler und zeitweise grauer. Am Freitag zeigt sich wieder häufiger die Sonne.
2: 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Ich bin Thomas Bleskin. Trotz der Niederlagen der CDU bei 3 Landtagswahlen sieht Unionsfraktionschef Frei Kanzler Merz weiter von den Abgeordneten getragen. Frei sagte, er erwarte nun, dass das mit der SPD vereinbarte Reformpaket zügig umgesetzt wird. Bei der Rente seien nur noch Detailfragen offen. Sachsens CDU-Ministerpräsident Kretschmer forderte dagegen von seiner Partei eine schonungslose Analyse und einen Neustart. Der österreichische Investor René Benko ist in einem teilweise neu aufgerollten Prozess zu 2,5 Jahren Haft verurteilt worden. Das Landgericht Innsbruck sah es als erwiesen an, dass der 49-Jährige seine Gläubiger geschädigt hat.
3: Der Ex-Milliardär hatte in einem ersten Prozess rund um diese Vorwürfe eine Haftstrafe von 2 Jahren erhalten. Nachdem der oberste Gerichtshof das Urteil in Teilen kassiert hatte, musste neu verhandelt werden. Bemerkenswert am heutigen Prozesstag war, dass Benko sich erstmals selbst geäußert hat. Erwartbar rechtfertigte er sein Handeln. Er habe zum fraglichen Zeitpunkt noch an die mögliche Rettung seines Imperiums geglaubt. Mit dem heutigen Urteil ist ein erster Verfahrensstrang gegen den 49-Jährigen abgeschlossen. Viele weitere Prozesse dürften folgen. Aus Wien, Matthias Röder.
2: Im Bereich der US-Airbase Spang-Dahlem in Rheinland-Pfalz ist ein Militärflugzeug abgestürzt. Nach ersten Erkenntnissen wurde dabei ein Mensch verletzt.
4: Eine Riesenrauchsäule steigt in den Himmel. Feuerwehrleute und auch der Katastrophenschutz, die rücken zu einem Großeinsatz aus. Was genau passiert ist, wie es zu dem Absturz kam, das ist noch unklar. Der Pilot der Maschine, der konnte sich mit einem Schleudersitz retten, sagte die US-Luftwaffe. In Spang-Dahlem ist eine F-16 Kampfjet-Staffel stationiert. Sie ist weltweit im Einsatz für die US Air Force und für die NATO. Claudia Wächter, Nachrichtenredaktion.
2: Im Streit um Grönland haben die USA, Dänemark und die Arktisinsel ein Sicherheitsabkommen geschlossen. Präsident Trump sowie die Regierungschefs Frederiksen und Nielsen unterzeichneten die Vereinbarung in New York. Trump zufolge erhalten die USA weitreichende Befugnisse zur Verteidigung Grönlands und wollen dort 2 neue Militärbasen errichten. Dänemark hat diese Darstellung bislang nicht bestätigt. Regierungschef Nielsen erklärte, das Abkommen führe die bestehende Verteidigungsvereinbarung mit den USA fort.
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1: Vorsicht auf der B65 Hannover Richtung Bad Nenndorf. Zwischen dem Gewerbegebiet und Empelde steht ein defektes Fahrzeug auf dem rechten Fahrstreifen. Das sind die aktuellen Blitzer in der Steinhuder Meerregion. In Hannover-Seelhorst wird am Schafbrinke geblitzt. Dazu steht ein Blitzer in Hannover-Ledeburg auf der Gretelriede-Ecke Entenfangweg und in Hannover-Wettbergen auf der Hauptstraße-Ecke Peperfeld. Außerdem wird in Hannover-Südstadt auf der Stresemann-Allee kontrolliert. In Langenhagen-Kaltenweide steht ein Blitzer auf der Wagenzeller Straße, 110 Meter vor der Post. Weiter geht es in Neustadt-Mühlenfelder Land auf der Nöpkerstraße und in Uetze auf der Hauptstraße kurz nach dem Spielplatz. Und in der Wedemark in Geilhof auf der Kaltenweider Straße Ecke Nektarweg. Die aktuelle Verkehrslage findet ihr wie immer auch im Netz und in unserer Meerradio-App. Gute Fahrt!
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1: Hallo Nordreiber und Seelze, bei der Kanalbrücke melden 12 Grad, Schneverdingen 11, dazu ist es überall klar. Heute Abend ist es in unserer Region meist klar und windschwach, in der Nacht bleibt es trocken und frisch. Morgen früh liegen die Werte meist zwischen 8 und 10 Grad. Morgen zeigt sich der Tag zunächst freundlich, später ziehen mehr Wolken auf und am Abend kann es stellenweise etwas Regen geben. Am Nachmittag werden noch einmal 18 bis 20 Grad erreicht. Am Donnerstag wird es etwas kühler und zeitweise grauer. Am Freitag zeigt sich wieder häufiger die Sonne.
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1: Vorsicht auf der B65 Hannover Richtung Bad Nenndorf. Zwischen dem Gewerbegebiet und Empelde steht ein defektes Fahrzeug auf dem rechten Fahrstreifen. Das sind die aktuellen Blitzer in der Steinhuder Meerregion. In Hannover-Seelhorst wird am Schafbrinke geblitzt. Dazu steht ein Blitzer in Hannover-Ledeburg auf der Gretelriede-Ecke Entenfangweg und in Hannover-Wettbergen auf der Hauptstraße-Ecke Peperfeld. Außerdem wird in Hannover-Südstadt auf der Stresemann-Allee kontrolliert. In Langenhagen-Kaltenweide steht ein Blitzer auf der Wagenzeller Straße, 110 Meter vor der Post. Weiter geht es in Neustadt-Mühlenfelder Land auf der Nöpkerstraße und in Uetze auf der Hauptstraße kurz nach dem Spielplatz. Und in der Wedemark in Geilhof auf der Kaltenweider Straße Ecke Nektarweg. Die aktuelle Verkehrslage findet ihr wie immer auch im Netz und in unserer Meerradio-App. Gute Fahrt!
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1: Moin. Derzeit melden Altgabsten am Heimatmuseum und Letter 10 Grad. In Adelheidsdorf sind es 12, dazu ist es überall klar. Heute Abend ist es in unserer Region meist klar. In der Nacht bleibt es wolkenlos oder nur locker bewölkt. Dazu kühlt es auf etwa 8 bis 10 Grad ab. Morgen startet der Tag sonnig. Später ziehen zeitweise mehr Wolken durch. Insgesamt bleibt es aber meist trocken und mild. Am Nachmittag werden vielerorts 18 bis 20 Grad erreicht. Am Donnerstag zeigt sich das Wetter mit mehr Wolken und spürbarem Wind, vor allem in offenen Lagen. Am Freitag setzt sich dann wieder angenehmeres Wetter durch.
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3: Ich bin Tine Klimach. Nach den Niederlagen der CDU bei 3 Landtagswahlen hat Unionsfraktionschef Thorsten Frey Bundeskanzler Merz die Unterstützung der Bundestagsfraktion zugesichert. Frey sagte, der Kanzler habe die Rückendeckung der Union. Zugleich zeigt er sich zuversichtlich, dass das mit der SPD vereinbarte Reformpaket nun zügig umgesetzt werde. Bei der Rente seien nur noch Detailfragen offen. Haushalte in Deutschland müssen in diesem Jahr erneut mit höheren Heizkosten rechnen. Laut dem neuen Heizspiegel von CO2 Online dürften vor allem Heizöl und Holzpellets deutlich teurer werden.
4: Für eine 70 Quadratmeter Wohnung in einem Mehrfamilienhaus werden beim Heizöl 24% mehr erwartet, rund 1.275 Euro im Jahr. Bei Holzpellets sollen die Kosten um 17% auf 870 Euro steigen. Fernwärme wird laut Studie ebenfalls teurer, allerdings nur leicht, wie auch Wärmepumpen. Rund 90% der Haushalte hätten aber noch Sparpotenzial. Richtiges Heizen und Lüften oder weniger Warmwasserverbrauch könnten den Energieverbrauch um bis zu 10% senken, heißt es. David Riemer, Nachrichtenredaktion.
3: Im Streit um Grönland haben die USA, Dänemark und Grönland ein Abkommen geschlossen. US-Präsident Trump, die dänische Ministerpräsidentin Frederiksen und der grönländische Regierungschef Nielsen unterzeichneten am Rande der UN-Vollversammlung in New York eine Vereinbarung, in der es um Sicherheitsinteressen geht.
5: Die USA wollen sogleich 2 Militärstützpunkte in Grönland errichten. Nach den Worten Trumps haben die USA mit dem Abkommen weitreichende Kontrolle über die Verteidigung der Insel in der Arktis. Grönlands Regierungschef nannte den Deal einen Meilenstein, der auch gut für die NATO und Europa sei. Bei seiner Rede vor der UN hatte Trump betont, dass fortan kein Gegner der USA in Grönland militärisch präsent sein oder anderweitig Investitionen tätigen dürfe. Die Insel ist strategisch und geopolitisch wichtig als Bollwerk der USA gegen Russland und China. Aus den USA, Tina Eck.
3: Nach dem gewaltsamen Tod eines 15-Jährigen in Marsberg im Hochsauerlandkreis haben sich 2 gesuchte Männer der Polizei gestellt. Gegen die 22 und 23 Jahre alten Beschuldigten liegen Haftbefehle wegen Totschlags und schwerer Körperverletzung vor. Sie sollen am Samstag auf den Jugendlichen und einen weiteren 18-Jährigen eingestochen haben. Der 15-Jährige starb noch am Tatort, der 18-Jährige wird in einem Krankenhaus behandelt.
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1: Der Verkehr für die Steinhuder Meerregion. Auf der A2 Hannover Richtung Braunschweig ist zwischen Hannover Ost und der Überleitung zur A7 Richtung Kassel wegen eines Schwertransports gesperrt. Empfohlene Umleitung über die Ausfahrt Lehrte. Hier kommen die 8 aktuellsten Blitzer für die Steinhuder Meerregion. In Hannover-Wettbergen steht ein Blitzer auf der Hauptstraße Ecke Pepperfeld. Dazu wird in Hannover-Ledeburg auf der Gretelriede Ecke Entenfangweg kontrolliert. In Hannover-Seelhorst steht ein Blitzer am Schafbrinke. Außerdem wird in Hannover auf der Rundestraße geblitzt. Und in Hannover Südstadt auf der Stresemannallee. In Kaltenweide steht ein Blitzer auf der Wagenzeller Straße, 110 Meter vor der Post. Dazu wird in Uchte auf der Hauptstraße kurz nach dem Spielplatz kontrolliert. Und in Geilhof steht ein Blitzer auf der Kaltenweider Straße Ecke Nektarweg. 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

0: Ich bin Tine Klimach. Was folgt für die CDU aus den Wahlschlappen der vergangenen Wochen? Bundeskanzler und Parteichef Friedrich Merz will weitermachen und die geplanten Reformen durchsetzen. Nach den Spitzengremien der Partei hat er sich am Nachmittag der Unionsfraktion gestellt, also den über 200 Bundestagsabgeordneten von CDU und CSU. Doch es gab Rückendeckung für den Kanzler.
1: Ja, wir stehen hinter dem Kanzler, sagt CDU-Fraktionschef Frei. Und er glaubt auch, dass man mit dem SPD-Koalitionspartner auf einen Nenner kommt im Reformstreit. Kurz, CDU und auch CSU signalisieren heute trotz Frust und Chaos, wir sind im Arbeitsmodus. Und doch Kanzler Merz will kämpfen, eine Art Neustart hinlegen. Doch manche fragen sich schon, ob er dazu noch die Macht hat und auch die Zeit. Claudia Wächter, Nachrichtenredaktion.
0: Vertreter der USA und des Irans haben sich nach Angaben von US-Präsident Trump am Rande der UN-Generaldebatte in New York getroffen. Das Gespräch habe 3 Stunden gedauert und sei sehr gut verlaufen, sagte Trump, ohne alle Teilnehmer zu nennen. Vor der UN-Vollversammlung hatte er den Krieg gegen den Iran verteidigt und zugleich einen Deal in Aussicht gestellt.
2: Will a deal be made with Iran?
3: Die Entscheidung ist, gibt es einen Deal, mit dem sie den Iran wieder aufbauen und ein besseres Land als je zuvor schaffen können? Oder muss ich den Iran vernichten? Muss ich sie in die Hölle schicken? Ohne Überlebenschance und ohne Hoffnung auf künftige Größen und Generationen. Aber ich glaube, wir werden einen Deal machen gleich nach den Zwischenwahlen hier.
0: Die Fronten im Iran-Krieg gelten weiter als verhärtet. Ein möglicher Deal scheint in weiter Ferne. Nach dem Fund von Drohnenteilen nahe dem Bundeswehrstandort im niedersächsischen Wunsdorf ist bei der weiteren Spurensuche verdächtiges Material entdeckt worden. Nach Informationen aus Sicherheitskreisen geht es um Spuren von Sprengstoff. Inwiefern die zu der Drohne gehören, wird noch untersucht. Früheren Angaben zufolge prüfen die Ermittler auch einen möglichen Zusammenhang mit dem Drohnenvorfall am Flughafen Leipzig. Zum Sport. Die deutschen Volleyballer sind bei der Europameisterschaft im Viertelfinale ausgeschieden. Das Team von Bundestrainer Massimo Botti verlor in Sofia gegen Titelverteidiger Polen, klar, mit 0:3. Erik Röhrs war mit 12 Punkten bester deutscher Spieler.

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0: Ich bin Tine Klimach. Trotz der Niederlagenserie der CDU bei 3 Landtagswahlen hat Fraktionschef Frey dem Kanzler die Rückendeckung der Bundestagsfraktion zugesichert. Der Bundeskanzler habe die Unterstützung der Union, sagte Frey in Berlin. Merz räumte in der Fraktionssitzung seine Mitverantwortung für die Wahlergebnisse ein und warb für seinen Reformkurs. In New York läuft die UN-Vollversammlung. Kanzler Merz muss die Krise zu Hause lösen. Dort bei der Generaldebatte der Vereinten Nationen vertritt ihn nun Bundesaußenminister Wadefuhl. Die Welt sei in einem Modus der Dauereskalation, sagte Wadefuhl und forderte konkrete Schritte für die Lösung der vielen Krisen weltweit.
1: Für die Bundesregierung ist die Antwort ganz klar. Team Deutschland wird in zahllosen Gesprächsmöglichkeiten hier in New York die Möglichkeiten nutzen, um seinen Teil dafür beizutragen, dass es nicht bei einer reinen Bestandsaufnahme der globalen Krisenlage bleibt, dass auch jede noch so kleine Möglichkeit ergriffen wird, um das Schweigen zwischen den Konfliktparteien in Europa, im Mittleren Osten und andernorts zu überwinden.
0: Vertreter der USA und des Irans haben sich nach Angaben von US-Präsident Trump in New York getroffen. Der genaue Inhalt der Gespräche ist offen. Der österreichische Investor René Benko ist in einem teilweise neu aufgerollten Prozess zu 2,5 Jahren Haft verurteilt worden. Das Landgericht Innsbruck sah es als erwiesen an, dass der 49-Jährige seine Gläubiger geschädigt hat.
2: Der Ex-Milliardär hatte in einem ersten Prozess rund um diese Vorwürfe eine Haftstrafe von 2 Jahren erhalten. Nachdem der oberste Gerichtshof das Urteil in Teilen kassiert hatte, musste neu verhandelt werden. Bemerkenswert am heutigen Prozesstag war, dass Benko sich erstmals selbst geäußert hat. Erwartbar rechtfertigte er sein Handeln. Er habe zum fraglichen Zeitpunkt noch an die mögliche Rettung seines Imperiums geglaubt. Mit dem heutigen Urteil ist ein erster Verfahrensstrang gegen den 49-Jährigen abgeschlossen. Viele weitere Prozesse dürften folgen. Aus Wien, Matthias Röder.
0: Zum Sport. Die deutschen Volleyballer sind bei der Europameisterschaft im Viertelfinale ausgeschieden. Das Team von Bundestrainer Massimo Botti verlor in Sofia gegen Titelverteidiger Polen, klar, mit 0:3. Erik Röhrs war mit 12 Punkten bester deutscher Spieler.

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1: Ich bin Tine Klimach. Bei der UN-Generaldebatte gibt es in diesem Jahr mehrere Schwerpunkte. Heute geht es unter anderem um den Ukraine-Krieg. In New York wird der ukrainische Präsident Zelensky reden. Er hatte gestern am Rande der Generaldebatte das gewünschte Gespräch mit US-Präsident Trump erhalten.
2: In seiner Rede hatte Trump optimistisch prophezeit, dass der Ukraine-Krieg bald vorbei sein könnte. Man werde den Konflikt lösen und zwar schneller als alle denken, meinte Trump. Beim Treffen mit Trump am Rande der UN-Generaldebatte hat Zelensky erneut die Teilwaffenruhe im Energiebereich angesprochen und neue Waffenlieferungen, vor allem Patriot-Flugabwehrraketen. Auch Vertreter der USA und des Irans verhandelten am Rande des UN-Events viele Stunden lang. Die Gespräche seien gut gelaufen, sagte Trump. Aus den USA, Tina Eck.
1: Im Streit um Grönland haben die USA, Dänemark und die Arktisinsel ein Sicherheitsabkommen geschlossen. Die Vereinbarung wurde ebenfalls in New York unterzeichnet. Trump zufolge erhalten die USA weitreichende Befugnisse zur Verteidigung Grönlands und wollen dort zwei neue Militärbasen errichten. Regierungschef Nielsen erklärte, das Abkommen führe die bestehende Verteidigungsvereinbarung mit den USA fort. Haushalte in Deutschland müssen in diesem Jahr erneut mit höheren Heizkosten rechnen. Laut dem neuen Heizspiegel von CO2 Online dürften vor allem Heizöl und Holzpellets deutlich teurer werden. Beim Erdgas sieht die Organisation dagegen insgesamt eine leichte Entlastung.
3: Für eine 70 Quadratmeter Wohnung in einem Mehrfamilienhaus werden beim Heizöl 24% mehr erwartet, rund 1.275 Euro im Jahr. Bei Holzpellets sollen die Kosten um 17% auf 870 Euro steigen. Fernwärme wird laut Studie ebenfalls teurer, allerdings nur leicht, wie auch Wärmepumpen. Rund 90% der Haushalte hätten aber noch Sparpotenzial. Richtiges Heizen und Lüften oder weniger Warmwasserverbrauch könnten den Energieverbrauch um bis zu 10% senken, heißt es. David Riemer, Nachrichtenredaktion.
1: Ein Flugzeug von Eurowings hat am Düsseldorfer Flughafen kurz nach dem Start eine Sicherheitslandung hingelegt. Wie ein Sprecher von Eurowings auf Nachfrage mitteilte, wurde am Nachmittag kurz nach dem Start der Maschine in Richtung Italien eine leichte Rauchentwicklung festgestellt. Daraufhin sei der Flieger vorsorglich umgedreht. Er sei normal gelandet und werde derzeit noch technisch untersucht, hieß es.

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1: Ich bin Tine Klimach. Die CDU-CSU-Bundestagsfraktion tagte erstmals nach dem Wahldebakel. Ihr Vorsitzender Thorsten Frey stärkte Kanzler Merz den Rücken.
2: Der Bundeskanzler hat unsere Unterstützung und ja, ich bin davon überzeugt, dass wir gemeinsam mit der SPD die verabredeten Reformvorhaben auch tatsächlich zügig durchsetzen können.
1: Am Abend fanden sich außerdem mehrere Spitzenvertreter der Koalition in Berlin zu einem vertraulichen Treffen zusammen. Darunter sollen Kanzleramtsministerin Wagen und Gesundheitsminister Lindemann von der CDU gewesen sein. Für die SPD nahmen Co-Chefin Bärbel Baas sowie Innenminister Dobrindt als Vertreter der CSU teil. Zum ersten Mal seit rund 3 Monaten haben sich Vertreter der USA und des Irans wieder getroffen. Das Gespräch am Rande der UN-Generalversammlung in New York sei sehr gut gelaufen und habe 3 Stunden gedauert, sagte US-Präsident Trump vor Reportern. Iranische Staatsmedien bestätigten das Treffen. Ob es konkrete Ergebnisse gab, blieb